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3: Ich bin Tanja Wagner. Heute dürfen Lkw trotz des Sonntagsfahrverbots erstmals auf die Straße. Mehrere Bundesländer haben das Fahrverbot für Lastwagen teilweise aufgehoben. Grund ist die Dürre und das damit verbundene Niedrigwasser der Flüsse.
4: Die Wirtschaft ist im absoluten Krisenmodus. Viele Frachtschiffe können wegen des Niedrigwassers gar nicht oder nur mit einem Bruchteil der üblichen Ladung fahren. Nordrhein-Westfalen, Niedersachsen, Rheinland-Pfalz und das Saarland wollen jetzt zumindest absolut notwendige Ersatztransporte auf der Straße erleichtern. Dafür können vorübergehend Gütertransporte vom Wasserweg auf die Straße verlegt werden. Damit sollen Lieferketten aufrechterhalten und Versorgungsengpässe vermieden werden. Die Regelung gilt vorerst bis Ende des Monats. Zoe Tassovali, Redaktion.
3: Nach dem Fund der Sprengstoffdrohne am Flughafen Leipzig-Halle verstärkt die Polizei dort den Schutz. Auf dem Gelände steht jetzt ein spezielles Radar, das anfliegende Drohnen schon aus größerer Entfernung erkennen soll.
4: Die neue Technik steht auf der Besucherplattform des alten Towers. Von dort soll sie den Luftraum überwachen und auch verfolgen, welchen Weg eine Drohne nimmt. Dieses Radar nennt sich Echo Shield. Viel mehr Infos dazu gibt's von der Bundespolizei bisher nicht. Parallel läuft die Suche nach Antworten zum Vorfall weiter. Neben der Sprengstoffdrohne gab es möglicherweise noch eine zweite. Mit einem kleinen unbekannten Flugobjekt war ein Frachtflugzeug zusammengestoßen. In dem Fall ermittelt inzwischen die Bundesanwaltschaft. Zoe Tassovali, Redaktion.
3: Eine deutliche Mehrheit der Menschen in Deutschland spricht sich gegen die Abschaffung der sogenannten Rente mit 63 aus. Das geht aus einer Umfrage für die Bild am Sonntag hervor. Demnach lehnen 68% der Befragten eine Abschaffung der abschlagsfreien Rente nach 45 Beitragsjahren ab. 56% der Befragten gaben an, selbst von der Rente mit 63 Gebrauch machen zu wollen. Das Unternehmen Wiederaufstieg hat einen Dämpfer erhalten. Der VfL Wolfsburg hat sich zum Zweitliga-Auftakt mit einem Remis begnügen müssen. Gegen den ersten FC Kaiserslautern kam der Erstliga-Absteiger in der Volkswagen Arena nicht über ein 0:0 hinaus.
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1: Ich bin Tanja Wagner. Mehr Lkw auf die Straße, mehr Güter auf die Schiene. Die Bundesregierung sucht nach Wegen, mit dem extremen Niedrigwasser umzugehen. Doch Grüne und Linke kritisieren Teile dieser Pläne. Dem Tagesspiegel sagten sie, vor allem zusätzliche Lkw seien der falsche Weg.
2: In mehreren Bundesländern dürfen bestimmte Lkw jetzt auch sonntags und an Feiertagen fahren, damit Waren trotz Niedrigwasser ans Ziel kommen. Der Linken reicht das alles aber nicht. Sie will Binnenschiffer stärker unterstützen und kurzfristig mehr Platz für Güterzüge schaffen. Die Grünen sind sich uneinig, wie sie die Maßnahmen finden sollen. Ein Teil hält die Lkw-Ausnahmen für nötig, ein anderer lehnt sie ab. Zoe Tessovali, Redaktion.
1: Führende SPD-Politiker pochen angesichts der weiter hohen Benzinkosten auf eine Spritpreisbremse. Die hohen Spritpreise sind weiterhin eine echte Belastung für unser Land, sagte Generalsekretär Klüssendorf der Deutschen Presseagentur. Nötig seien Preisobergrenzen. Wirtschaftsministerin Reiche müsse zügig ein Gesetz dafür vorlegen. Die Ministerpräsidentin von Mecklenburg-Vorpommern-Schwesig betonte, in ländlichen Regionen sei das Auto kein Luxus, sondern notwendig für den Alltag. Das Finanzministerium treibt die von Union und SPD vereinbarte Reform der Einkommenssteuer voran. Wie aus einem ersten Entwurf für die regierungsinterne Abstimmung hervorgeht, soll bis 2028 unter anderem der Grundfreibetrag steigen, also der Betrag, ab dem Einkommen überhaupt versteuert werden muss.
3: Der Gesetzentwurf sieht auch vor, dass der Spitzensteuersatz erst bei höheren Einkommen greift. Im Gegenzug soll dafür bei der sogenannten Reichensteuer mehr eingenommen werden. Sollten die Pläne so kommen, geht Finanzminister Klingbeil von rund 10 Milliarden Euro Entlastungen für die Bürger aus. 3 Milliarden im kommenden Jahr und 7 im Jahr darauf. Thomas Brock, Berlin.
1: Wegen eines großen Waldbrands am Gardasee in Oberitalien sind mehr als 200 Menschen evakuiert worden, darunter zahlreiche Urlauber. Sie durften Stunden später zurückkehren. Das Feuer wütete auf dem Gebiet der Gemeinde Tignale am Westufer von Italiens größtem See. Vorsichtshalber mussten sich auch mehrere Dutzend Urlauber, die in einer Ferienanlage untergebracht waren, in Sicherheit bringen.
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1: Ich bin Tanja Wagner. Heute dürfen Lkw trotz des Sonntagsfahrverbots erstmals auf die Straße. Mehrere Bundesländer haben das Fahrverbot für Lastwagen teilweise aufgehoben. Grund ist die Dürre und das damit verbundene Niedrigwasser der Flüsse.
2: Die Wirtschaft ist im absoluten Krisenmodus. Viele Frachtschiffe können wegen des Niedrigwassers gar nicht oder nur mit einem Bruchteil der üblichen Ladung fahren. Nordrhein-Westfalen, Niedersachsen, Rheinland-Pfalz und das Saarland wollen jetzt zumindest absolut notwendige Ersatztransporte auf der Straße erleichtern. Dafür können vorübergehend Gütertransporte vom Wasserweg auf die Straße verlegt werden. Damit sollen Lieferketten aufrechterhalten und Versorgungsengpässe vermieden werden. Die Regelung gilt vorerst bis Ende des Monats. Zoe Tassovali, Redaktion.
1: Nach dem Fund der Sprengstoffdrohne am Flughafen Leipzig-Halle verstärkt die Polizei dort den Schutz. Auf dem Gelände steht jetzt ein spezielles Radar, das anfliegende Drohnen schon aus größerer Entfernung erkennen soll.
2: Die neue Technik steht auf der Besucherplattform des alten Towers. Von dort soll sie den Luftraum überwachen und auch verfolgen, welchen Weg eine Drohne nimmt. Dieses Radar nennt sich Echo Shield. Viel mehr Infos dazu gibt's von der Bundespolizei bisher nicht. Parallel läuft die Suche nach Antworten zum Vorfall weiter. Neben der Sprengstoffdrohne gab's möglicherweise noch eine zweite. Mit einem kleinen unbekannten Flugobjekt war ein Frachtflugzeug zusammengestoßen. In dem Fall ermittelt inzwischen die Bundesanwaltschaft. Zoe Tassovali, Redaktion.
1: Eine deutliche Mehrheit der Menschen in Deutschland spricht sich gegen die Abschaffung der sogenannten Rente mit 63 aus. Das geht aus einer Umfrage für die Bild am Sonntag hervor. Demnach lehnen 68% der Befragten eine Abschaffung der abschlagsfreien Rente nach 45 Beitragsjahren ab. 56% der Befragten gaben an, selbst von der Rente mit 63 Gebrauch machen zu wollen. Das Unternehmen Wiederaufstieg hat einen Dämpfer erhalten. Der VfL Wolfsburg hat sich zum Zweitliga-Auftakt mit einem Remis begnügen müssen. Gegen den ersten FC Kaiserslautern kam der Erstliga-Absteiger in der Volkswagen Arena nicht über ein 0:0 hinaus.
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1: Ich bin Tanja Wagner. Grüne und Linke kritisieren den Umgang der Bundesregierung mit dem extrem Niedrigwasser auf Deutschlands Flüssen. Während die Grünen die geplante Lockerung des Sonn- und Feiertagsverbots.
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1: Ich bin Tanja Wagner. Grüne und Linke kritisieren den Umgang der Bundesregierung mit dem extrem Niedrigwasser.

0: Lkw an Sonn- und Feiertagen vorübergehend aufgehoben. Der Industrieverband BDI begrüßte das. Familienministerin Prien will Kinder und Jugendliche stärker vor Risiken sozialer Medien schützen. Im Hamburger Abendblatt spricht sie sich für strengere Regeln aus, auch für Jugendliche bis 18 Jahren.
1: Mal eben TikTok oder Instagram öffnen und losswipen. Für Kinder könnte das künftig schwieriger werden. Prien will vor allem die Plattformen stärker in die Pflicht nehmen. Sie sollen darauf achten, was sie jungen Nutzern überhaupt zeigen. Ihr Wunsch wäre es, wenn Jugendlichen nur das gezeigt wird, was zu ihrem Alter passt. Für Kinder unter 13 könnte es sogar ein Social-Media-Verbot geben. Deutschland will bis Ende des Sommers erste Regeln vorlegen. Langfristig sollen aber in der ganzen EU dieselben Vorgaben gelten. Zoe Tassovali, Redaktion.
0: Führende SPD-Politiker pochen angesichts der weiter hohen Benzinkosten auf eine Spritpreisbremse. Die hohen Spritpreise seien weiterhin eine echte Belastung für unser Land, sagte Generalsekretär Klüssendorf der Deutschen Presseagentur. Nötig seien Preisobergrenzen.
2: Die SPD fordert schon länger, dass der Staat nochmal eingreift. Doch Wirtschaftsministerin Reiche von der CDU lehnt das ab. Sie plane aktuell keine weiteren Hilfen. Aus Sicht des ADAC sind die Spritpreise seit mehreren Wochen zu hoch. Man dürfe nicht länger tatenlos zusehen, wie Konzerngewinne immer neue Rekorde erreichen, sagt SPD-Generalsekretär Klüssendorf. Die Ministerpräsidentin von Mecklenburg-Vorpommern, Schwesig, fordert eine Übergewinnsteuer für Mineralölkonzerne. Thomas Bremser, Redaktion.
0: Der VfL Wolfsburg hat sich zum Zweitliga-Auftakt mit einem Remis begnügen müssen. Gegen den 1. FC Kaiserslautern kam der Erstliga-Absteiger in der Volkswagen Arena nicht über ein 0:0 hinaus.
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5: Hier ist RPR1 und freut euch auf diesen wunderbaren Sommerhit hier gleich. Don Henley, The Boys of Summer. Außerdem gibt's diesen Hit von heute. Das ist RPR1. 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Schönen guten Morgen, um kurz nach sechs schauen wir auf das RPR1 Sonntagswetter. Petrus präsentiert erst Sonne satt, dann ziehen immer mehr Wolken auf. Nachmittags sind einzelne Schauer und Gewitter möglich, bei bis zu 35 Grad. In Eifel, Hunsrück und Westerwald maximal 28 Grad. Aktuell bei euch in Oberwinter, rechts am Rhein, zwischen Koblenz und Bonn am Hafen 17 Grad. In Klösterath an der Mosel, ungefähr in der Mitte zwischen Bernkastel-Kues und Trier, am Krippenmuseum 18 Grad. Und in Mörsdorf im Hunsrück, in der Verbandsgemeinde Kastelaun, an der Geierlei-Hängeseilbrücke 16 Grad. Der RPR1-Wettertrend, morgen wieder sonnig, nur im Süden mit kleinem Gewitterrisiko. Der Hochsommer bleibt uns erstmal erhalten.
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6: Ich bin Katrin Müller. Mehrere Bundesländer haben das Sonntagsfahrverbot für Lastwagen teilweise aufgehoben. Grund ist die Dürre und das damit verbundene Niedrigwasser der Flüsse. Die Regelung gilt ab heute. Betroffen sind Nordrhein-Westfalen, Niedersachsen, Rheinland-Pfalz und das Saarland.
7: Der Grund ist simpel. Auf den Flüssen fehlt das Wasser. Viele Frachtschiffe können deshalb nur einen Bruchteil ihrer üblichen Ladung mitnehmen oder gar nicht mehr fahren. Was nicht übers Wasser kommt, soll deshalb verstärkt auf Lkw umgeladen werden. Kritik kommt vom
6: Bild ab heute. Betroffen sind Nordrhein-Westfalen, Niedersachsen, Rheinland-Pfalz und das Saarland.
7: Der Grund ist simpel. Auf den Flüssen fehlt das Wasser. Viele Frachtschiffe können deshalb nur einen Bruchteil ihrer üblichen Ladung mitnehmen oder gar nicht mehr fahren.

0: Sovali, Nachrichtenredaktion.
1: Wer steckt hinter dem Vorfall mit der Sprengstoffdrohne auf dem Flughafen Leipzig-Halle? Mehrere US-Medien haben Infos zu einer möglichen Verbindung nach Russland. Die Drohne war diese Woche in der Nähe ukrainischer Transportflugzeuge entdeckt und von einem Mitarbeiter zum Absturz gebracht worden.
2: Viele Infos sind es nicht, die es in US-Medien aktuell zu dem Vorfall gibt, aber sie weisen in dieselbe Richtung, nach Russland. Das Wall Street Journal berichtet, dass die Drohne mit Sprengstoff wahrscheinlich der russischen Regierung gehört. Die Quelle dafür? US-Beamte, die mit Geheimdienstberichten vertraut sind. Der Sender CNN zitiert einen US-Verteidigungsbeamten in Europa mit einer noch eindeutigeren Aussage. Demnach sind die USA zu dem Schluss gekommen, dass die Drohne einem russischen Geheimdienst gehört. Aus Washington, Franziska Spieker.
1: Eine deutliche Mehrheit der Menschen in Deutschland spricht sich gegen die Abschaffung der sogenannten Rente mit 63 aus. Laut einer Umfrage für die Bild am Sonntag sind 68% dagegen. Gleichzeitig will mehr als die Hälfte der Befragten selbst von der Rente mit 63 Gebrauch machen. Die Union will das Rentenpaket aber nicht aufschnüren. Zum Fußball. Das Unternehmen Wiederaufstieg hat einen Dämpfer erhalten. Der VfL Wolfsburg hat sich zum Zweitliga-Auftakt mit einem Remis begnügen müssen. Gegen den ersten FC Kaiserslautern kam der Erstliga-Absteiger nicht über ein 0:0 hinaus. Zuvor hatte sich Heidenheim gegen Aufsteiger Osnabrück mit 4:3 durchgesetzt. Eintracht Braunschweig gewann 6:1 beim ersten FC Magdeburg. Karlsruhe siegte gegen Bielefeld mit 2:1. Darmstadt und Kiel trennten sich 2:2.
3: Und wir schauen auf die Straßen. Blitzeranhänger stehen heute Morgen zum Beispiel auf der A3 Frankfurt Richtung Köln bei Montabaur. Fahrt hier bitte nicht schneller als 100 zurück aus den Ferien. Außerdem auf der A650 bei Dürkheim Richtung Ludwigshafen zwischen Oggersheim Süd und der Bruchwiesenstraße dürfte maximal mit 90 unterwegs sein. Die Staus- und Gefahrenmeldungen auf der A48 Dreieck Vulkaneifel Richtung Koblenz, macht bitte langsam zwischen Polch und Ochtendung. Hier steht ein defektes Fahrzeug auf der Standspur. Und auf der A48 Koblenz Richtung Dreieck Vulkaneifel, also Gegenrichtung, zwischen Kreuz Koblenz und dem Rastplatz Goloring steht ein defekter LKW auf der Standspur. Die Polizei ist vor Ort. Gute Fahrt!
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3: Guten Morgen, Rheinland-Pfalz. Wir starten zusammen einfach himmlisch in den Sonntagmorgen. Ich bin Uwe Burkhardt, freue mich, dass ihr dabei seid. Morgen ist internationaler Tag gegen den Hexenwahn. Und kaum jemand denkt dabei an Männer oder ihr etwa, denn Männer könnten ja auch Hexen, magisch und Hexer sein. Aber fast immer sind es die Frauen, die so gebrandmarkt werden. Warum ist das so und warum ist das teilweise bis heute so erschreckenderweise? Das besprechen wir gleich ein bisschen nach Don Henley, The Boys of Summer und Leonie und Callum Scott. Stay. Schönen guten Sonntagmorgen. Bleibt mir erhalten. Mindestens bis

0: Don Henley, The Boys of Summer, das ist RPR1, der beste Musikmix für Rheinland-Pfalz. Wir bringen euch ein bisschen Sommer durchs Radio, falls euch die Sonne nicht schon genug scheinen sollte. Schön, dass wir zusammen reinstarten in diesen nächsten Hochsommersonnensonntag. Morgen ist internationaler Tag gegen den Hexenwahn und kaum jemand denkt dabei an Männer oder ihr etwa, denn Männer könnten ja auch Hexen, Hexer sein, magisch, aber fast immer sind es Frauen, die so gebrandmarkt werden, die verfolgt werden, gejagt, gefoltert und hingerichtet. Sind Hexenwahn und Hexenverfolgung also ein typischer Fall von Femizid, von tödlicher Gewalt gegen Frauen nach dem immer gleichen Männermuster, um das durch alle Zeiten, Jahrhunderte und Epochen? Dr. Christian Hagbart-Johnson ist Religionswissenschaftler und Theologe. Dr. Hagbart-Johnson, was sind typische Muster, wie Frauen zu Hexen gemacht werden? Was sind typische Vorwürfe und wie entfalten sie ihre Wirksamkeit?
1: Die Vorwürfe waren ähnlich wie bei anderen Gruppen, die ausgegrenzt wurden oder die man dann verfolgen wollte, schon dieselben wie im frühen Christentum, dann auch bei den Ketzerverfolgungen. Die Vorwürfe waren, dass diese Leute sexuelle Rituale machen, Sodomie und Kannibalismus und eben Kinder töten und dann essen, und das hatte man dann verbunden mit Vorstellungen von Magie und mit Vorstellungen, dass die eben sexuelle Rituale mit Teufeln und Dämonen machen.
0: Warum sind es ausgerechnet immer und immer wieder Frauen, denen solche Vorwürfe gemacht werden?
1: Es gab im Christentum ja schon ab dem 4. Jahrhundert etwa eine ganz starke Frauenfeindlichkeit, Sexualfeindlichkeit, Lustfeindlichkeit, die dann eben in der Hexenverfolgung, die ja vor allem Frauen betraf, es wurden auch Männer natürlich auch verbrannt, aber viel, viel weniger. Frauen waren die geringeren Menschen, die Eva ist sozusagen aus der Rippe des Mannes gemacht worden, und das waren ja dann vor allem zölibatär lebende Männer, die ja dieses betrieben haben, also Mönche oder Ordensmitglieder, und dass die eben getötet werden sollen.
0: Welche Rolle spielen Männer dabei bei diesen Hexenverfolgungen und Femiziden? Und warum spielen sie diese Rolle? Warum machen sie das?
1: Wenn wir sehen, es sind vielfach zölibatäre Männer, dann haben die vielfach eben ihre Sexualität unterdrückt. Und das kommt dann natürlich aus dem Unterbewussten wieder hoch und man projiziert alles Böse, alles Lustvolle und sowas, was man selber bei sich nicht haben will, auf eben andere Menschen, da eben dann die Frauen, und was dann eben zu extremen Exzessen geführt hat. Und die dachten ja, sie machen nichts Falsches. Die dachten ja, sie retten die Gesellschaft. Der Hintergrund war ja dann immer auch, dass Krankheiten und Katastrophen, also so wie jetzt Feuer oder sowas, Pest, hat man dann alles diesen Hexen zugeschrieben.
0: Dr. Christian Hagbart-Johnson, Religionswissenschaftler und Theologe. Immer wieder werden Frauen Opfer von toxischer Männlichkeit, erleben Gewalt und sogar tödliche Gewalt. Nicht nur im Fall von Hexenverfolgungen, die es weltweit immer noch gibt. Daran erinnert morgen der internationale Tag gegen den Hexenwahn und will aufklären über diesen Wahnsinn. Ausstellungen dazu könnt ihr besuchen hier bei uns in Rheinland-Pfalz, zum Beispiel in Trier in der Jesuitenkirche oder in Mainz im Landtag ab nächstem Mittwoch. Noch mehr Infos dazu findet ihr auf rpr1.de/himmlisch. Das ist Michael Schulte, 5 AM, das ist RPR1.

0: Beyoncé, Halo, hat singen im Kirchenchor, im Gospelchor gelernt, kann also der Anfang einer großen Karriere sein, kann ich nur empfehlen. Gibt ja genug Kirchenchöre in Rheinland-Pfalz. Schönen guten Morgen, schön, dass ihr dabei seid und diesen Song deines Lebens genießen könnt bei RPR1.
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2: Eine Portion Zuversicht, bitte.
0: Woher nehmt ihr eure Zuversicht? Oder geht sie euch immer öfter flöten beim Blick ins große Weltgeschehen mit Kriegen und Katastrophen? Wie kommt ihr klar mit so viel Anstrengendem in eurem Alltag? Morgen geht die Schule wieder los. Was hilft euch dabei? Andere Menschen, bestimmte Ereignisse, Begegnungen, Erlebnisse. Zuversicht spielt auch in der Bibel eine wichtige Rolle. Wo und welche Rolle? Das erkunden wir zusammen mit euch. Und gehen dafür auf biblische Weltenreise und Expedition Zuversicht kreuz und quer durch die Bibel. Biblische Weltenreiseführer Stefan Weinert von der RPR1 Kirchenredaktion. Die Bibel erzählt im ersten, im sogenannten Alten Testament, von vielen Kriegen, die das Volk Israel führen muss. Denn es muss sich behaupten gegen seine Feinde. Wie sieht's da aus mit der Zuversicht der Israeliten und ihrer Könige?
3: Entscheidend ist da immer die Frage, hält das Volk und hält die Führungsschicht den Bund mit Gott ein? Also halten sie sich an Gottes Gebote und laufen zum Beispiel nicht über zu anderen Göttern. Aber auch die Frage sozialer Gerechtigkeit spielt da eine große Rolle. Da gibt's im Alten Testament, im zweiten Buch Samuel, ein langes und jubelndes Danklied des berühmten Königs David, das diese Zuversicht, dieses Vertrauen in Gott gut zum Ausdruck bringt.
0: König David singt ein Danklied. Warum? Für was dankt David?
3: Es hatte mal wieder Krieg gegeben mit den Philistern, ein Volk, das auch dort in der Region lebte, und Davids Truppen hatten sich gegen die starken Philister behaupten können. Dafür dankt David Gott, unter anderem mit den Worten: Mich umfingen die Wellen des Todes, doch der Herr entriss mich meinem mächtigen Feind, der Herr wurde mir zur Stütze. Und dann kommt der schöne Satz: Der Herr macht meine Finsternis hell. Mit meinem Gott überspringe ich Mauern, du schufst weiten Raum meinen Schritten. Kann man sich bildlich gut vorstellen, finde ich.
0: Klingt nach Goldmedaille beim Hochsprung, finde ich. Mit Gott über Mauern springen. Sagt David auch, warum Gott ihn und Israel rettet?
3: Ja, ganz klar. Ich hielt mich an die Wege des Herrn. Von seinen Satzungen weiche ich nicht ab. Gegen den Treuen zeigst du Gott dich treu. Der Kern des jüdischen Glaubens. Gott hat versprochen, uns zu beschützen, uns beizustehen, wenn wir unseren Teil des Bundes erfüllen, indem wir nach seinen Geboten leben, die ja ein gutes Leben für alle möglich machen sollen. Wenn wir so leben, dann haben wir allen Grund zur Zuversicht.
0: Mit meinem Gott überspringe ich Mauern. Das kann mal zuversichtlich machen. So jubelt König David dankbar im zweiten Buch Samuel, unsere Station heute unterwegs auf biblischer Weltenreise und Expedition Zuversicht. Wo in der Bibel spielt Zuversicht eine Rolle und welche? Noch mehr Infos und den biblischen Weltenreiseführer dazu findet ihr auf rpr1.de/himmlisch. Am nächsten Sonntag reisen wir weiter. Da bin ich sehr zuversichtlich. Wohin? Lasst euch überraschen und freut euch jetzt auf Cyril. Stumbling in, das ist RPR1. Kommt gemütlich in diesen wieder super sonnigen Hochsommersonntag.

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4: 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Um kurz nach 6:30 schauen wir auf die Straßen. Blitzeranhänger stehen heute zum Beispiel auf der A6 Kaiserslautern Richtung Saarbrücken, bei Rammstein-Miesenbach, außerdem auf der A61 Ludwigshafen Richtung Koblenz zwischen dem Kreuz Ludwigshafen und dem Kreuz Frankenthal auf dem Parkplatz auf dem Hahnen. Fahrt hier bitte nicht schneller als 130. Unterwegs zum Fußball mit euren Kids, zur Oma und Opa oder unterwegs zurück nach Hause aus den Ferien. Die Staus- und Gefahrenmeldungen gibt gerade mal eine auf der A48 Koblenz Richtung Dreieck Vulkaneifel. Steht ein defekter LKW auf der Standspur zwischen dem Kreuz Koblenz und dem Rastplatz Goloring. Die Polizei ist vor Ort. Falls ihr sonst noch was gesehen haben solltet, Stau, Blitzer, Unfall, dann meldet das doch bitte kostenlos für euch und sehr nützlich für alle anderen als WhatsApp, Text oder Sprachnachricht an die 0800 8 3x die 62. Dankeschön und gute Fahrt mit
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0: Fine Ferenczi, Almost Lover, ein Song deines Lebens im besten Musikmix für Rheinland-Pfalz. Das ist RPR1. Schönen guten Morgen, schön, dass wir zusammen reinstarten in den Sonntagmorgen. Am Donnerstag, 6. August, vor genau 81 Jahren. An diesem Tag wirft die US-Luftwaffe die erste Atombombe der Geschichte ab über einer bewohnten Stadt. Im japanischen Hiroshima war danach nichts mehr wie vorher. Tausende waren sofort tot, weitere Tausende starben noch Jahre später an den Folgen. Und heute rüsten Staaten wieder auf und errichten atomare Schutzschilde. Daniel Unsch ist Referent für Friedensbildung beim Zentrum Ökumene in Frankfurt am Main. Herr Unsch, hat die Menschheit nichts daraus gelernt, wenn heute wieder über Aufrüstung geredet wird und atomare Schutzschilde?
1: Ja, das würde ich so nicht sagen, dass wir nichts gelernt haben, denn zumindest können wir ja festhalten, dass wir seitdem keinen Einsatz einer Atombombe mehr gesehen haben. Und wir können zudem festhalten, dass es einen Atomwaffenverbotsvertrag gibt, den immerhin 95 Staaten unterzeichnet und 75 ratifiziert haben, auch wenn Deutschland leider nicht dazu zählt.
0: Auf was müsste die Politik aus Ihrer Sicht setzen, angesichts der größer werdenden Bedrohung von außen?
1: Atomwaffen sind es nicht, auf was die Politik setzen sollte. Und im Sinne des Friedens dürfen wir diesen weiten Blick auf die Frage nicht verlieren, wie wir eigentlich friedlich zusammenleben können, und müssen auch immer wieder bereit sein, Gespräche mit der russischen Regierung, auch wenn die gerade schwierig sind, bereit sein, alle Gesprächskanäle offen zu halten. Denn eines Tages werden wir die hoffentlich brauchen, wenn sich die Beziehungen wieder verbessern.
0: Was kann jeder ganz persönlich beitragen zum Frieden? Oder ist man da als Einzelne und Einzelner auf völlig verlorenen Posten?
1: Ich glaube tatsächlich, es ist schon ganz viel gewonnen, wenn wir als Einzelne einmal auf unser Denken und auf unsere Sprache achten. Sprechen wir nicht von den Russen, sondern von der russischen Regierung. Benennen wir den Akteur ganz klar, denn das macht uns und anderen deutlich, in Russland gibt es eben auch Menschen, die nicht hinter diesem Krieg stehen. Und das gilt eben nicht nur für Russland, das gilt auch für andere Konflikte und Kontexte.
0: Daniel Unsch, Referent für Friedensbildung beim Zentrum Ökumene in Frankfurt am Main. Noch mehr Infos rund um Aufrüstung, Frieden und den Atombombenabwurf über Hiroshima findet ihr auf rpr1.de/himmlisch. Das ist Calvin Harris, Summer Edit One, das ist RPR1. Freut euch an dem lieben Sonnenschein.
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Krista Sorandi, Good Old Days. 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

0: Christa Serrandi, Good Old Days, das ist neu bei RP1. Frischgebacken, cross, knackig, knusprig zu eurem Sonntagsfrühstück. Schönen guten Morgen, schön, dass ihr dabei seid heute Morgen. Müsst ihr auch morgen früh wieder raus, nach 6 Wochen Sommerferien. Das wird wieder eine ganz schöne Umstellung. Wie bekommt ihr die am besten hin? Was sind da für gute Ideen? Das möchte ich jetzt wissen von Ulrich Ritzer-Sachs. Er ist Erziehungsberater bei der Diakonie in Alzey in Rheinhessen. Herr Ritzer-Sachs, was halten Sie davon, heute schon mal den Ernstfall zu proben für morgen? Also nichts wie raus jetzt aus den Federn, ausschlafen ist nicht mehr.
1: Ich glaube, dass die meisten Eltern schon wissen, wie ihre Kinder ticken. Allerdings ist meine Erfahrung, dass die Kleinen auch in den Ferien leider viel zu früh wach sind und dass das oft gar kein so großes Drama ist. Wenn ich jetzt ein 14-jähriges Kind habe, was keine Lust hat, früh aufzustehen und ich weiß, bisher hat mein Kind gut geschafft, kann ich mich auch locker machen und sagen, hier, dann schlaf halt aus und du bist müde und nicht ich.
0: Wie ist es mit dem Lernen ab morgen wieder? Denn das kann Spaß machen, muss es aber nicht. Wenn mein Kind keine Lust hat aufs Lernen, wie kann ich ihm helfen? Gibt es da irgendeinen Kniff?
1: Also bei meinen Kindern ist die Motivation eher, dass die Eltern dran glauben, dass das Kind es schafft. Ja, ich weiß genau, dass du das hinkriegst und du bist ein tolles Kind und du schaffst es. Und wenn nicht, kriegt man das zusammen auch geregelt, wenn es wirklich mal schwierig werden soll. Und das Wichtige finde ich, eine gute Beziehung zum Kind zu haben und dran zu glauben, dass es die Dinge bewältigt bekommt.
0: Und wenn es wirklich klemmt, zum Beispiel bei den Hausaufgaben, das muss dann schon besprochen werden, oder, zum neuen Schuljahr? Wie gehe ich das am besten an?
1: Na, also da hilft es wirklich, das gelassen anzugehen und vielleicht auch schon mit den Kindern einen Plan machen, die ein, zwei Dinge, die vielleicht besonders blöd waren vor den Ferien, dass die nicht mehr passieren. Was können wir denn tun, dass es ab sofort bei den Hausaufgaben, dass wir beide da keinen Stress mehr kriegen. Wenn es der richtige Zeitpunkt ist, wenn es gerade passt, wenn sonst kein Stress ist, wenn ich nicht aufgeregt bin und mein Kind mir auch wirklich zuhören kann.
0: Ulrich Ritzer-Sachs, Erziehungsberater bei der Diakonie in Alzey. Wie kommt ihr geschmeidig ins neue Schuljahr? Noch mehr Infos dazu findet ihr auf rpr1.de/himmlisch. Und wenn das kein Song deines Lebens ist, dann weiß ich es auch nicht. Einer der absoluten Standardsongs, um langsamen Walzer zu üben, wenn ich mich da recht an meine Tanzstunden erinnere, Curtis Tigers, I Want Why. Vorseitschluss, Rückseitschluss, Vorseitschluss, Rückseitschluss. Also könnt ihr das mal ein bisschen üben jetzt und in den Sonntagmorgen hineintanzen mit LPR.

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0: 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Freut euch gleich auf diesen Sommersong deines Lebens. DJ Bobo. Bobo, sag ich mal. Bobo auch nicht schlecht. DJ Bobo, Everybody. Außerdem gibt's einen Hit von heute. Natürlich Felix Jenk und Cascada. Boy, you turn me. 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Schönen guten Morgen. Um kurz vor sieben schauen wir auf das RP1 Sonntagswetter. Petrus präsentiert erst Sonne satt, dann ziehen immer mehr Wolken auf. Nachmittags sind einzelne Schauer und Gewitter möglich bei bis zu 35 Grad. Schön warm. In Eifel, Hunsrück und Westerwald maximal 28 Grad. Aktuell bei euch in Pützfeld bei Ahrbrück im Ahrtal. An der Wallfahrtskapelle Sancta Maria Immaculata 15 Grad. In Kröf am Nacktpropo an der Mosel im Landkreis Bernkastel-Wittlich 19 Grad. Und in Dirmstein am Obertor im Leininger Land mitten im Dreieck Worms-Frankenthal-Grünstadt 15 Grad. Der RP1-Wetter-Trend, morgen wieder sonnig, nur im Süden mit kleinem Gewitterrisiko. Der Hochsommer bleibt uns erstmal erhalten.
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2: Ich bin Katrin Müller. In Nordrhein-Westfalen, Rheinland-Pfalz, Niedersachsen und im Saarland gilt heute erstmals die Lockerung des Sonn- und Feiertagsfahrverbots für Lastwagen. Wegen des anhaltenden Niedrigwassers in Flüssen wie dem Rhein können viele Frachtschiffe derzeit nur mit einem Bruchteil der üblichen Ladung fahren. Durch die Lockerung des Fahrverbots sollen vorübergehend mehr Gütertransporte vom Wasserweg auf die Straße verlegt werden können. 8 Stunden am Tag. Diese Grenze im Arbeitszeitgesetz will die Koalition schon länger flexibler machen. Arbeitgeberpräsident Rainer Dulger drückt jetzt aufs Tempo. Der DPA sagte er, Deutschland solle stärker auf eine wöchentliche Höchstarbeitszeit setzen, wie sie auch die EU-Regeln ermöglichen.
3: Dulger findet, die heutigen Regeln passen nicht mehr zum Arbeitsalltag. Mal länger arbeiten, dafür an einem anderen Tag früher Schluss, dafür soll es mehr Spielraum geben. Die EU erlaubt bis zu 48 Stunden pro Woche. In Deutschland gilt dagegen grundsätzlich der 8-Stunden-Tag. Mit Ausnahmen sind bis zu 10 Stunden möglich. Bundeskanzler Merz erwartete im Herbst einen Gesetzentwurf von Arbeitsministerin Baas. Die Gewerkschaften warnen allerdings davor, den 8-Stunden-Tag damit faktisch abzuschaffen. Tanja Wagner, Nachrichtenredaktion.
2: Wegen eines großen Waldbrands am Gardasee in Oberitalien sind mehr als 200 Menschen in Sicherheit gebracht worden, darunter zahlreiche Urlauber. Das Feuer wütete nach Angaben der Feuerwehr auf dem Gebiet der Gemeinde Tignala am Westufer von Italiens größtem See.
4: Das Schlimmste, das scheint vorbei, sagte mir eine
2: Nachrichtenredaktion. Wegen eines großen Waldbrands am Gardasee in Oberitalien sind mehr als 200 Menschen in Sicherheit gebracht worden, darunter zahlreiche Urlauber. Das Feuer wütete nach Angaben der Feuerwehr auf dem Gebiet der Gemeinde Tignala.

0: viele Deutsche Urlaub. Und auch dort ist es, wie überall hier, seit Wochen heiß und trocken. Aus Italien, Claudia Wächter.
1: Zum Fußball. Das Unternehmen Wiederaufstieg hat einen Dämpfer erhalten. Der VfL Wolfsburg hat sich zum Zweitliga-Auftakt mit einem Remis begnügen müssen. Gegen den ersten FC Kaiserslautern kam der Erstliga-Absteiger nicht über ein 0:0 hinaus. Zuvor hatte sich Heidenheim gegen Aufsteiger Osnabrück mit 4:3 durchgesetzt. Eintracht Braunschweig gewann 6:1 beim ersten FC Magdeburg. Karlsruhe siegte gegen Bielefeld mit 2:1. Darmstadt und Kiel trennten sich 2:2.
2: Und wir schauen auf die Straßen. Blitzeranhänger stehen heute. Ja, wo stehen sie denn? Wo stehen sie denn zum Beispiel auf der A6 Saarbrücken Richtung Kaiserslautern? Zwischen Rammstein-Miesenbach und Kaiserslautern Einsiedlerhof beim Parkplatz Höllenplacken. Höllenplacken klingt schon nicht sehr vielversprechend. Außerdem auf der A650 Ludwigshafen Richtung Bad Dürkheim. An der Abfahrt Bruchwiesenstraße fahrt hier bitte nicht schneller als mit 70. Die Staus- und Gefahrenmeldungen auf der A66 Frankfurt-Wiesbaden ist eine Person auf der Fahrbahn. Deshalb macht bitte schön langsam zwischen Wiesbaden-Nordenstadt und Wiesbaden-Erbenheim. Und auf der A48 Koblenz Richtung Dreieck Vulkaneifel steht ein defekter LKW auf der Standspur zwischen dem Kreuz Koblenz und dem Rastplatz Goloring. Die Polizei ist aber vor Ort. Gute Fahrt!
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2: Guten Morgen, Rheinland-Pfalz. Wir starten zusammen einfach himmlisch in den Sonntagmorgen, den nächsten Hochsommersonnensonntag. Wie schön, ich bin Uwe Burkert. Freue mich, dass ihr dabei seid. Von Hänsel und Gretel bis zu Goethes Faust. Hexen sind in der Regel keine Sympathieträgerinnen, sondern die Bösen. Dass man bei uns hier Frauen verfolgt hat und als Hexen auf Scheiterhaufen verbrannt, ist zum Glück lange vorbei. Aber immer noch glaubt jeder 10. Deutsche aktuell an Hexen und ihre Kräfte. Und in vielen anderen Ländern sind es noch mehr. Deshalb ist morgen der internationale Tag gegen den Hexenwahn. Und dazu gibt es eine Ausstellung im Landtag in Mainz ab Mittwoch. Die stellen wir euch gleich vor nach Simply Red, Sunrise und Felix Jain und Cascada. Ihr hört schon Boy, You Journey. Schön, dass wir zusammen reinstarten in diesen Sonntagmorgen.

0: oder? Simply Red Sunrise, ein Song deines Lebens im besten Musikmix für Rheinland-Pfalz. Das ist RPR1. Schönen guten Morgen. Schön, dass ihr dabei seid heute Morgen. Von Hänsel und Gretel bis zu Goethes Faust. Hexen sind in der Regel keine Sympathieträgerinnen, sondern die Bösen. Das könnt ihr in vielen Büchern und Geschichten nachlesen. Dass man bei uns hier Frauen verfolgt hat und als Hexen auf Scheiterhaufen verbrannt, ist zum Glück lange vorbei. Allerdings, mehr als jeder zehnte Deutsche glaubt aktuell immer noch an Hexen und ihre Kräfte. Und in vielen anderen Ländern sind es noch mehr. Deshalb ist morgen der internationale Tag gegen den Hexenwahn. Und deshalb startet in Mainz im Landtag von Rheinland-Pfalz sogar eine Ausstellung zu diesem Thema mit Unterstützung vom katholischen Hilfswerk Missio. RP1-Kirchenreporter Olaf Holzbach, und das an einem vorbelasteten Ort sozusagen.
1: Kann man sagen, ja, schätzungsweise an die 2000 Frauen fielen den Hexenverfolgungen im Kurfürstentum Mainz zum Opfer bis zum 17. Jahrhundert. Die Ausstellung mit dem katholischen Hilfswerk Missio soll jetzt den Bogen spannen, Landtagspräsident Matthias Lammert.
2: Wir wollen einfach darauf nochmal aufgrund der aktuellen Relevanz auch ein Stück weit zeigen, dass es nach wie vor leider Hexenverfolgungen gibt, weltweit aktuell in 46 Ländern. Und uns war das jetzt wichtig, dass man da so ein bisschen verknüpft, Gegenwart, Vergangenheit.
1: Soll keiner sagen, lang ist's her. Dienstagabend wird die Ausstellung eröffnet, nicht im Landtag selbst, sondern schräg gegenüber im Abgeordnetenhaus.
0: Was ist da genau zu sehen? Was zeigt die Ausstellung?
1: Ja, das sind unter anderem Bilder zu den aktuellen Fällen, nochmal der Landtagspräsident.
2: Aus Papua-Neuguinea, von Frauen, die dort tatsächlich in diese Hexenverfolgungswahn hineingekommen sind, die aber gerettet werden konnten durch eine katholische Ordensschwester, die ist auch bei der Ausstellung mit dabei und wird das auch mit eröffnen.
1: Über 400 Frauen hat sie befreien können, wie es heißt also, wer das mit Hexenwahn heute nicht glaubt, der kann sich's von ihr erzählen lassen.
0: Oder sich die Ausstellung im Mainzer Abgeordnetenhaus anschauen, ab übermorgen Mittwoch bis zum 4. September. Auch in Trier könnt ihr die Ausstellung gegen Hexenverfolgung besuchen, in der Jesuitenkirche sogar noch bis 10. September. Noch mehr Infos zum weltweiten Hexenwahn und der Missio-Ausstellung, die dagegen aufklären will, findet ihr auf rpr1.de/himmlisch. Wow, gibt's den immer noch? Ja, den gibt's immer noch. Und der ist immer noch gut anzuhören. Milky Chance, Colorado. Das ist RPA1. Habt einen schönen Sonntag.

0: David Guetta, Teddy Swims and Tones and I, Gone, Gone, Gone, das ist RPR1. Schönen guten Morgen, ein Hit von heute im besten Musikmix für Rheinland-Pfalz. Schön, dass wir zusammen reinstarten in den Sonntagmorgen. In knapp einer Woche, nächsten Samstag, ist Maria Himmelfahrt. Habt ihr eine Ahnung, was dahinter steckt, was gefeiert wird an Maria Himmelfahrt? Stefan Sangmeister von der RPR1 Kirchenredaktion hat sich in das Fest mal richtig reingefuchst. Stefan, was genau feiern Katholikinnen und Katholiken an Maria Himmelfahrt?
1: Gefeiert wird die Aufnahme Mariens in den Himmel. Nach katholischem Glauben wurde Maria am Ende ihres irdischen Lebens mit Leib und Seele von Gott aufgenommen. Darin liegt auch der Unterschied zu Christi Himmelfahrt. Jesus steigt aus eigener Kraft in den Himmel auf, Maria wird von Gott aufgenommen.
0: Warum spielen Blumen und vor allem Kräuter so eine wichtige Rolle an diesem Tag? Was hat Maria damit zu tun?
1: Dahinter steckt eine alte Legende. Als die Apostel das Grab Mariens öffneten, fanden sie dort keinen Leichnam, sondern Rosen, Lilien und duftende Heilkräuter. Aus dieser Erzählung entwickelte sich die Verbindung zwischen Maria Himmelfahrt und der Kräuterweihe.
0: Ah, Kräuter werden geweiht, gesegnet. Was ist dann der sogenannte Würzwisch?
1: Das ist ein Strauß aus heimischen Kräutern und Blumen. Gesammelt wird er vor Maria Himmelfahrt und im Gottesdienst gesegnet. Welche Pflanzen hineinkommen, das unterscheidet sich von Region zu Region. Traditionell ist auch die Anzahl wichtig. 7 Kräuter stehen für die Schöpfungstage, 9 für die Dreifaltigkeit und 12 für die Apostel. Aber auch ein Vielfaches dieser Zahlen ist möglich. Früher sollte der Würzwisch vor Krankheiten, Unwettern und anderem Unglück schützen. Heute erinnert er vor allem an die Schönheit der Schöpfung und steht für die Bitte um Schutz und Gesundheit.
0: Maria Himmelfahrt kommenden Samstag, geweihte Kräuter und der Würzwisch. Noch mehr Infos dazu findet ihr auf rpr1.de/himmlisch. Und jetzt gibt's ein bisschen Summerfeeling von DJ Bobo. Everybody, das ist RPR1. Habt ein

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Um kurz nach 7:30 schauen wir auf die Straßen. Blitzeranhänger stehen heute Morgen zum Beispiel auf der A61 Koblenz Richtung Ludwigshafen. Zwischen Rheinböllen und Stromberg in der Baustelle seid bitte nicht schneller als mit 80 unterwegs. Außerdem auf der B50 Wittlich Richtung Moorbach an der Abfahrt Osan-Altrich. Bitte fahrt hier nicht schneller als mit 100. Alle Staus- und Gefahrenmeldungen auf der A3 Frankfurt Richtung Köln. Nehmt bitte den Fuß vom Gas zwischen Neuwied und Raststätte Eppgert, denn hier liegt ein verlorenes Metallrohr mitten auf der mittleren Spur. Auf der A66 Frankfurt-Wiesbaden ist eine Person auf der Fahrbahn zwischen Wiesbaden-Nordenstadt und Wiesbaden-Erbenheim, macht also auch hier in beiden Richtungen schön langsam. Und auf der A48 Koblenz Richtung Dreieck Vulkaneifel steht ein defekter LKW auf der Standspur zwischen dem Kreuz Koblenz und dem Rastplatz Goloring. Die Polizei ist aber vor Ort. Falls ihr sonst noch was gesehen haben solltet, Stau, Blitzer, Unfall, dann meldet das doch bitte kostenlos für euch und sehr nützlich für alle anderen als WhatsApp, Text oder Sprachnachricht an die 0800 8 3x62. Dankeschön und gute Fahrt mit

0: Waving Flag, das ist RPR 1, ein Song deines Lebens im besten Musikmix für Rheinland-Pfalz. Schönen guten Morgen, schön, dass ihr dabei seid heute Morgen. Und wir zusammen reinstarten in diesen, ja, schon wieder wunderbar sommersonnigen Hochsommersonntag. Ich würde jetzt unheimlich gerne das hier machen und das mache ich jetzt auch.
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0: Die gute Nachricht der Woche kommt heute aus Aachen und aus den Bistümern in Rheinland-Pfalz. Aus Speyer, Limburg, Mainz, Köln und Trier und aus allen Orten und Pfarreien, wo kurz nach Weihnachten die Sternsinger unterwegs gewesen sind und den Segen gebracht haben fürs neue Jahr. Denn das Kindermissionswerk Die Sternsinger in Aachen hat die Ergebnisse veröffentlicht der Aktion Drei König singen 2026. Dabei sind allein im Bistum Speyer rund 1,5 Millionen Euro zusammengekommen an Spenden und in Köln, Limburg, Mainz und Trier zusammengerechnet weitere 7 Millionen Euro. Ein tolles Ergebnis. Pfarrer Dirk Bingener, der Präsident des Kindermissionswerks Die Sternsinger, ist natürlich begeistert.
3: Auf die Sternsinger ist Verlass. Sie machen die Welt jedes Jahr mit ihrem großen Engagement ein Stückchen besser. Mit den gesammelten Spenden können hunderte Projekte weltweit unterstützt werden in über 80 Ländern der Erde. Die Sternsinger ermöglichen so, dass Mädchen und Jungen aus der Kinderarbeit befreit werden, dass sie wieder zur Schule gehen können oder dass Flüchtlingskinder ein neues Zuhause finden. Besonders auch, dass kranke Kinder gut medizinisch versorgt werden.
0: Pfarrer Dirk Bingener, Präsident vom Kindermissionswerk Die Sternsinger. Allein in Rheinland-Pfalz sind bei der Aktion Drei König singen 2026 rund 8,5 Millionen Euro gesammelt und gespendet worden. Ja! In den Bistümern Limburg, Mainz, Speyer und Trier und im Erzbistum Köln. Von Remagen bis Kandel, von Dietz bis Kontrich und von Saarburg bis nach Börstadt. Das ist die RPR1 Gute Nachricht der Woche, zu der ihr noch mehr Infos findet auf rpr1.de/himmlisch. Das ist Olivia Rodrigo. Drop Dead, das ist RPR1. Kommt mit der nötigen Energie, die ihr gut brauchen könnt, in den Sonntag heute. Schön, dass wir zusammen reinstarten.

Ungefähr in 3, 2, 1. Aha, Take On Me. Ein Song deines Lebens bei RPR 1.

0: Definitiv ein Song deines Lebens aus dem Jahr 1985. Aha, Take On Me, das ist RPR1, der beste Musikmix für Rheinland-Pfalz. Schönen guten Morgen. Schön, dass wir zusammen reinstarten in den Sonntagmorgen.
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0: Ferienende in Rheinland-Pfalz. Was habt ihr Aufregendes erlebt in den 6 Wochen zu Hause oder im Urlaub? Hoffentlich nicht ganz so spektakulär Spannendes wie die Heldinnen und Helden in unserem Kinderbuch mit Zuversicht, das euch Susanne Lux jetzt vorstellt. Sie ist die Chefin von der Nimmerland Kinder- und Jugendbuchhandlung in Mainz, Frau Lux. Was haben Sie für heute rausgesucht?
3: Einen richtigen Abenteuerroman, Wir gegen die Wildnis von Anne Nesbitt. Das spielt in den USA, sind 2 Geschwister und der Cousin, die ein Wochenende in der Wildnis verbringen wollen.
0: Ein Wochenende in der Wildnis, ganz ohne Eltern?
3: Die Eltern sind tatsächlich in der Nähe, sie wollen unter freiem Himmel übernachten, sie haben ein Zelt dabei, aber sie sind eben völlig auf sich gestellt. Die Eltern bleiben in so einer Art Basislager und die Kinder wandern einen Hügel weiter im Prinzip nur an ein Flussufer und schlagen ihr Zelt auf und nachts fängt es plötzlich an zu donnern und zu rütteln und es ist irgendwie total unheimlich und ihnen wird klar, es ist gar kein Gewitter, sondern es ist ein ganz furchtbares Erdbeben.
0: Wow, dann dürfte die Herausforderung sein, nach dem Erdbeben ist alles verschüttet und jetzt müssen sie irgendwie den Rückweg finden. Schaffen sie es? Und wie schaffen sie es?
3: Sie schaffen es natürlich, weil sie total zuversichtlich sind. Die eine, die Älteste, hat eine Wanderkarte mitgenommen, die ihnen jetzt so mittelfiel bringt, aber doch so eine ungefähre Orientierung. Und der Cousin, der sich eben für das Essen zuständig fühlt, der hat sowieso ein bisschen mehr mitgenommen. Und sie werden sogar noch einen Wanderer finden, der völlig blauäugig da reingekommen ist, dem sie helfen werden. Und sie werden es schaffen.
0: Erst Drama, dann Happy End und Zuversicht. Ein Musterbeispiel für was geht, wenn's muss. Frau Lux, verraten Sie uns bitte nochmal Titel und Autor.
3: Das ist ein Buch ab 10 Jahren. Wir gegen die Wildnis von Anne Nesbitt aus dem Thienemann Verlag.
0: Susanne Lux ist die Chefin vom Nimmerland in Mainz-Gonsenheim. Das ist die einzige Kinder- und Jugendbuchhandlung in Rheinland-Pfalz. Ihr könnt gerne schon mal reinschnuppern in dieses Kinderbuch mit Zuversicht auf rpr1.de/himmlisch. Oder auch Zuversicht tanken bei diesem Song von Rag & Bone Man Human. Das ist RPR.

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5: 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Freut euch gleich auf diesen Sommersong von Juanes, La Camisa Negra. Der feiert heute seinen 54. Geburtstag. Ist deshalb auch der RPR1-Song mit Sing in der nächsten halben Stunde. Und dann gibt's natürlich auch mindestens einen Hit von heute. Kygo, Khalid, Griffin, Save My Love. Das ist RPR1, der beste Musikmix für Rheinland-Pfalz.
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5: 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Um kurz nach 8 schauen wir auf das RPR 1 Sonntagswetter. Petrus präsentiert erst Sonne satt, dann ziehen immer mehr Wolken auf. Nachmittag sind einzelne Schauer und Gewitter möglich bei bis zu 35 Grad. In Eifel, Hunsrück und Westerwald maximal 28 Grad. Aktuell bei euch in Niederkassel am Rhein bei Bonn an der Pfarrkirche St. Matthäus 17 Grad. In Westerburg im Westerwald am Schloss 19 Grad. Und in Bann im Pfälzerwald bei Kaiserslautern an der katholischen Kirche St. Valentinus 17 Grad. Der RPR 1 Wettertrend morgen wieder sonnig, nur im Süden mit kleinem Gewitterrisiko. Der Hochsommer bleibt uns erstmal erhalten.
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9: Ich bin Katrin Müller. Mehrere Bundesländer haben das Sonntagsfahrverbot für Lastwagen teilweise aufgehoben. Grund ist die Dürre und das damit verbundene Niedrigwasser der Flüsse. Die Regelung gilt ab heute. Betroffen sind Nordrhein-Westfalen, Niedersachsen, Rheinland-Pfalz und das Saarland.
10: Der Grund ist simpel. Auf den Flüssen fehlt das Wasser. Viele Frachtschiffe können deshalb nur einen Bruchteil ihrer üblichen Ladung mitnehmen oder gar nicht mehr fahren. Was nicht übers Wasser kommt, soll deshalb verstärkt auf Lkw umgeladen werden. Kritik kommt vom BUND. Wenn der Schiffstransport durch Hunderte oder Tausende Lkw-Fahrten ersetzt werde, belastet das sowohl die Menschen als auch das Klima. Auch die Gewerkschaft Verdi ist dagegen und warnt, die zusätzlichen Fahrten gehen vor allem zu Lasten der Berufskraftfahrer. Zoe Tassovali, Nachrichtenredaktion.
9: Wer steckt hinter dem Vorfall mit der Sprengstoffdrohne auf dem Flughafen Leipzig-Halle? Mehrere US-Medien haben Infos zu einer möglichen Verbindung nach Russland. Die Drohne war diese Woche in der Nähe ukrainischer Transportflugzeuge entdeckt.
10: Gehen vor allem zu Lasten der Berufskraftfahrer. Zoe Tassovali, Nachrichtenredaktion.
9: Wer steckt hinter dem Vorfall mit der Sprengstoffdrohne auf dem Flughafen Leipzig-Halle? Mehrere US-Medien haben Infos zu einer

0: Für US-Beamte, die mit Geheimdienstberichten vertraut sind. Der Sender CNN zitiert einen US-Verteidigungsbeamten in Europa mit einer noch eindeutigeren Aussage. Demnach sind die USA zu dem Schluss gekommen, dass die Drohne einem russischen Geheimdienst gehört. Aus Washington, Franziska Spieker.
1: Eine deutliche Mehrheit der Menschen in Deutschland spricht sich gegen die Abschaffung der sogenannten Rente mit 63 aus. Laut einer Umfrage für die Bild am Sonntag sind 68% dagegen. Gleichzeitig will mehr als die Hälfte der Befragten selbst von der Rente mit 63 Gebrauch machen. Die Union will das Rentenpaket aber nicht aufschnüren. Zum Fußball. Das Unternehmen Wiederaufstieg hat einen Dämpfer erhalten. Der VfL Wolfsburg hat sich zum Zweitliga-Auftakt mit einem Remis begnügen müssen. Gegen den ersten FC Kaiserslautern kam der Erstliga-Absteiger nicht über ein 0:0 hinaus. Zuvor hatte sich Heidenheim gegen Aufsteiger Osnabrück mit 4:3 durchgesetzt. Eintracht Braunschweig gewann 6:1 beim ersten FC Magdeburg. Karlsruhe siegte gegen Bielefeld mit 2:1. Darmstadt und Kiel trennten sich 2:2.
2: Und wir schauen auf die Straßen. Blitzeranhänger stehen heute Morgen zum Beispiel auf der A61 Koblenz Richtung Ludwigshafen. Bei Gundersheim dürft ihr maximal mit 130 lang brausen. Außerdem in Trier in der Paulinstraße. Die Staus- und Gefahrenmeldungen auf der A643 Mainz Richtung Wiesbaden. Wird gerade eine Baustelle eingerichtet zwischen Wiesbaden-Eppelallee und Schiersteiner Kreuz. Deshalb geht's da ein bisschen langsamer. Gute Fahrt!
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2: Guten Morgen, Rheinland-Pfalz. Wir starten zusammen einfach himmlisch in den Sonntagmorgen. Ich bin Uwe Burkert, freue mich, dass ihr dabei seid. Morgen ist internationaler Tag gegen den Hexenwahn. Und kaum jemand denkt dabei an Männer, oder ihr etwa? Denn Männer könnten ja auch Hexen, Hexer sein und magisch. Aber fast immer sind es Frauen, die so gebrandmarkt werden, verfolgt, gejagt, gefoltert und sogar hingerichtet. Sind Hexenwahn und Hexenverfolgung also so ein typischer Fall von Femizid, von tödlicher Gewalt gegen Frauen nach männlichem Muster? Das klären wir gleich nach Womack und Womack Teardrops. Schön in den Sommer damit abfahren. Und Kaigo und Khalid und Griffin, ihr hört sie im Hintergrund schon. Save my love. Nehmt Platz auf Wolke 7, hebt ab in den Sonntagmorgen. Das ist RPR.

0: ultimativ knackiger, energetischer Song deines Lebens aus dem Jahr 1988. Womack und Womack Teardrops, das ist RP1. Schönen guten Morgen. Schön, dass ihr dabei seid heute Morgen und wir zusammen reinstarten in den Sonntagmorgen. Morgen ist internationaler Tag gegen den Hexenwahn und kaum jemand denkt dabei an Männer oder ihr etwa, denn Männer könnten ja auch Hexen, Hexer sein, magisch. Aber fast immer sind es Frauen, die so gebrandmarkt werden, die verfolgt werden, gejagt, gefoltert und sogar hingerichtet. Sind Hexenwahn und Hexenverfolgung also ein typischer Fall von Femizid, von tödlicher Gewalt gegen Frauen nach dem immer gleichen Männermuster? Und das durch alle Zeiten, Jahrhunderte und Epochen. Dr. Christian Hagbart-Johnson ist Religionswissenschaftler und Theologe. Dr. Hagbart-Johnson, was sind typische Muster, wie Frauen zu Hexen gemacht werden? Was sind typische Vorwürfe und wie entfalten sie ihre Wirksamkeit?
1: Die Vorwürfe waren ähnlich wie bei anderen Gruppen, die ausgegrenzt wurden oder die man dann verfolgen wollte, schon dieselben wie im frühen Christentum, dann auch bei den Ketzerverfolgungen. Die Vorwürfe waren, dass diese Leute sexuelle Rituale machen, Sodomie und Kannibalismus und eben Kinder töten und dann essen. Und das hatte man dann verbunden mit Vorstellungen von Magie und mit Vorstellungen, dass die eben sexuelle Rituale mit Teufeln und Dämonen machen.
0: Warum sind ausgerechnet immer und immer wieder Frauen? Sind es immer wieder Frauen, denen solche Vorwürfe gemacht werden?
1: Es gab im Christentum ja schon ab dem 4. Jahrhundert etwa eine ganz starke Frauenfeindlichkeit, Sexualfeindlichkeit, Lustfeindlichkeit, die dann eben in der Hexenverfolgung, die ja vor allem Frauen betraf, es wurden auch Männer natürlich auch verbrannt, aber viel, viel weniger. Frauen waren die geringeren Menschen, die Eva ist sozusagen aus der Rippe des Mannes gemacht worden. Und das waren ja dann vor allem zölibatär lebende Männer, die ja dieses betrieben haben, also Mönche oder Ordensmitglieder, und dass die eben getötet werden sollen.
0: Welche Rolle spielen die Männer dabei bei diesen Hexenverfolgungen und Femiziden? Und warum spielen sie diese Rolle? Warum machen sie das?
1: Wenn wir sehen, es sind vielfach zölibatäre Männer, dann haben die vielfach eben ihre Sexualität unterdrückt. Und das kommt dann natürlich aus dem Unterbewussten wieder hoch und man projiziert alles Böse, alles Lustvolle und sowas, was man selber bei sich nicht haben will, auf eben andere Menschen, da eben dann die Frauen, und was dann eben zu extremen Exzessen geführt hat. Und die dachten ja, sie machen nichts Falsches, die dachten ja, sie retten die Gesellschaft. Der Hintergrund war ja dann immer auch, dass Krankheiten und Katastrophen, also so wie jetzt Feuer oder sowas, Pest, hat man dann alles diesen Hexen zugeschrieben.
0: Dr. Christian Hagbart-Johnson, Religionswissenschaftler und Theologe. Immer wieder werden Frauen Opfer von toxischer Männlichkeit, erleben Gewalt und sogar tödliche Gewalt, nicht nur im Fall von Hexenverfolgungen, die es weltweit immer noch gibt. Daran erinnert morgen der internationale Tag gegen den Hexenwahn und will aufklären über diesen Wahnsinn. Ausstellungen dazu könnt ihr besuchen hier bei uns in Rheinland-Pfalz zum Beispiel, in Trier in der Jesuitenkirche oder in Mainz im Landtag ab kommendem Mittwoch. Noch mehr Infos dazu findet ihr auf rpr1.de/himmlisch. Das sind Coldplay, We Pray. Das ist RPR1. Habt einen wunderschönen

0: mit Snap.
1: Rosalinde und Snap, das ist RPR1, der beste Musikmix für Rheinland-Pfalz. Schönen guten Morgen, schön, dass wir zusammen reinstarten in diesen Sonntagmorgen.
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1: Auch Stars und Künstler sind immer wieder auf der Suche nach dem, was für sie zählt, was ihnen Kraft gibt, gerade auch in Krisen. Und manchmal könnt ihr davon auch was in ihren Songs entdecken, zum Beispiel hier.

0: Und zum 54. Geburtstag heute. RP1-Song mit Sinn-Experte Diane Wille von der RP1-Kirchenredaktion. Übersetzt heißt der Songtitel Das schwarze Hemd. Um was für ein schwarzes Hemd geht's in La Camisa Negra?
1: Na, das ist das Kleidungsstück, was Juanes trägt, weil seine Partnerin ihn verlassen hat. Und nicht nur das, sie hat ihn auch richtig mies behandelt. Juanes singt, in der Seele spüre ich nur noch Schmerz. Schuld daran sind deine Boshaftigkeit und die Gemeinheiten. Weißt du, was mich dabei am meisten ankotzt? Das ist die Tatsache, dass du mich betrogen hast. Deshalb trage ich jetzt nur noch schwarze Hemden.
0: Schwarze Hemden klingt nach der Trennungsstory ein bisschen nach klassischer Trauerkleidung.
1: Ja, so verstehe ich das zumindest. Das schwarze Hemd soll Traurigkeit ausdrücken und Niedergeschlagenheit, aber auch Ärger und Wut. Also unterm Strich halt negative Emotionen, die ja nun mal da sind, wenn man so verlassen worden ist. Wobei, und das finde ich interessant, die Musik, die klingt ja überhaupt nicht so. Ganz im Gegenteil, die klingt nach einem total tanzbaren, gute Laune Sommersong.
0: Wie kommt das? Juanes ist Kolumbianer wie Luis Diaz, der Vollgasstürmer vom FC Bayern. Kann das in der kolumbianischen Kultur liegen, sich nicht so schnell unterkriegen zu lassen, selbst traurig, noch trotzig mit der Musik dagegen zu halten, gegen die Traurigkeit?
1: Ja, das kann schon sein, wobei auch südamerikanische Musik ja traurigere Farben und Klänge kennt. Für mich klingt die Musik deshalb nach einem Hoffnungsschimmer, bei allem Frust, Ärger, bei aller Trauer und so weiter. Es geht weiter und irgendwann kommen auch wieder bessere und schönere Zeiten und dann kann man das schwarze Hemd auch wieder ausziehen und stattdessen La Camisa Roja oder Blanca oder so tragen, ein rotes oder weißes Hemd.
0: Dann hört selbst Juanes und La Camisa Negra. Juanes wird heute 54. Happy Birthday, das ist der RP1 Song mit Sinn heute. 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
10: Hier ist RP1 um kurz nach 8:30 schauen wir auf die Straßen. Blitzeranhänger stehen heute Morgen zum Beispiel auf der A61 Ludwigshafen Richtung Koblenz. Zwischen dem Kreuz Ludwigshafen und dem Kreuz Frankenthal auf dem Parkplatz auf dem Hahnen dürfte maximal mit 130 lang brausen. Außerdem steht ein Blitzer auf der B51 Bitburg Richtung Trier hinter Meilerbrück in Höhe Weinsfelder Hof. Hier dürfte immerhin mit 100 lang düsen. Ansonsten sieht's sehr gut aus unterwegs. Es ist Sonntag auf den Straßen. Keine Meldungen. Falls ihr aber was gesehen haben solltet, Staublitzerunfall, dann meldet das doch bitte kostenlos für euch und sehr nützlich für alle anderen als WhatsApp-Text oder Sprachnachricht an die 0800 8 3x62. Dankeschön und gute Fahrt mit

0: Superior. Das ist RB1, der beste Musikmix für Rheinland-Pfalz. Schönen guten Morgen mit einem Song deines Lebens, der den Sommer zu euch nach Hause bringt. In die Küche, ins Bad, ins Wohnzimmer, wo immer ihr gerade RB1 hört. Vielleicht ja auch schon draußen. Auch nicht der schlechteste Platz bei diesem schönen Wetter. Schön, dass wir zusammen reinstarten in diesen Sonntagmorgen.
1: Entscheidend ist da immer die Frage, hält
0: ja,
1: das...
0: Ja, und wie ist denn das eigentlich? Das wäre ja was gewesen, oder? Wenn ich den jetzt gehabt hätte, mein lieber Freund. Woher nehmt ihr eure Zuversicht? Oder geht sie euch immer öfter flöten beim Blick ins große Weltgeschehen mit Kriegen und Katastrophen? Wie kommt ihr klar mit so viel Anstrengendem in eurem Alltag? Was hilft euch dabei? Andere Menschen, bestimmte Ereignisse, Begegnungen, Erlebnisse? Zuversicht spielt auch in der Bibel eine wichtige Rolle. Wo und welche Rolle? Das erkunden wir zusammen mit euch und gehen dafür auf biblische Weltenreise und Expedition Zuversicht kreuz und quer durch die Bibel. Biblische Weltenreiseführer Stefan Weinert von der RP1 Kirchenredaktion. Die Bibel erzählt im ersten, im sogenannten Alten Testament von vielen Kriegen, die das Volk Israel führen muss, denn es muss sich behaupten gegen seine Feinde. Wie sieht's da aus mit der Zuversicht der Israeliten und ihrer Könige?
1: Entscheidend ist da immer die Frage, hält das Volk und hält die Führungsschicht den Bund mit Gott ein? Also halten sie sich an Gottes Gebote und laufen zum Beispiel nicht über zu anderen Göttern? Aber auch die Frage sozialer Gerechtigkeit spielt da eine große Rolle. Da gibt's im Alten Testament im zweiten Buch Samuel ein langes und jubelndes Danklied des berühmten Königs David, das diese Zuversicht, dieses Vertrauen in Gott gut zum Ausdruck bringt.
0: König David singt ein Danklied. Warum? Für was dankt David?
1: Es hatte mal wieder Krieg gegeben mit den Philistern, ein Volk, das auch dort in der Region lebte, und Davids Truppen hatten sich gegen die starken Philister behaupten können. Dafür dankt David Gott, unter anderem mit den Worten: Mich umfingen die Wellen des Todes, doch der Herr entriss mich meinem mächtigen Feind, der Herr wurde mir zur Stütze. Und dann kommt der schöne Satz: Der Herr macht meine Finsternis hell, mit meinem Gott überspringe ich Mauern, du schufst weiten Raum meinen Schritten. Kann man sich bildlich gut vorstellen, finde ich.
0: Ja, klingt nach Goldmedaille beim Hochsprung, finde ich, mit Gott über Mauern springen. Sagt David auch, warum Gott ihn und Israel rettet?
1: Ja, ganz klar. Ich hielt mich an die Wege des Herrn, von seinen Satzungen weiche ich nicht ab. Gegen den Treuen zeigst du Gott dich treu. Der Kern des jüdischen Glaubens. Gott hat versprochen, uns zu beschützen, uns beizustehen, wenn wir unseren Teil des Bundes erfüllen, indem wir nach seinen Geboten leben, die ja ein gutes Leben für alle möglich machen sollen. Wenn wir so leben, dann haben wir allen Grund zur Zuversicht.
0: Mit meinem Gott überspringe ich Mauern. Das kann mal zuversichtlich machen. So jubelt König David dankbar im zweiten Buch Samuel. Unsere Station heute unterwegs auf biblischer Weltenreise und Expedition Zuversicht. Wo in der Bibel spielt Zuversicht eine Rolle? Und welche? Noch mehr Infos und den biblischen Weltenreiseführer dazu findet ihr auf rb1.de/himmlisch. Am nächsten Sonntag reisen wir weiter, da bin ich sehr zuversichtlich. Wohin? Lasst euch überraschen und freut euch jetzt auf Dua Lipa. Physical, das ist rb1. Habt einen schönen Sonntag.

0: Impala Dracula, das ist neu bei RPR1. Frisch gebacken, cross, knackig, knusprig zu eurem Sonntagsfrühstück. Schönen guten Morgen, schön, dass ihr dabei seid und wir zusammen reinstarten in diesen Sonntagmorgen. Müsst ihr auch morgen früh wieder raus, nach 6 Wochen Sommerferien? Das wird eine ganz schöne Umstellung. Wie bekommt ihr die am besten hin? Was sind gute Ideen dafür? Das möchte ich jetzt wissen von Ulrich Ritzer-Sachs. Er ist Erziehungsberater bei der Diakonie in Alzey. Herr Ritzer-Sachs, was halten Sie davon? Heute schon mal den Ernstfall zu proben für morgen? Also nichts wie raus jetzt aus den Federn, ausschlafen ist nicht mehr.
1: Ich glaube, dass die meisten Eltern schon wissen, wie ihre Kinder ticken. Allerdings ist meine Erfahrung, dass die Kleinen auch in den Ferien leider viel zu früh wach sind und dass das oft gar kein so großes Drama ist. Wenn ich jetzt ein 17-jähriges Kind habe, was keine Lust hat, früh aufzustehen, und ich weiß, bisher hat es mein Kind gut geschafft, kann ich mich auch locker machen und sagen, geh, dann schlaf mal da aus und du bist müde und nicht ich.
0: Wie ist es mit dem Lernen ab morgen wieder? Denn das kann Spaß machen, muss es aber nicht. Wenn mein Kind keine Lust hat aufs Lernen, wie kann ich ihm helfen? Gibt es da irgendeinen Kniff?
1: Also bei Kindern ist die Motivation eher, dass die Eltern dran glauben, dass das Kind es schafft. Ja, ich weiß genau, dass du das hinkriegst und du bist ein tolles Kind und du schaffst es. Und wenn nicht, kriegt man das zusammen auch geregelt, wenn es wirklich mal schwierig werden soll. Und das Wichtige finde ich, eine gute Beziehung zum Kind zu haben und dran zu glauben, dass es die Dinge bewältigt bekommt.
0: Und wenn es wirklich klemmt, zum Beispiel bei den Hausaufgaben, da muss schon dann besprochen werden, oder? Zum neuen Schuljahr. Wie gehe ich das am besten an?
1: Also da hilft wirklich, das gelassen anzugehen und vielleicht auch schon mit den Kindern einen Plan machen, die ein, zwei Dinge, die vielleicht besonders blöd waren vor den Ferien, dass die nicht mehr passieren. Das können wir denn tun, dass es ab sofort bei den Hausaufgaben, dass wir beide da keinen Stress mehr kriegen. Wenn es der richtige Zeitpunkt ist, wenn es gerade passt, wenn sonst kein Stress ist, wenn ich nicht aufgeregt bin und mein Kind mir auch wirklich zuhören kann.
0: Ulrich Ritzer-Sachs, Erziehungsberater bei der Diakonie in Alzey. Wie kommt ihr geschmeidig ins neue Schuljahr? Noch mehr Infos dazu findet ihr auf rpr1.de/himmlisch. Aber heute ist ja nochmal letzter Feriensonntag, deshalb nehmt bitte Platz auf Wolke 7. Hebt ab in den Sonntagmorgen zusammen mit Mr. Michael Jackson und Heal the World. Das ist RPR.

0: Hier ist RP1. Freut euch gleich auf diesen wunderbaren Sommer-Feeling-Song deines Lebens. Latricia McNeil, Ain't That Just The Way. Außerdem gibt es diesen Hit von heute, den Sommerhit des Jahres, Shakira und Bonner Boy. Die, die, die. Wunderbar zu merken, der Text. Die, die, die. Das ist RP1, der beste Musikmix für Rheinland-Pfalz. Schönen guten Morgen. Um kurz nach neun schauen wir auf das RP1 Sonntagswetter. Petrus präsentierst. Erst Sonne satt, dann ziehen immer mehr Wolken auf. Nachmittag sind einzelne Schauer und Gewitter möglich bei bis zu 35 Grad. In Eifelhunsing und Westerwald maximal 28 Grad. Aktuell bei euch in Lahnstein rechts am Rhein direkt vor Koblenz. An der St. Martin-Kirche 20 Grad. In Saarburg an der Saar bei Trier am Buttermarkt 18 Grad. Und in Schweigen am Anfang der Deutschen Weinstraße oder am Ende, je nachdem, kurz vor der Grenze nach Frankreich am Deutschen Weintor 23 Grad. Der RP1 Wettertrend. Morgen wieder sonnig, nur im Süden mit kleinem Gewitterrisiko. Der Hochsommer bleibt uns erstmal erhalten.
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2: Ich bin Katrin Müller. In Nordrhein-Westfalen, Rheinland-Pfalz, Niedersachsen und im Saarland gilt heute erstmals die Lockerung des Sonn- und Feiertagsfahrverbots für Lastwagen. Wegen des anhaltenden Niedrigwassers in Flüssen wie dem Rhein können viele Frachtschiffe derzeit nur mit einem Bruchteil der üblichen Ladung fahren. Durch die Lockerung des Fahrverbots sollen vorübergehend mehr Gütertransporte vom Wasserweg auf die Straße verlegt werden können. 8 Stunden am Tag. Diese Grenze im Arbeitszeitgesetz will die Koalition schon länger flexibler machen. Arbeitgeberpräsident Rainer Dulger drückt jetzt aufs Tempo. Der dpa sagte er, Deutschland solle stärker auf eine wöchentliche Höchstarbeitszeit setzen, wie sie auch die EU-Regeln ermöglichen.
3: Dulger findet, die heutigen Regeln passen nicht mehr zum Arbeitsalltag. Mal länger arbeiten, dafür an einem anderen Tag früher Schluss, dafür soll es mehr Spielraum geben. Die EU erlaubt bis zu 48 Stunden pro Woche. In Deutschland gilt dagegen grundsätzlich der 8-Stunden-Tag. Mit Ausnahmen sind bis zu 10 Stunden möglich. Bundeskanzler Merz erwartete im Herbst einen Gesetzentwurf von Arbeitsministerin Baas. Die Gewerkschaften warnen allerdings davor, den 8-Stunden-Tag damit faktisch abzuschaffen. Tanja Wagner, Nachrichtenredaktion.
2: Wegen eines großen Waldbrands am Gardasee in Oberitalien sind mehr als 200 Menschen in Sicherheit gebracht worden, darunter zahlreiche Urlauber. Das Feuer wütete nach Angaben der Feuerwehr auf dem Gebiet der Gemeinde Tignale am Westufer von Italiens größtem See.
4: Das Schlimmste, das scheint vorbei, sagte mir ein Feuerwehrsprecher, aber das Gelände sei schwierig und der Wind ein Risiko. Aufatmen.

0: Flughafen Leipzig-Halle will Bundesinnenminister Dobrindt die Forschung zur Drohnensicherheit ausbauen. Das Wettrüsten der Drohnentechnologie erfordere eigene Forschungseinheiten, um Schritt halten zu können, sagte er der Bild am Sonntag. Demnach soll am 18. August am Testflughafen des Deutschen Zentrums für Luft- und Raumfahrt in Kochstedt in Sachsen-Anhalt eine Forschungseinrichtung für Drohnensicherheit errichtet werden.
1: Und wir schauen auf die Straßen. Blitzeranhänger stehen heute Morgen zum Beispiel auf der A3 Frankfurt Richtung Köln bei Montabaur. Hier dürfte maximal mit 100 lang düsen. Außerdem in Mainz-Hechtsheim in der alten Mainzer Straße. Ansonsten sieht es sehr gut aus unterwegs. Es ist Sonntag auf den Straßen. Gute Fahrt!
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1: Guten Morgen, Rheinland-Pfalz. Wir starten zusammen einfach himmlisch in den Sonntagmorgen. Ich bin Uwe Burkert. Freue mich, dass ihr dabei seid. Von Hänsel und Gretel bis zu Goethes Faust. Hexen sind in der Regel keine Sympathieträgerinnen, sondern sie sind immer die Bösen. Das könnt ihr in vielen Büchern und Geschichten nachlesen, dass man bei uns hier Frauen verfolgt hat und als Hexen auf Scheiterhaufen verbrannt, ist zum Glück lange vorbei. Aber immer noch glaubt jeder 10. Deutsche aktuell an Hexen und ihre Kräfte. Und in vielen anderen Ländern sind es noch mehr. Das muss aufhören. Und deshalb ist morgen der internationale Tag gegen den Hexenwahn. Und deshalb startet in Mainz im Landtag eine entsprechende Ausstellung. Die stelle ich euch gleich vor. Nach James Blunt, Wise Men und Shakira zusammen mit Bunnyboy. Die, die, die. Ihr erinnert euch ans WM-Finale. Ja, das ist der Sommerhit des Jahres. Schönen guten Sonntagmorgen.

0: James Blunt, ein Song deines Lebens aus dem Jahr 2004 im besten Musikmix für Rheinland-Pfalz. Wise Man, das ist RPR1. Schönen guten Morgen. Schön, dass wir zusammen reinstarten in diesen Sonntagmorgen. Von Hänsel und Gretel bis zu Goethes Faust. Hexen sind in der Regel keine Sympathieträgerinnen, sondern die Bösen. Das könnt ihr in vielen Büchern und Geschichten nachlesen. Dass man bei uns hier Frauen verfolgt hat und als Hexen auf Scheiterhaufen verbrannt hat, ist zum Glück lange vorbei. Allerdings, mehr als jeder zehnte Deutsche glaubt aktuell immer noch an Hexen und ihre Kräfte. Und in vielen anderen Ländern sind es noch mehr. Deshalb ist morgen der internationale Tag gegen den Hexenwahn. Und deshalb startet in Mainz im Landtag von Rheinland-Pfalz sogar eine Ausstellung zu diesem Thema mit Unterstützung vom katholischen Hilfswerk Missio. RPR1-Kirchenreporter Olaf Holzbach. Und das an einem vorbelasteten Ort sozusagen.
1: Kann man sagen, ja, schätzungsweise an die 2000 Frauen fielen den Hexenverfolgungen im Kurfürstentum Mainz zum Opfer bis zum 17. Jahrhundert. Die Ausstellung mit dem katholischen Hilfswerk Missio soll jetzt den Bogen spannen. Landtagspräsident Matthias Lammert.
2: Wir wollen einfach darauf nochmal aufgrund der aktuellen Relevanz auch ein Stück weit zeigen, dass es nach wie vor leider Hexenverfolgungen gibt, weltweit aktuell in 46 Ländern. Und uns war das jetzt wichtig, dass man da so ein bisschen verknüpft. Gegenwart, Vergangenheit.
1: Soll keiner sagen, lang ist's her. Dienstagabend wird die Ausstellung eröffnet, nicht im Landtag selbst, sondern schräg gegenüber im Abgeordnetenhaus.
0: Was ist da genau zu sehen? Was zeigt die Ausstellung?
1: Ja, das sind unter anderem Bilder zu den aktuellen Fällen, nochmal der Landtagspräsident.
2: Aus Papua-Neuguinea, von Frauen, die dort tatsächlich in diese Hexenverfolgungswahn hineingekommen sind, die aber gerettet werden konnten durch eine katholische Ordensschwester, die ist auch bei der Ausstellung mit dabei und wird das auch mit eröffnen.
1: Über 400 Frauen hat sie befreien können, wie es heißt. Also, wer das mit Hexenwahn heute nicht glaubt, der kann sich's von ihr erzählen lassen.
0: Oder sich die Ausstellung anschauen im Mainzer Abgeordnetenhaus ab übermorgen Mittwoch bis zum 4. September. Auch in Trier könnt ihr die Ausstellung gegen Hexenverfolgung besuchen, in der Jesuitenkirche. Sogar noch bis zum 10. September. Noch mehr Infos zum weltweiten Hexenwahn und der Missio-Ausstellung, die dagegen aufklären will, findet ihr auf rpr1.de/himmlisch. Noch mehr Sommer durchs Radio? Bitteschön, Carly Rae Jepsen, Call Me Maybe, das ist RPR1.

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Michael Schulte. Lovesick. 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

0: Michael Schulte und Lovesick, das ist neu bei rp1, frisch gebacken, cross, knackig, knusprig zu eurem Sonntagsfrühstück. Schönen guten Morgen, schön, dass wir zusammen reinstarten in den Sonntagmorgen.
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2: Nix wie hin.
0: Nix wie hin heute nach Bad Bergzabern in der Südpfalz, kurz vor Frankreich. Zum Finale beim fröhlichen Kunterbund auf dem Schlossplatz. Eine Riesenerfolgsgeschichte, denn beim fröhlichen Kunterbund sind mittlerweile 1,6 Millionen Euro zusammengekommen an Spenden seit dem Start vor jetzt knapp 60 Jahren. Alles für den guten Zweck. Hans-Erich Klein ist der Vorsitzende vom Aktionskreis Fröhliches Kunterbund. Herr Klein, was ist das Fröhliche Kunterbund genau? Wofür setzen Sie sich ein?
3: Das Fröhliche Kunterbund, dieser Aktionskreis, sind freiwillige Helfer und Menschen, die wollen Menschen und Kindern, die arm sind, in Togo und Indien und in Brasilien helfen. Das heißt aber, wenn man für Kinder helfen will, muss man auch Familien unterstützen. In Togo haben wir zum Beispiel Schulen gebaut, wir haben Kindergärten errichtet, Krankenstationen und ich könnte noch viel mehr aufzählen. In Indien haben wir den Pater Franklin Rodriguez, der ist schon 86. Er hat zum Beispiel Kinderheime und Schulen gebaut, Lepradorf und hat noch die Armenspeisung in Kalkutta. Auch das versuchen wir zu unterstützen.
0: Und was passiert heute auf dem Schlossplatz zum fröhlichen Kunterbund-Festfinale?
3: Ja, heute um 10.30 Uhr ist Festgottesdienst mit unserem Pfarrer Stefan Häusler und einige andere werden noch mit dabei sein. Wir haben einen Projektchor, der Neue Geißel Lieder, das Ganze begleitet. Wir haben dann von den Messdiener Spielebuden, die auch dann Preise zu gewinnen sind. Wir haben eine Hüpfburg für Kinder, die Tombola. Ab 12 Uhr ist dann das Gymnasium an der Reihe mit dem Jazz-Combo, machen tolle Musik. Gleichzeitig, was vielleicht interessant ist, ist der Werbekreis mit dem Kindertag unterwegs, an dem wir ja auch teilnehmen. In der ganzen Stadt ist also etwas los.
0: Erich Klein, der Vorsitzende vom Aktionskreis Fröhliches Kunterbund. Los geht's mit dem bunten Kunterbunden-Familienfest gleich um 10:30 auf dem Schlossplatz in Bad Bergzabern in der Südpfalz. Noch mehr Infos zum Aktionskreis für Kinder und Familien in Togo und Brasilien. Und das komplette Familienfestprogramm findet ihr auf rpr1.de/himmlisch. Das ist Latricia McNeil. Ain't That Just The Way. Ein Song deines Lebens im besten Musikmix für Rheinland-Pfalz. Das ist rpr1.

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5: 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Um kurz nach 9:30 schauen wir auf die Straßen. Blitzeranhänger stehen heute Morgen zum Beispiel auf der A6 Kaiserslautern Richtung Saarbrücken bei Rammstein-Miesenbach. Außerdem auf der A65 Landau Richtung Ludwigshafen. Vor Dannstadt Schauernheim dürft ihr nicht schneller unterwegs sein als 130 zurück aus den Ferien wieder nach Hause. Die Staus- und Gefahrenmeldungen auf der A60 Bingen Richtung Mainz. Ein liegen gebliebenes Fahrzeug an der Ausfahrt Bingen Ost macht ihr bitte schön langsam. Auch auf der A48 Koblenz Richtung Dreieck Vulkaneifel ist ein LKW liegen geblieben auf der Standspur zwischen dem Kreuz Koblenz und dem Rastplatz Goloring. Die Polizei ist aber vor Ort. Falls ihr sonst noch was gesehen haben solltet, Staublitzer Unfall, dann meldet das doch bitte kostenlos für euch und sehr nützlich für alle anderen als WhatsApp, Text oder Sprachnachricht an die 0800 8 3 die 62. Dankeschön und gute Fahrt mit
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2013. Du erklärst zum ersten und leider nicht zum letzten Mal deinen Eltern WhatsApp. Und eine Frau kracht in unser Wohnzimmer und die Charts. Miley Cyrus, Wrecking Ball. Ein Song deines Lebens bei RPR 1.

0: Miley Cyrus,
1: dieses FIJ, das kann das in Afrika sein, das kann in Südamerika sein, es kann in Ozeanien sein.
0: Das ist RB1, der beste Musikmix für Rheinland-Pfalz. Schönen guten Morgen, schön, dass ihr dabei seid und dass wir zusammen reinstarten in diesen Sonntagmorgen, der wieder sehr, sehr sonnig werden wird. Was kommt nach der Schule? Studium, Ausbildung oder ein FSJ, ein freiwilliges soziales Jahr? Wenn ihr das verbinden möchtet mit einem Auslandsaufenthalt, dann könnt ihr auch ein freiwilliges internationales Jahr machen. Dafür gibt es verschiedene Angebote. Tobias Marek aus dem Bistum Mainz zum Beispiel war direkt nach dem Abi für ein Jahr in Peru.
1: Dieses FIJ, das kann in Afrika sein, das kann in Südamerika sein, es kann in Ozeanien sein oder auch in Asien. Und ich habe mich am Ende tatsächlich für die Sternsinger entschieden. Die kommen einmal im Jahr an deine Haustür, fragen für eine Spende, um verschiedene Projekte auf der Welt zu unterstützen. Und genau in so einem Projekt war ich dann am Ende in Peru und habe ein Jahr dort dieses Projekt unterstützt.
0: Ein Jahr hat Tobias gearbeitet in einer Einrichtung für Jungen, die auf der Straße leben, mit dem Ziel, ihnen eine Perspektive zu geben. Tobias hat in der Küche mitgeholfen, in der Schreinerei gearbeitet mit den Jugendlichen und sie im Alltag begleitet.
1: Ich bin kein Tutor. Ich sanktioniere die Kinder nicht, wenn sie sich nicht benehmen. Ich bin auch kein richtiger Lehrer, sondern ich bin ein guter Freund. Und vor allem, wenn die Kinder ihre Familie vermissen, dann denken sie immer, der deutsche Freiwillige, der muss doch sicherlich auch seine Familie vermissen. Und dann versuchen sie dort immer ein Gespräch anzufangen. Und so entstehen auch wunderbare Gespräche, auch über Gott und die Welt. Ich war für die Kinder am Ende ein sehr, sehr guter Freund, wenn nicht gar sogar ein großer Bruder.
0: Ein Jahr in einem fremden Land mit einer neuen Sprache und ungewohnten Aufgaben, das ist schon eine große Herausforderung. Doch für Tobias Marek ist glasklar.
1: Das Jahr würde ich genauso wieder machen. Man hat einerseits Zeit, um über sich selbst nachzudenken, über sein eigenes Leben. Wenn man in einem anderen Land ist, wirkt das Leben in Deutschland sehr weit weg. Und man versteht andere Sachen vielleicht auch sogar besser.
0: Tobias Marek aus dem Bistum Mainz hat sein freiwilliges internationales Jahr in Peru so gut gefallen, vielleicht wandert er sogar irgendwann aus dahin, könnte sein. Jetzt beginnt er aber erstmal ein duales Studium in Mannheim. Wenn euch so ein Einsatz im Ausland interessiert, noch mehr Infos zum FIJ bei den Sternsingern findet ihr auf rpr1.de/himmlisch. Und jetzt schnallt euch fest, denn sonst fegt euch das Summerfeeling vielleicht vom Frühstückstisch weg. Zusammen mit den Gypsy Kings. Bamboleo. So klingt der Sommer bei RPR 1. Habt einen wunderbaren Sommersonnensonntag heute wieder. Aber passt schön auf, trinkt genug bei der Hitze.

0: Ich liebe diesen Song, Teddy Swims, Mr. Know-It-All. Er groovt so wunderbar gechillt vor sich hin und nimmt mich mit und lässt mich in den Sonntag ganz entspannt kommen. Hoffentlich euch auch, denn das ist RPR 1, der beste Musikmix für Rheinland-Pfalz. Nächsten Samstag ist Maria Himmelfahrt. Habt ihr eine Ahnung, was dahinter steckt? Was gefeiert wird an Maria Himmelfahrt? In Italien bei unseren Nachbarn ein riesiges Fest, Ferragosto. Stefan Sangmeister von der RPR 1 Kirchenredaktion hat sich in das Fest mal richtig reingefuchst. Stefan, was genau feiern Katholikinnen und Katholiken an Maria Himmelfahrt?
1: Gefeiert wird die Aufnahme Mariens in den Himmel. Nach katholischem Glauben wurde Maria am Ende ihres irdischen Lebens mit Leib und Seele von Gott aufgenommen. Darin liegt auch der Unterschied zu Christi Himmelfahrt. Jesus steigt aus eigener Kraft in den Himmel auf, Maria wird von Gott aufgenommen.
0: Warum spielen Blumen und vor allem Kräuter so eine wichtige Rolle an diesem Tag? Was hat Maria damit zu tun?
1: Dahinter steckt eine alte Legende. Als die Apostel das Grab Mariens öffneten, fanden sie dort keinen Leichnam, sondern Rosen, Lilien und duftende Heilkräuter. Aus dieser Erzählung entwickelte sich die Verbindung zwischen Maria Himmelfahrt und der Kräuterweihe.
0: Ah, Kräuter werden geweiht, gesegnet. Und was ist dann der sogenannte Würzwisch?
1: Das ist ein Strauß aus heimischen Kräutern und Blumen. Gesammelt wird er vor Maria Himmelfahrt und im Gottesdienst gesegnet. Welche Pflanzen hineinkommen, das unterscheidet sich von Region zu Region. Traditionell ist auch die Anzahl wichtig. 7 Kräuter stehen für die Schöpfungstage, 9 für die Dreifaltigkeit und 12 für die Apostel. Aber auch ein Vielfaches dieser Zahlen ist möglich. Früher sollte der Würzwisch vor Krankheiten, Unwettern und anderem Unglück schützen. Heute erinnert er vor allem an die Schönheit der Schöpfung und steht für die Bitte um Schutz und Gesundheit.
0: Maria Himmelfahrt, kommenden Samstag, geweihte Kräuter und der Würzwisch. Noch mehr Infos dazu findet ihr auf rpr1.de/himmlisch. Gabrielle und Rice, das ist RPR 1. Habt einen wunderschönen Sonntag, Morgen, Vormittag, Nachmittag und überhaupt Tag. Wir spielen die passende Musik dazu. Lasst euch einfach reinfallen, das ist RPR 1.

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5: Gleich nach 10. Can't CC Dreadlock Holiday, ein Song aus eurem Leben für einen perfekt sommerlichen Sonntag. Und Hit von heute kommt gleich von Malik Harris. Lie to Me, das ist der beste Musikmix für Rheinland-Pfalz. Und den gibt's gleich nach 10 bei mir hier bei RPA1. Ja, mal Sonne, mal Wolken an diesem Sonntag bei uns in Rheinland-Pfalz. Temperaturen trotzdem sommerlich heiß, 30 bis 35 Grad. Und für die allermeisten wird's ja auch ein richtig sonniger Sonntag. Später am Abend sind dann auch einzelne Schauer und Gewitter immer wieder drin. Morgen am Montag geht es dann weiter in eine sommerliche Woche mit 29 bis 34 Grad. Auch dann gibt es immer gegen Abend so ein ganz kleines Gewitterrisiko.
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6: Ich bin Katrin Müller. Eine deutliche Mehrheit der Menschen in Deutschland spricht sich gegen die Abschaffung der sogenannten Rente mit 63 aus. Laut einer Umfrage für die Bild am Sonntag sind 68% dagegen. Gleichzeitig will mehr als die Hälfte der Befragten selbst von der Rente mit 63 Gebrauch machen. Die Union will das Rentenpaket aber nicht aufschnüren. Mehrere Bundesländer haben das Sonntagsfahrverbot für Lastwagen teilweise aufgehoben. Grund ist die Dürre und das damit verbundene Niedrigwasser der Flüsse. Die Regelung gilt ab heute. Betroffen sind Nordrhein-Westfalen, Niedersachsen, Rheinland-Pfalz und das Saarland. Kritik kommt allerdings von Grünen und Linken.
7: In mehreren Bundesländern dürfen bestimmte Lkw jetzt auch sonntags und an Feiertagen fahren, damit Waren trotz Niedrigwasser ans Ziel kommen. Bundesverkehrsminister Bilger will außerdem mehr Güter auf die Schiene bringen und unnötige Baustellen vermeiden. Der Linken reicht das alles aber nicht. Sie will Binnenschiffer stärker unterstützen und kurzfristig mehr Platz für Güterzüge schaffen. Zoe Tessovali, Nachrichtenredaktion.
6: Hamburgs Bürgermeister Peter Tschentscher fordert ein Umdenken in der Fiskalpolitik des Bundes. Unter anderem sprach er sich gegen die Senkung der Körperschaftssteuer und für die Einführung einer Digitalsteuer für große Tech-Konzerne aus. Das Finanzministerium treibt derweil auch die Reform der Einkommensteuer voran. Wie aus einem Entwurf hervorgeht, soll bis 2028 unter anderem der Grundfreibetrag steigen. Also der Betrag, ab dem Einkommen überhaupt versteuert werden muss.
8: Der Gesetzentwurf sieht auch vor, dass der Spitzensteuersatz erst bei höheren Einkommen greift. Im Gegenzug soll dafür bei der sogenannten Reichensteuer mehr eingenommen werden. Sollten die Pläne so kommen, geht Finanzminister Klingbeil von rund 10 Milliarden Euro Entlastungen für die Bürger aus, 3 Milliarden im kommenden Jahr und 7 im Jahr darauf. Aus Berlin, Thomas Brockt.
6: Die Abholzung im brasilianischen Amazonasgebiet ist so niedrig wie seit 10 Jahren nicht mehr. Nach Daten des Nationalen Instituts für Weltraumforschung wurden zwischen August 2025 und Juli 2026 rund 36% weniger abgeholzt als in den 12 Monaten davor. Es ist auch der niedrigste Wert, seit es Daten des Echtzeitsystems zur Erkennung von Entwaldung gibt. Der Amazonas-Regenwald wird auch als grüne Lunge der Erde bezeichnet und ist enorm wichtig für das Weltklima.
5: Die aktuellsten Blitzer bei uns in Rheinland-Pfalz stehen auf der A6 Kaiserslautern Richtung Saarbrücken, bei Ramstein-Miesenbach und nochmal ein Stückchen weiter, kurz bevor es auf die A62 geht. Und noch einen auf der A65 Landau in Richtung Ludwigshafen, kurz vor Dannstadt-Schauernheim. Da steht ein Blitzer-Anhänger, da sind 130 erlaubt. Jetzt alle Staus und Gefahrenstellen. Vorsicht auf der A60 Bingen in Richtung Mainz. Bei Bingen-Ost steht ein liegengebliebenes Fahrzeug. Und auf der A48 Koblenz in Richtung Dreieck Vulkaneifel zwischen dem Kreuz Koblenz und dem Rastplatz Gollering steht ein defekter LKW auf dem Standstreifen. Polizei ist vor Ort. Das war's. Wenn ihr noch Staus oder Blitzer seht, ruft gern an oder schickt uns eine WhatsApp-Text- oder Sprachnachricht kostenlos an die 0808 und dreimal die 62. Allen unterwegs, wo es geht, eine gute und sichere Fahrt mit RPA1.
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5: Sachen kommen ja immer wieder, die irgendwann mal so in Mode waren. Zum Beispiel so Schnurrbärte. Ja, einfach so Rotzbremsen direkt unter der Nase. So im Miami-Weiß-Stil. Ja, hat man nicht nur in den 70ern und 80ern getragen, sondern hat auch er wieder im Jahr 2026. Benson Boone, jetzt im besten Musikmix für Rheinland-Pfalz. Sorry, I'm here for someone else. Ich bin Christian Semmet und ich habe Vollbart. Keine Rotzbremse.

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3: Wir schauen auf die Straßen zu den aktuellsten Blitzern in Rheinland-Pfalz. Da steht ein Blitzeranhänger auf der A650 bei Dürkheim in Richtung Ludwigshafen zwischen Oggersheim Süd und der Bruchwiesenstraße. Da sind 90 erlaubt und noch einen steht in Mainz in der Kaiserstraße in Richtung Hauptbahnhof. Jetzt alle Staus und Gefahrenstellen. A6 Mannheim in Richtung Kaiserslautern zwischen Wattenheim und dem Rastplatz Türkberg. Eine Sperrung wegen eines Unfalls. Hier könnte es ein bisschen länger dauern. Man wird über die Rastanlage umgeleitet. Und auf der B54 Bad Schwalbach-Ahrbergen zwischen dem Abzweig nach Holzhausen über Ahr und Laufenselden sind Brückenarbeiten, deshalb ist hier noch gesperrt. Wenn ihr noch einen Stau oder Blitzer seht, ruft gern an oder schickt uns eine WhatsApp-Text oder Sprachnachricht kostenlos ins RPA1-Studio an die 0800 8 und 3 mal die 62. Allen unterwegs eine gute Fahrt. Ich bin Christian Semmit.
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einen entspannten Sonntag mit dem besten Musikmix für Rheinland-Pfalz und RPR1. Schneider schnell, ja, mal vorstellen. Irgendwie auf Englisch funktioniert's, auf Deutsch würde das gar nicht funktionieren. Stell dir vor, es gibt mal so eine Frau, die heißt Schneider schnell, wäre auf Deutsch total seltsam, aber mit Taylor Swift, was ja nichts anderes heißt als Schneider schnell, also vom Sound her, können wir leben, ja.

0: Handwerker sind einfach genial, oder? Was wir für fleißige Handwerker bei uns in Rheinland-Pfalz haben. Hier Elektriker, Maurer, Fliesenleger, was es sonst so gibt. Ich bin so handwerklich unbegabt, mir fallen nicht mal mehr Handwerker ein. Es gibt aber auch solche Handwerker, die rufst du an, alles was die dir bringen, ist eine Rechnung. Und wenn sie gehen, ist mehr kaputt als vorher.
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2: Yay, Mahlzeit. Ich bin der Handwerker Peters, ihr könnt mich ja P nennen. So, was haben wir denn? Ah, ich sehe jetzt schon, ein Bücherschrank wurde demoliert. Ja, das kriegen wir hin. Wer macht denn sowas? War einer sauer, weil wenn er sich ein Buch an das Ohr hält, keine Alexa den Inhalt vorgelesen hat? Oder beim Wischen nicht direkt die nächste Seite kam? Liebe Hörerinnen und Hörer, ich finde das ja super, so Bücherschränke. Die gibt es jetzt fast in jedem Dorf. Ich habe letztens im Bus einen Jugendlichen gesehen, der hatte kein Handy in der Hand, kein Kopfhörer im Ohr, der hat ein Buch gelesen. Das ist heutzutage so, als würde man ein Einhorn sehen. Stift Thorsten, liest du eigentlich? Ja? Ich bin Secondhand-Leser. Also meine Frau liest die Bücher und erzählt mir dann, was drinsteht. Das fing bei der Lisbeth an mit dieser 50 Shades of Grey-Reihe. Thorsten, das ist ein Erotikbuch über SM. Da bist an Betty fesselt, obwohl du nicht krank bist. Jo, war super. Kam ich heim, hatte sich das Lisbeth mit Handschellen an Betty fesselt und der Schlüssel lag auf dem Boden. Sie, HP, jetzt kannst du machen, was du willst. Hab ich den Schlüssel weggeschmissen und bin in eine Kneipe gegangen. Yay, so, fertig. Normal sollte das halten.
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4: Gleich nach 11. Song aus eurem Leben von Bryan Adams. Please forgive me. Und Hit von heute kommt von One Republic. Need Your Love, das ist der beste Musikmix für Rheinland-Pfalz und den gibt's natürlich nur hier bei RPR1. Absolut sommerlich sieht's aus in Sachen Wetter. An diesem Sonntag haben wir strahlenden Sonnenschein, zwischendrin mal ein paar harmlose Wolken, auch mal ein paar Wolken, die ein bisschen weniger harmlos sind. Heißt, Gewitter, Regen ist auch später am Nachmittag und am Abend immer wieder drin. Temperaturen 30 bis 35 Grad, also echt in Freibadhöhe. Morgen am Montag geht's dann erst einmal ebenfalls in eine sehr heiße sommerliche Woche mit 29 bis 34 Grad. Allerdings sind dann auch immer wieder einzelne Gewitter drin.
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5: Ich bin Katrin Müller. In Nordrhein-Westfalen, Rheinland-Pfalz, Niedersachsen und im Saarland gilt heute erstmals die Lockerung des Sonn- und Feiertagsfahrverbots für Lastwagen. Wegen des anhaltenden Niedrigwassers in Flüssen wie dem Rhein können viele Frachtschiffe derzeit nur mit einem Bruchteil der üblichen Ladung fahren. Durch die Lockerung des Fahrverbots sollen vorübergehend mehr Gütertransporte vom Wasserweg auf die Straße verlegt werden können. Zugverspätungen sollen künftig konkrete Konsequenzen für das Spitzenpersonal der Bahn haben. Bundesverkehrsminister Bilger sagte der Bild am Sonntag, es werde sich auf die Bonuszahlungen der Manager auswirken, wenn die Ziele, die der Bund vorgibt, nicht eingehalten werden.
6: Der Bund will künftig genauer hinschauen, was die Bahn mit dem vielen Geld für ihr Schienennetz so erreicht. Gerade wird eine neue Vereinbarung vorbereitet, die regelt, wie viele Milliarden dafür fließen und welche Ziele die Bahn erfüllen muss. Im ersten Halbjahr kamen 40% der Fernzüge zu spät, im heißen Sommer noch mehr. Bilger sagt, Bahnkunden und Steuerzahler haben einen Anspruch darauf, dass am Ende auch Ergebnisse zählen. Gleichzeitig betont er, viele Beschäftigte bei der Bahn machen einen richtig guten Job. Zoe Tassovali, Nachrichtenredaktion.
5: Wegen eines Waldbrands am Gardasee sind mehr als 200 Menschen in Sicherheit gebracht worden, darunter zahlreiche Urlauber. Die Lage scheint sich inzwischen aber etwas zu entspannen.
7: Das Schlimmste, das scheint vorbei, sagte mir ein Feuerwehrsprecher, aber das Gelände sei schwierig und der Wind ein Risiko. Aufatmen können aber immerhin nun viele Touristen. Die mussten nämlich vorübergehend aus ihren Ferienunterkünften flüchten, weil die Flammen immer näher rückten. Auch Löschflugzeuge waren nonstop im Einsatz. Am Gardasee machen im Moment auch gerade viele Deutsche Urlaub. Und auch dort ist es, wie überall hier, seit Wochen heiß und trocken. Aus Italien, Claudia Wächter.
5: Eine deutliche Mehrheit der Menschen in Deutschland spricht sich gegen die Abschaffung der sogenannten Rente mit 63 aus. Laut einer Umfrage für die Bild am Sonntag sind 68% dagegen. Gleichzeitig will mehr als die Hälfte der Befragten selbst von der Rente mit 63 Gebrauch machen. Die Union will das Rentenpaket aber nicht aufschnüren.
1: Wir schauen auf die Straßen zu den aktuellsten Blitzern bei uns in Rheinland-Pfalz. Da steht einer auf der B40 in Mainz am Pariser Tor in Richtung Alzey. Und noch einen haben wir auf der A61 Koblenz in Richtung Ludwigshafen. Zwischen Rheinböllen und Stromberg, da sind 80 in der Baustelle. Jetzt alle Staus und Gefahrenstellen. A6 Mannheim Richtung Kaiserslautern. Zwischen Wattenheim und dem Rastplatz Türkberg ist eine Sperrung nach einem Unfall mit mehreren Fahrzeugen. Und auf der B54 Bad Schwalbach-Ahrbergen zwischen dem Abzweig nach Holzhausen über Ahr und Laufenselden sind Brückenarbeiten. Da ist noch bis übermorgen Abend gesperrt. Wenn ihr einen Stau oder Blitzer seht, ruft gern an oder schickt uns eine WhatsApp-Text- oder Sprachnachricht kostenlos an die 0808 und dreimal die 62. Allen unterwegs eine gute und sichere Fahrt.
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1: Christian Semmet ist hier, hallo zusammen. Wir werden gleich ein bisschen Sonntags-Reggae auspacken von, mal gucken, hier UB40 oder so, machen wir gleich mal, Kingston Town, ja, bei RPR1. Song aus eurem Leben und das hier, das ist ein aktueller Hit von One Republic, heißt Need Your Love. Also, Radio aufdrehen, Füße hochlegen.

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Vom TV rumhüpfen ist dank Wii total normal. Und Coldplay schreiben diese Hymne aufs Leben. Viva la Vida. 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

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Und jetzt der Chor. Gänsehaut am Ende. Coldplay, Viva la Vida, ein Song aus unserem Leben hier bei RPA1. Er klingt nach einer absolut großen Hollywood-Produktion, ist aber tatsächlich einfach ein deutscher Musikproduzent und DJ, der das Ganze ja mehr oder weniger bei sich zu Hause im Schlafzimmer an einem Laptop produziert und trotzdem die größten Hits abliefert, die man sich vorstellen kann. Purple Disco Machine jetzt zusammen mit Hertz. Hier ist The Wonderful Life.

Songs sind ja immer für einen ganz bestimmten Zweck geschrieben. Also die sollen jetzt irgendwie Party machen, die sollen die Stimmung aufheitern oder die sollen vielleicht auch einfach nur entspannen. Und dann gibt's Songs, die erreichen das. Ich meine, ich kann das nicht belegen, das ist nur hier Semmets Theorie bei RPR1. Es gibt Songs, die erreichen das so nach einer Minute, nach zwei Minuten. Und es gibt die Songs, die brauchen dafür exakt zwei Sekunden. Und in diese Kategorie fällt dieses Ding. Zwei Sekunden von diesem nur Rumgeplänkel hier am Anfang von UB40 Kingston Town und du denkst schon, hey, okay, es ist Jamaika, es sind 30 Grad. Und spätestens dann, wenn hier noch die anderen Instrumente mit dazukommen, dann fühlst du dich wirklich, als hättest du einfach nur ein Caipirinha in der Hand und kannst das Leben genießen.

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4: Wir schauen auf die Straßen zu den aktuellsten Blitzern in Rheinland-Pfalz. Da steht ein Blitzeranhänger auf der A650 bei Dürkheim in Richtung Ludwigshafen zwischen Oggersheim Süd und der Bruchwiesenstraße. Da sind 90 erlaubt und noch einen steht in Mainz in der Kaiserstraße in Richtung Hauptbahnhof. Jetzt alle Staus und Gefahrenstellen. A6 Mannheim in Richtung Kaiserslautern zwischen Wattenheim und dem Rastplatz Türkberg. Eine Sperrung wegen eines Unfalls. Hier könnte es ein bisschen länger dauern. Man wird über die Rastanlage umgeleitet. Und auf der B54 Bad Schwalbach-Ahrbergen zwischen dem Abzweig nach Holzhausen über Ahr und Laufenselden sind Brückenarbeiten. Deshalb ist hier noch gesperrt. Wenn ihr noch einen Stau oder Blitzer seht, ruft gern an oder schickt uns eine WhatsApp-Text oder Sprachnachricht kostenlos ins RPR1 Studio an die 0800 8 und 3 mal die 62. Allen unterwegs eine gute Fahrt. Ich bin Christian Semmet.
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Hör mal, wie lange sollen wir diesen Song noch ausklingen lassen? Och du, mach einfach mal so für immer. Passt schon. So oder so ähnlich muss ich das zugetragen haben damals im Studio bei Three Doors Down. Here Without You bei RPR1. Song aus unserem Leben. Ich wünsche euch einen angenehmen Sonntag. Gleich gibt's noch was ganz Neues hier bei mir in der Show. Direkt nach ILY. Surf Mesa.

0: ganz neuer, aktueller Hit von Miles Smith heißt Heaven. Apropos Hits, von denen habt ihr uns ja in den letzten Wochen jede Menge geliefert.
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0: Und eigentlich war es nicht mal deine Stunde für Rheinland-Pfalz, eigentlich waren es eure Wochen für Rheinland-Pfalz. Die ganzen Ferien über waren wir draußen bei euch, jeden Tag in einer anderen tollen Stadt in Rheinland-Pfalz. Und ihr habt uns die Musikwünsche geliefert für diesen Tag. Allein in der letzten Woche waren wir bei euch in Main, in Saarburg, in Altrib, in Asbach und haben zusammen Party gemacht und zum Beispiel auch in Wöllstein. Und das ist euer Best-of der Musikwünsche aus Wöllstein.
2: Die Helene Fischer aus Wöllstein und Geburtstag hat sie heute auch noch. Und dann sagt die Margot, hier gibt's eigentlich nur noch viel bekanntere Personen. Wer ist denn das?
3: Ja, Checker Tobi kommt aus Wöllstein. Ich hab mit meiner ältesten Tochter Abi gemacht. Den kenne ich von kleinem Bub an.
4: Hi, ich bin die Christina aus Wöllstein und ich freue mich riesig, dass sie zu uns ins schöne Rheinhessen kommt. Ich wünsche mir den Song Summer of 69 von Bryan Adams.
5: Ich bin die Brigida aus Wöllstein. Ich wünsche mir eine Liebe von Eros Ramazzotti, Più bella cosa. Weil gefällt mir das Italienische, also ich bin ja auch Italiener.
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0: Euch hat's mega happy gemacht, dass wir bei euch vorbeigeschaut haben und haben euch mal sozusagen die Musikredaktion übertragen. Und naja, euch hat's Spaß gemacht, uns hat's Spaß gemacht, haben wir gesagt, eigentlich müssten wir sowas öfter machen, oder? Und naja, wer soll uns aufhalten? Also wir wissen noch nicht genau wie, aber da kommt auf jeden Fall noch was. Schickt auf jeden Fall schon mal eure Musikwünsche fleißig weiter, die können wir auf jeden Fall gebrauchen. An die 0800 8 und 3 mal die 62.
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5: Gleich nach 12. Song aus eurem Leben von Don Henley, The Boys of Summer. Und Hit von heute heißt Golden. Von Huntrix und den K-Pop Demon Hunters bei RPR1. Das ist der beste Musikmix für Rheinland-Pfalz.
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5: Ja, mal Sonne, mal Wolken an diesem Sonntag bei uns in Rheinland-Pfalz. Temperaturen trotzdem sommerlich heiß, 30 bis 35 Grad. Und für die allermeisten wird es ja auch ein richtig sonniger Sonntag. Später am Abend sind dann auch einzelne Schauer und Gewitter immer wieder drin. Morgen am Montag geht es dann weiter in eine sommerliche Woche mit 29 bis 34 Grad. Auch dann gibt es immer gegen Abend so ein ganz kleines Gewitterrisiko.
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7: Ich bin Katrin Müller. Mehrere Bundesländer haben das Sonntagsfahrverbot für Lastwagen teilweise aufgehoben. Grund ist die Dürre und das damit verbundene Niedrigwasser der Flüsse. Die Regelung gilt ab heute. Betroffen sind Nordrhein-Westfalen, Niedersachsen, Rheinland-Pfalz und das Saarland.
8: Der Grund ist simpel. Auf den Flüssen fehlt das Wasser. Viele Frachtschiffe können deshalb nur einen Bruchteil ihrer üblichen Ladung mitnehmen oder gar nicht mehr fahren. Was nicht übers Wasser kommt, soll deshalb verstärkt auf Lkw umgeladen werden. Kritik kommt vom BUND. Wenn der Schiffstransport durch hunderte oder tausende Lkw-Fahrten ersetzt werde, belaste das sowohl die Menschen als auch das Klima. Auch die Gewerkschaft Verdi ist dagegen und warnt, die zusätzlichen Fahrten gehen vor allem zu Lasten der Berufskraftfahrer. Zoe Tassovali, Nachrichtenredaktion.
7: 8 Stunden am Tag. Diese Grenze im Arbeitszeitgesetz will die Koalition schon länger flexibler machen. Arbeitgeberpräsident Rainer Dröger drückt jetzt aufs Tempo. Der DPA sagte er, Deutschland solle stärker auf eine wöchentliche Höchstarbeitszeit setzen, wie sie auch die EU-Regeln ermöglichen.
9: Dröger findet, die heutigen Regeln passen nicht mehr zum Arbeitsalltag. Mal länger arbeiten, dafür an einem anderen Tag früher Schluss, dafür soll es mehr Spielraum geben. Die EU erlaubt bis zu 48 Stunden pro Woche. In Deutschland gilt dagegen grundsätzlich der 8-Stunden-Tag. Mit Ausnahmen sind bis zu 10 Stunden möglich. Bundeskanzler Merz erwartete im Herbst einen Gesetzentwurf von Arbeitsministerin Baas. Die Gewerkschaften warnen allerdings davor, den 8-Stunden-Tag damit faktisch abzuschaffen. Tanja Wagner, Nachrichtenredaktion.
7: Eine deutliche Mehrheit der Menschen in Deutschland spricht sich gegen die Abschaffung der sogenannten Rente mit 63 aus. Laut einer Umfrage für die Bild am Sonntag sind 68% dagegen. Gleichzeitig will mehr als die Hälfte der Befragten selbst von der Rente mit 63 Gebrauch machen. Die Union will das Rentenpaket aber nicht aufschnüren. Die Abholzung im brasilianischen Amazonasgebiet ist so niedrig wie seit 10 Jahren nicht mehr. Nach Daten des Nationalen Instituts für Weltraumforschung wurden zwischen August 2025 und Juli 2026 rund 36% weniger abgeholzt als in den 12 Monaten davor. Der Amazonas-Regenwald wird auch als grüne Lunge der Erde bezeichnet und ist enorm wichtig für das Weltklima.
5: Wir schauen auf die Straßen zu den aktuellsten Blitzern bei uns in Rheinland-Pfalz. Da steht einer auf der A6er Brücken Richtung Kaiserslautern zwischen Rammstein-Miesenbach und Kaiserslautern-Einsiedlerhof beim Parkplatz Höllenplatten. Und noch ein Blitzer steht auf der B50 Wittlich in Richtung Moorbach bei Altrich. Da sind 100 erlaubt. Jetzt alle Staus und Gefahrenstellen. A3 Frankfurt Richtung Köln. Zwischen Neuwied und Neustadt-Wied steht ein defektes Fahrzeug. A3 Frankfurt Richtung Köln zwischen Kelsterbach und und Mönchhofdreieck 2 Kilometer Stau. Die A3 Köln Richtung Frankfurt zwischen Lohmar und dem Kreuz Bonn-Siegburg 2 Kilometer Stau. Die A5 Karlsruhe in Richtung Heidelberg zwischen Kronau und Waldorf-Wiesloch 6 Kilometer stockender Verkehr, dauert hier gut eine Viertelstunde länger. Vorsicht auf der A61 Ludwigshafen Richtung Koblenz zwischen Worms-Mörstadt und dem Rastplatz Langwiese steht ein defektes Fahrzeug. Vorsicht auf der A61 Ludwigshafen Richtung Koblenz zwischen Waldlaubersheim und Stromberg, auch hier ein defektes Fahrzeug. Und Vorsicht auf der A61 Ludwigshafen Richtung Koblenz zwischen Rheinböllen und Pfalzfeld, noch ein defektes Fahrzeug. A61 Ludwigshafen Richtung Koblenz zwischen Dorsheim und der Raststätte Hunsrück Ost 2 Kilometer stockender Verkehr. Und auf der A65 Wissembourg in Richtung Ludwigshafen zwischen Landau Süd und Landau Nord 2 Kilometer Stau. Wenn ihr noch einen Stau oder Blitzer seht, ruft gern an oder schickt uns eine WhatsApp-Text- oder Sprachnachricht kostenlos an die 0800 8 und 3 mal die 62. Kommt, wo es geht, gut an.
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5: Christian Semmet ist hier. Zum Festival gehen kann einfach jeder. Ja, Glücksgefühle Festival Anfang September. Ihr wisst schon, das Festival hier von Lukas Podolski. Genialer Fußballer. Noch genialerer Festivalorganisator. Es ist wirklich eine ultra krasse Show, die der auf die Beine stellt. 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Aber dahin gehen und als echter VIP mitfeiern, das könnt ihr nur mit RPR1. 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Mal gucken, so ja in einer Viertelstunde etwa hier bei mir in der Show. Jetzt gibt's erstmal Musik von Huntrix und den K-Pop Demon Hunters. Hier ist Golden.

Ja, manchmal sollte man sich nicht zu früh über was lustig machen. Wisst ihr noch, was wir damals mit Justin Bieber gemacht haben, als er voller Röhre gegen diese Glasscheibe gelaufen ist oder als rauskam, dass er ganz gerne mal mit einem Affen durch die Gegend fliegt, den er so im Flugzeug in so einem Käfig mit dabei hat? Ja. Was haben wir über den gelacht? Ja, und dachten, Mensch, dieser Teenie-Star. Und heute ist Justin Bieber einer der angesagtesten Künstler, die es gibt, mit irgendwie zig Preisen und Charterfolgen. Und das hier ist einer davon. Hier ist Sorry bei

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13: Wir schauen auf die Straßen. Die aktuellsten Blitzer bei uns in Rheinland-Pfalz stehen auf der A3 Frankfurt in Richtung Köln. Bei Montabaur, da sind 100 erlaubt. Und auf der B51 Bitburg in Richtung Trier hinter Meilerbrück bei Tempo 100 in Höhe Weinsfelder Hof. Jetzt alle Staus und Gefahrenstellen. Los geht's mit der A3 Frankfurt Richtung Köln. Zwischen Neuwied und Neustadt-Wied ein defektes Fahrzeug. Vorsicht auch auf der A3 Frankfurt Richtung Köln zwischen Kelsterbach und dem Mönchhof-Dreieck. 2 Kilometer stockender Verkehr, auch hier Gegenstände auf der Fahrbahn. Dann die A3 Köln Richtung Frankfurt zwischen Lohmar und dem Kreuz Bonn-Siegburg. 2 Kilometer Stau. A5 Karlsruhe in Richtung Heidelberg zwischen Kronau und Waldorf-Wiesloch. 6 Kilometer stockender Verkehr. Vorsicht auf der A61 Ludwigshafen Richtung Koblenz zwischen Worms-Mörstadt und dem Rastplatz Langwiese. Ein defektes Fahrzeug und noch ein defektes Fahrzeug auf der A61 Ludwigshafen Richtung Koblenz zwischen Waldlaubersheim und Stromberg. A61 Ludwigshafen Richtung Koblenz noch zwischen Dorsheim und der Raststätte Hunsrück Ost. 2 Kilometer stockender Verkehr. Und das war's. Wenn ihr noch irgendwas gesehen habt, Stau oder Blitzer, dann ruft gern an oder schickt eine WhatsApp, Text oder Sprachnachricht direkt ins RPR1 Studio an die 0800 8 3 mal die 62. Allen unterwegs eine gute und sichere Fahrt. Ich bin Christian Semmet.

Wenn man erfolgreich genug ist, kann man sich alles erlauben. Stell mal vor, du bist einer der größten R&B-Künstlerinnen, die es weltweit gibt. Du heißt The One and Only, du heißt Queen Bee, du bist Beyoncé und machst halt nur R&B seit Jahren. Dann kannst du es dir auch mal erlauben, zwischendrin einfach mal den imaginären Cowboy-Hut aufzusetzen und mal einen, naja, ich sag mal, auf ein bisschen angehaucht auf Country zu machen. Texas Hold'em von Beyoncé. Trotzdem, ein geiler Song gibt's jetzt bei RPA1 im besten Musikmix für Rheinland-Pfalz.

0: Gleich ein ganz neuer Hit von Christa Sarandi hier bei RPA 1. Vorher noch Luis Capaldi und ein bisschen was für unseren Kopf.
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2: Eins vorab, mit harten Rückschlägen kennen sich die meisten von uns wahrscheinlich aus, ich übrigens auch. Und ich kenne auch das Gefühl, dass es mir richtig an die Nieren geht. Das ist völlig normal, das ist einfach das Leben. Doch wir können in Bezug auf unsere Haltung und unser Empfinden konstruktiv einwirken. Das ist die gute Nachricht. Drei konkrete Impulse habe ich hierzu. Erstens, nehmt eure Empfindungen ernst. Durchlebt es einmal. Ihr könnt enttäuscht und frustriert sein, das ist völlig okay. Sonst wäre es euch ja auch nicht wichtig gewesen. Nutzt ein Ventil, lasst es daher irgendwie raus durch euch mitteilen, durch Sport, durch Schreien im Auto, im offenen Feld oder wo und wie es auch immer passt. Zweitens, haltet den Frustrationszeitraum dann so kurz wie möglich. Spätestens am nächsten Tag, gerne auch schneller, sollte die Welt bereits anders aussehen. Nehmt euch das unbedingt vor. Drittens, fragt euch, was ist der Gewinn daraus, dass euch das nun passiert ist. Es geht darum, durch den Rückschlag am Ende zu profitieren. Was könnte für euch besser und passender sein als das, was ihr soeben verloren habt oder was misslungen ist? Hier geht es um Kreativität, um Andersdenken und Andershandeln. Jetzt könnt ihr einen erheblichen Schritt nach vorne machen und den Verlust überkompensieren. Klappt das immer? Nein. Klappt es öfters, als die meisten denken? Ja. Klappt es deutlich mehr, als wenn man still vor sich hinleidet? Ja, zu 100%. Nun denn, ich wünsche euch ein konstruktives Frust rauslassen, schnelles Aufrichten und positives, lösungsorientiertes nach vorne leben. Habt eine wunderbare Zeit. Bis zum nächsten Mal, euer Michael von Kuhnhardt.
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Trista Serendi, Good Old Days. 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

0: gleich nach 1. 80er von den Eurythmics. Here Comes the Rain Again ist ein Song aus eurem Leben. Hit von heute kommt von und mit Alex Warren. Heißt Fever Dream. Das ist der beste Musikmix für Rheinland-Pfalz und den gibt's natürlich nur bei RPA 1. Absolut sommerlich sieht's aus in Sachen Wetter. An diesem Sonntag haben wir strahlenden Sonnenschein, zwischendrin mal ein paar harmlose Wolken, auch mal ein paar Wolken, die ein bisschen weniger harmlos sind. Heißt, Gewitter, Regen ist auch später am Nachmittag und am Abend immer wieder drin. Temperaturen 30 bis 35 Grad, also echt in Freibadhöhe. Morgen am Montag geht's dann erst einmal ebenfalls in eine sehr heiße sommerliche Woche mit 29 bis 34 Grad. Allerdings sind dann auch immer wieder einzelne Gewitter drin.
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2: Ich bin Katrin Müller. Eine deutliche Mehrheit der Menschen in Deutschland spricht sich gegen die Abschaffung der sogenannten Rente mit 63 aus. Laut einer Umfrage für die Bild am Sonntag sind 68% dagegen. Gleichzeitig will mehr als die Hälfte der Befragten selbst von der Rente mit 63 Gebrauch machen. Die Union will das Rentenpaket aber nicht aufschnüren. Zugverspätungen sollen künftig konkrete Konsequenzen für das Spitzenpersonal der Bahn haben. Bundesverkehrsminister Bilger sagte der Bild am Sonntag, es werde sich auf die Bonuszahlungen der Manager auswirken, wenn die Ziele, die der Bund vorgibt, nicht eingehalten werden.
3: Der Bund will künftig genauer hinschauen, was die Bahn mit dem vielen Geld für ihr Schienennetz so erreicht. Gerade wird eine neue Vereinbarung vorbereitet, die regelt, wie viele Milliarden dafür fließen und welche Ziele die Bahn erfüllen muss. Im ersten Halbjahr kamen 40% der Fernzüge zu spät, im heißen Sommer noch mehr. Bilger sagt, Bahnkunden und Steuerzahler haben einen Anspruch darauf, dass am Ende auch Ergebnisse zählen. Gleichzeitig betont er, viele Beschäftigte bei der Bahn machen einen richtig guten Job. Zoe Tassovali, Nachrichtenredaktion.
2: Wegen eines Waldbrands am Gardasee sind mehr als 200 Menschen in Sicherheit gebracht worden, darunter zahlreiche Urlauber. Die Lage scheint sich inzwischen aber etwas zu entspannen.
4: Das Schlimmste, das scheint vorbei, sagte mir ein Feuerwehrsprecher, aber das Gelände sei schwierig und der Wind ein Risiko. Aufatmen können aber immerhin nun viele Touristen. Die mussten nämlich vorübergehend aus ihren Ferienunterkünften flüchten, weil die Flammen immer näher rückten. Auch Löschflugzeuge waren nonstop im Einsatz. Am Gardasee machen im Moment auch gerade viele Deutsche Urlaub. Und auch dort ist es, wie überall hier, seit Wochen heiß und trocken. Aus Italien, Claudia Wächter.
2: In Nordrhein-Westfalen, Rheinland-Pfalz, Niedersachsen und im Saarland gilt heute erstmals die Lockerung des Sonn- und Feiertagsfahrverbots für Lastwagen. Wegen des anhaltenden Niedrigwassers in Flüssen wie dem Rhein können viele Frachtschiffe derzeit nur mit einem Bruchteil der üblichen Ladung fahren. Durch die Lockerung des Fahrverbots sollen vorübergehend mehr Gütertransporte vom Wasserweg auf die Straße verlegt werden können.
0: Die aktuellsten Blitzer bei uns in Rheinland-Pfalz stehen auf der A61 Koblenz Richtung Ludwigshafen bei Gundersheim, da sind 130. Und in Mainz steht einer in der Kaiserstraße in Richtung Hauptbahnhof. Jetzt alle Staus und Gefahrenstellen. A1 Koblenz in Richtung Köln, zwischen Weilerswist und dem Dreieck Erftal 3 Kilometer Stau. Die A1 Köln Richtung Koblenz zwischen der Raststätte Wiel-West und dem Kreuz Bliesheim 4 Kilometer Stau. A3 Frankfurt Richtung Köln zwischen dem Rastplatz Luggebachtal und dem Kreuz Bonn-Siegburg 4 Kilometer Stau. Vorsicht auf der A3 Köln Richtung Frankfurt. Zwischen dem Mönchhof-Dreieck und Kelsterbach steht ein defektes Fahrzeug. Vorsicht auf der A3 Frankfurt Richtung Limburg. Zwischen Bad Camberg und Limburg Süd auch ein defektes Fahrzeug. A5 Karlsruhe in Richtung Heidelberg. Zwischen Kronau und Waldorf-Wiesloch 5 Kilometer Stau. A6 Mannheim in Richtung Heilbronn. Zwischen dem Dreieck Hockenheim und Sinsheim Süd eine ungesicherte Unfallstelle. Die A61 Speyer Richtung Koblenz zwischen dem Kreuz Mutterstadt und dem Kreuz Frankenthal 2 Kilometer Stau. A61 Nürburgring Richtung Köln zwischen der Einfahrt Wehr und dem Dreieck Sinzig steht ein defektes Fahrzeug. Und auf der A65 Karlsruhe in Richtung Landau zwischen Insheim und Landau Zentrum 2 Kilometer stockender Verkehr. Wenn ihr noch einen Stau oder Blitzer seht, ruft gern an oder schickt uns eine WhatsApp-Text- oder Sprachnachricht kostenlos an die 0808 3x die 62. Allen unterwegs. Eine gute und sichere Fahrt.
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0: Christian Semmet ist hier, da könnt ihr jetzt auch nichts dran machen, da müsst ihr durch. Als Entschädigung gibt es aber Aktuelles von Alex Warren. Hier ist Fever Dream im besten Musikmix für Rheinland.

0: Gleich Crow, einmal um die Welt bei RPR 1. Durch die Hitze kommen viele Tafeln bei uns in Rheinland-Pfalz zunehmend an ihre Grenzen. Zum einen verdirbt vor allem frisches Obst und Gemüse in den warmen Räumen viel schneller. Und zum anderen müssen natürlich auch die Menschen zum Teil lange bei tropischen Temperaturen anstehen. RPR 1 Reporter Thomas Stüber.
1: Verwelkter Salat, angefaulte Tomaten oder überreifes Obst müssen leider immer häufiger aus den Spenden aussortiert werden. Was nicht mehr gut ist, kann auch nicht an die Bedürftigen verteilt werden. Das Problem hier in Ludwigshafen zum Beispiel, das vorhandene Kühlhaus reicht längst nicht mehr aus, sagt der Leiter des Fördervereins Jürgen Hundemann.
2: Ja, wir brauchen konkret neue Kühlschränke, die erfahrungsgemäß ja deutlich weniger Strom brauchen. Wir brauchen dringend eine weitere Kühltheke, die wir anschaffen müssen, und wir brauchen dringend das ein oder andere Kühlhaus, welches wir unbedingt auch zur Lagerung der frischen Produkte verwenden.
1: Aber die Kühlung sei momentan nicht das einzige Problem.
2: Ja, es geht aber auch um die Menschen, die hier arbeiten. Es geht auch um die bedürftigen Familien, die vor der Tür stehen und auf ihre Waren warten. Und das bei einer Hitze von 35 Grad. Das ist schwierig für uns, sehr schwierig.
1: Nochmal Jürgen Hundemar. Für die Zukunft der Tafel hier in Ludwigshafen wäre eine neue Kühltheke aber sehr, sehr wichtig. Vor allem mit immer häufiger auftretenden Hitzewellen. Der Platz dafür wäre da. Finanziell kann aber die Tafel das momentan nicht alleine stemmen. Und deshalb sucht sie Sponsoren.
0: Wer helfen will, kann sich direkt an die Tafel in Ludwigshafen wenden. Aber auch allen anderen Tafeln im Land kann geholfen werden. Die freuen sich über Unterstützung in diesen heißen Tagen. Also den Tafeln in Rheinland-Pfalz wird es zunehmend zu

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9: Die aktuellsten Blitzer bei uns in Rheinland-Pfalz stehen auf der A61 Koblenz Richtung Ludwigshafen bei Gundersheim, da sind 130. Und in Mainz steht einer in der Kaiserstraße in Richtung Hauptbahnhof. Jetzt alle Staus und Gefahrenstellen. A1 Koblenz in Richtung Köln. Zwischen Weilerswist und dem Dreieck Erftal 3 Kilometer Stau. Die A1 Köln Richtung Koblenz zwischen der Raststätte Wiel West und dem Kreuz Bliesheim 4 Kilometer Stau. A3 Frankfurt Richtung Köln zwischen dem Rastplatz Luggebachtal und dem Kreuz Bonn-Siegburg 4 Kilometer Stau. Vorsicht auf der A3 Köln Richtung Frankfurt zwischen dem Mönchhof-Dreieck und Kelsterbach steht ein defektes Fahrzeug. Vorsicht auf der A3 Frankfurt Richtung Limburg zwischen Bad Camberg und Limburg Süd auch ein defektes Fahrzeug. A5 Karlsruhe in Richtung Heidelberg zwischen Kronau und Waldorf-Wiesloch 5 Kilometer Stau. A6 Mannheim in Richtung Heilbronn zwischen dem Dreieck Hockenheim und Sinsheim Süd eine ungesicherte Unfallstelle. Die A61 Speyer Richtung Koblenz zwischen dem Kreuz Mutterstadt und dem Kreuz Frankenthal 2 Kilometer Stau. A61 Nürburgring Richtung Köln zwischen der Einfahrt Wehr und dem Dreieck Sinzig steht ein defektes Fahrzeug. Und auf der A65 Karlsruhe in Richtung Landau zwischen Insheim und Landau-Zentrum 2 Kilometer stockender Verkehr. Wenn ihr noch einen Stau oder Blitzer seht, ruft gern an oder schickt uns eine WhatsApp-Text- oder Sprachnachricht kostenlos an die 0808 3x die 62. Allen unterwegs eine gute und sichere Fahrt. Ich bin Christian Semmet.
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Ein Song aus unserem Leben von Britney Spears. Oops, I Did It Again bei RPA1. Wir spielen euch den besten Musikmix für Rheinland-Pfalz jetzt von Clock Clock.

0: perfekter Song für den Sommer, Like Ice in the Sunshine, Beagle Music bei RPA1. Wobei, wie man perfekt den Sommer verbringt, habt ihr uns ja gezeigt.
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0: Die ganzen Sommerferien über waren wir unterwegs bei euch in Rheinland-Pfalz, haben die wunderschönsten Orte besucht, die man nur besuchen kann hier bei uns im Land, und haben gemeinsam mit euch Party gemacht. Beziehungsweise eigentlich muss man so fair sein und sagen, ihr habt die Party gemacht mit euren Musikwünschen. Allein in der letzten Woche, es war einfach nur der Hammer. Da waren wir bei euch in Main, in Saarburg, in Wöllstein, in Asbach oder hier in Altrip.
2: Jo, ich bin der Sven, mache hier einen Altrip Urlaub und wünsche mir von die Ärzte in Westerland.
3: Der Motorsport soll es überall geben und auch hier in Altrip wollen wir diese Möglichkeit bieten. Es sind ganz spezielle Motorräder, die drauf fahren. Die haben nur zwei Gänge, einen zum Anfahren, dann wird hochgeschaltet und haben keinerlei Bremsen. Das heißt, die Kurven werden in einem starken Drift durchquert und das macht das Ganze sehr spektakulär, vor allen Dingen auch, wenn die Gespanne auf den Bahnen unterwegs sind.
4: Hallo, ich bin die Marie, ich bin gebürtige Altripperin und finde es hier ganz toll, weil man hat durch die Fähre auch ein gewisses Inselgefühl und ist aber auch super schnell in Mannheim. Und ich wünsche mir Nico Santos, weil es gerade einfach zur Sommerstimmung passt, die Sonne scheint und ich Bock drauf habe.
5: Ich bin die Nina aus Altrip und ich wünsche mir Hit Me Baby One More Time, weil ich das gern zum Autofahren höre. Ich mag Altrip, weil ich hier schon recht lang lebe und die Menschen alle so gemütlich sind und es einfach eine gute Dorfgemeinschaft ist.
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9: Gleich nach 14 Uhr. Song aus unserem Leben von Ten Sharp, You bei RPR1. Hit von heute kommt von Teddy Swims. Mr. Know-It-All, gleich im besten Musikmix für Rheinland-Pfalz. Und den haben natürlich nur wir bei RPR1. Absolut sommerlich sieht's aus in Sachen Wetter. An diesem Sonntag haben wir strahlenden Sonnenschein, zwischendrin mal ein paar harmlose Wolken, auch mal ein paar Wolken, die ein bisschen weniger harmlos sind. Heißt, Gewitter, Regen ist auch später am Nachmittag und am Abend immer wieder drin. Temperaturen 30 bis 35 Grad, also echt in Freibadhöhe. Morgen am Montag geht's dann erst einmal ebenfalls in eine sehr heiße sommerliche Woche mit 29 bis 34 Grad. Allerdings sind dann auch immer wieder einzelne Gewitter drin.
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10: Ich bin Tine Klimach. Die Rentenkommission der Bundesregierung schlägt das Aus für die abschlagsfreie Rente nach 45 Versicherungsjahren vor. Die Union will das auch so umsetzen. Eine deutliche Mehrheit der Bürger ist aber gegen die Abschaffung der sogenannten Rente mit 63. Das geht aus einer Umfrage für die Bild am Sonntag hervor.
11: Wer besonders lang eingezahlt hat, soll auch früher abschlagsfrei in Rente gehen können, finden mehr als 2/3 der Befragten. Nur ein knappes Viertel ist für die Abschaffung der sogenannten Rente mit 63. Mehr als die Hälfte der Befragten will selbst früher in den Ruhestand. Abschlagsfrei ist das faktisch derzeit erst mit 64,5 Jahren möglich. In der Umfrage sind fast 80% unzufrieden mit der Rentenpolitik der Regierung. Auch dass Minijobs weitgehend abgeschafft werden sollen, halten die meisten für keine gute Idee. Katrin Müller, Nachrichtenredaktion.
10: In mehreren Bundesländern ist das Fahrverbot für bestimmte Lkw an Sonn- und Feiertagen vorübergehend aufgehoben. Heute tritt die Ausnahmeregelung in Kraft und es sind bereits einige Laster auf den Autobahnen in Nordrhein-Westfalen zu sehen, wie dpa-Reporter berichten. Mit dem Aussetzen des Lkw-Fahrverbots sollen die Folgen des Niedrigwassers in einigen großen Flüssen abgemildert werden. Viele Frachtschiffe können derzeit nur mit einem Bruchteil der üblichen Ladung fahren. Nach dem Fund der Sprengstoffdrohne am Flughafen Leipzig-Halle will sich Deutschland besser gegen gefährliche Drohnen wappnen. Bundesinnenminister Dobrindt kündigte dafür in der Bild am Sonntag ein neues Forschungszentrum an. Dort sollen neue Technologien zur Drohnensicherheit entwickelt werden.
12: Schon in etwa 1,5 Wochen will Dobrindt am Testflughafen in Kochstedt in Sachsen-Anhalt starten. Dort können Experten neue Technik unter echten Bedingungen ausprobieren und gemeinsam mit den Sicherheitsbehörden weiterentwickeln. Dobrindt spricht von einem Wettrüsten bei der Drohnentechnik, bei dem Deutschland mithalten müsse. Für ihn geht die Gefahr aber noch weiter. Spionage, Sabotage und Cyberangriffe fremder Mächte seien inzwischen ständige Realität in Deutschland, sagt er. Zoe Tessovali, Redaktion.
10: Feueralarm im Hochsommer am Gardasee. Wegen eines Waldbrands haben am Wochenende etwa 250 Menschen evakuiert werden müssen. Der Brand wütet weiter auf dem Gebiet der Gemeinde Tignale am Westufer des Gardasees. In den ersten Stunden mussten sich neben Anwohnern auch Dutzende Touristen in Sicherheit bringen. Im Laufe des Wochenendes entspannte sich die Lage wieder. Alle Evakuierten konnten zurück.
9: Die aktuellsten Blitzer bei uns in Rheinland-Pfalz stehen auf der A6 Saarbrücken Richtung Kaiserslautern, zwischen Rammstein-Miesenbach und Kaiserslautern-Einsiedlerhof am Parkplatz Höllenplacken. Und ein Blitzeranhänger steht noch auf der B50 Wittlich Richtung Moorbach. Bei Altrich, da sind 100 erlaubt. Jetzt Staus und Gefahrenstellen. A1 Euskirchen Richtung Köln, zwischen Euskirchen und dem Dreieck Erftal, 4 Kilometer Stau. A3 Frankfurt Richtung Köln, zwischen Kelsterbach und Rauenheim, 6 Kilometer stockender Verkehr, hier blockiert ein Fahrzeug die rechte Spur. A3 Frankfurt Richtung Köln zwischen Bad Honnef-Linz und dem Kreuz Bonn-Siegburg, 6 Kilometer Stau. A5 Karlsruhe in Richtung Heidelberg zwischen Kronau und Waldorf-Wiesloch, ein defektes Fahrzeug, deshalb hier schon 5 Kilometer stockender Verkehr. A6 Mannheim in Richtung Heilbronn zwischen dem Dreieck Hockenheim und Sinsheim Süd, 5 Kilometer Stau. A61 Koblenz Richtung Köln zwischen Mendig und dem Dreieck Sinzig, 5 Kilometer stockend. Vorsicht auf der A61 Nürburgring in Richtung Köln zwischen der Einfahrt Wehr und Niederzissen steht ein defektes Fahrzeug. Vorsicht auf der A61 Speyer Richtung Hockenheim. Zwischen Rheinbrücke und dem Dreieck Hockenheim ein defektes Fahrzeug. Und auf der A65 Wissembourg in Richtung Ludwigshafen zwischen Landau Süd und Landau Nord 2 Kilometer Stau. A67 in Richtung Darmstadt zwischen Lorsch und Pfungstadt eine ungesicherte Unfallstelle. Hier also Vorsicht. Auf der B42 Koblenz-Bonn zwischen der A48 Anschlussstelle Bendorf-Neuwied und Bendorf-Nord besteht in beiden Richtungen Gefahr durch und für Personen auf der Fahrbahn. Und wenn ihr noch einen Stau oder Blitzer seht, dann ruft gerne an oder schickt uns eine WhatsApp-Text- oder Sprachnachricht kostenlos an die 0808 und dreimal die 62. Allen unterwegs, wo es geht, eine gute und vor allen Dingen auch sichere Fahrt.
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9: Christian Semmet ist hier. Anfang September zum Glücksgefühle-Festival gehen, das kann eigentlich jeder. 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Jetzt erstmal Fastboy und Clock Clock, Born Again.

Bulgarian Girl bei RPA 1. Hier ist der beste Musikmix für Rheinland-Pfalz, natürlich auch mit aktuellen Hits. Und das hier ist ein ganz aktueller von Teddy Swims. Hier ist Mr. Know It All.

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11: Die aktuellsten Blitzer bei uns in Rheinland-Pfalz stehen auf der A6 Saarbrücken Richtung Kaiserslautern zwischen Rammstein-Miesenbach und Kaiserslautern-Einsiedlerhof am Parkplatz Höllenplatten. Und ein Blitzeranhänger steht noch auf der B50 Wittlich Richtung Moorbach. Bei Altrich, da sind 100 erlaubt. Jetzt Staus und Gefahrenstellen. A1 Euskirchen Richtung Köln zwischen Euskirchen und dem Dreieck Erftal 4 Kilometer Stau. A3 Frankfurt Richtung Köln zwischen Kelsterbach und Raunheim. 6 Kilometer stockender Verkehr, hier blockiert ein Fahrzeug die rechte Spur. A3 Frankfurt Richtung Köln zwischen Bad Honnef-Linz und dem Kreuz Bonn-Siegburg 6 Kilometer Stau. A5 Karlsruhe in Richtung Heidelberg zwischen Kronau und Waldorf-Wiesloch ein defektes Fahrzeug, deshalb hier schon 5 Kilometer stockender Verkehr. A6 Mannheim in Richtung Heilbronn zwischen dem Dreieck Hockenheim und Sinsheim Süd 5 Kilometer Stau. A61 Koblenz Richtung Köln zwischen Mendig und dem Dreieck Sinzig 5 Kilometer stockend. Vorsicht auf der A61 Nürburgring in Richtung Köln zwischen der Einfahrt Wehr und Niederzissen steht ein defektes Fahrzeug. Vorsicht auf der A61 Speyer Richtung Hockenheim zwischen Rheinbrücke und dem Dreieck Hockenheim ein defektes Fahrzeug. Und auf der A65 Wissembourg in Richtung Ludwigshafen zwischen Landau Süd und Landau Nord 2 Kilometer Stau. A67 in Richtung Darmstadt zwischen Lorsch und Pfungstadt eine ungesicherte Unfallstelle, hier also Vorsicht. Auf der B42 Koblenz-Bonn zwischen der A48 Anschlussstelle Bendorf-Neuwied und Bendorf-Nord besteht in beiden Richtungen Gefahr durch und für Personen auf der Fahrbahn. Und wenn ihr noch einen Stau oder Blitzer seht, dann ruft gerne an oder schickt uns eine WhatsApp-Text- oder Sprachnachricht kostenlos an die 0808 und dreimal die 62. Allen unterwegs, wo es geht, eine gute und vor allen Dingen auch sichere Fahrt. Ich bin Christian Semmet.
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Song eures Lebens von Roxette, It Must Have Been Love bei RPA1. Zuständig für die aktuelleren Hits ist zum Beispiel Kamrat. Jetzt Be Mine im besten Musikmix für Rheinland-Pfalz.

0: Blue Lagoon, Break My Stride bei RPA1. Klingt absolut nach Urlaub und nach Ferien. Und oh, ich sehe gerade, wir machen auch Urlaub. Guck mal hier. Oh, eine Kreuzfahrt. Da ist der Semmet natürlich sofort dabei. Muss mal gucken, was gibt's da? Rambo-Zambo-Party, ja? Das klingt jetzt gar nicht mal so gut. Und wer ist der Kreuzfahrtmanager? Och nee, nicht er.
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2: Ja, meine Damen und Herren, gönnen Sie sich mal eine Kreuzfahrt, ne? Denn frischer Wind kommt vom Meer und nicht von mir. Ich habe auf meiner allerersten Kreuzfahrt direkt nach Reiseantritt beim Kapitän angeregt, ihn täglich über unsere gemeinsamen Ziele zu informieren. Ja, leider war er danach, wie er mir mitteilen ließ, für den Rest der Fahrt nicht mehr an Bord. Wenn es sein muss, auch mal die Ellenbogen einsetzen. Das habe ich am Bordbuffet gelernt. Motivieren Sie das Housekeeping. Ich habe jeden Morgen eines meiner Haare an die Reling unserer Balkonkabine geklebt und jeden Abend war das Haar weg. Ja, leider seitdem auch auf meinem Kopf. Also, genießen Sie Kreuzfahrten, denn wer sich im Urlaub an das Meer gewöhnt, der gewöhnt sich Rambo-Zambo auch zu Hause an das Meer. An Arbeit. In diesem Sinne, ich mach mal so.
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4: Gleich nach 3. Aus den 80ern von Survivor, Eye of the Tiger, ein Song aus eurem Leben. Und es gibt natürlich auch einen Hit von heute und der kommt von Leonie und Callum Scott. Baby, won't you stay for a minute? Stay for the stay. Das ist RPR1 mit dem besten Musikmix für Rheinland-Pfalz. Absolut sommerlich sieht's aus in Sachen Wetter. An diesem Sonntag haben wir strahlenden Sonnenschein, zwischendrin mal ein paar harmlose Wolken, auch mal ein paar Wolken, die ein bisschen weniger harmlos sind. Heißt, Gewitter, Regen ist auch später am Nachmittag und am Abend immer wieder drin. Temperaturen 30 bis 35 Grad, also echt in Freibadhöhe. Morgen am Montag geht's dann erst einmal ebenfalls in eine sehr heiße sommerliche Woche mit 29 bis 34 Grad. Allerdings sind dann auch immer wieder einzelne Gewitter drin.
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5: Ich bin Tine Klimach. 8 Stunden am Tag, diese Grenze im Arbeitszeitgesetz will die Koalition schon länger flexibler machen. Arbeitgeberpräsident Rainer Dulger drückt jetzt aufs Tempo. Der DPR sagte er, Deutschland solle stärker auf eine wöchentliche Höchstarbeitszeit setzen, wie sie auch die EU-Regeln ermöglichen.
6: Dulger findet, die heutigen Regeln passen nicht mehr zum Arbeitsalltag. Mal länger arbeiten, dafür an einem anderen Tag früher Schluss, dafür soll es mehr Spielraum geben. Die EU erlaubt bis zu 48 Stunden pro Woche. In Deutschland gilt dagegen grundsätzlich der 8-Stunden-Tag. Mit Ausnahmen sind bis zu 10 Stunden möglich. Bundeskanzler Merz erwartet im Herbst einen Gesetzentwurf von Arbeitsministerin Baas. Die Gewerkschaften warnen allerdings davor, den 8-Stunden-Tag damit faktisch abzuschaffen. Tanja Wagner, Nachrichtenredaktion.
5: Eine deutliche Mehrheit der Menschen in Deutschland spricht sich gegen die Abschaffung der sogenannten Rente mit 63 aus. Laut einer Umfrage für die Bild am Sonntag sind 68% dagegen. Gleichzeitig will mehr als die Hälfte der Befragten selbst von der Rente mit 63 Gebrauch machen. Was Sozialabgaben auf Minijobs angeht, sind über 60% der Befragten dagegen. Die Union will aber an dem geplanten Rentenpaket festhalten. Wegen eines Waldbrands am Gardasee sind mehr als 250 Menschen in Sicherheit gebracht worden, darunter zahlreiche Urlauber. Die Lage scheint sich inzwischen etwas zu entspannen.
7: Das Schlimmste, das scheint vorbei, sagte mir ein Feuerwehrsprecher, aber das Gelände sei schwierig und der Wind ein Risiko. Aufatmen können aber immerhin nun viele Touristen. Die mussten nämlich vorübergehend aus ihren Ferienunterkünften flüchten, weil die Flammen immer näher rückten. Auch Löschflugzeuge waren nonstop im Einsatz. Am Gardasee machen im Moment auch gerade viele Deutsche Urlaub. Und auch dort ist es, wie überall hier seit Wochen, heiß und trocken. Aus Italien, Claudia Wächter.
5: Eine Frau ist im Kreis Paderborn mit ihrem Auto etwa 2 Meter tief gestürzt. Das ging aber glimpflich aus. Die 74-Jährige hatte auf einem Parkplatz in Borchen die Kontrolle über ihren Wagen verloren und war durch eine Hecke und deren Sichtschutz eines Gartens gefahren, wie die Feuerwehr mitteilte. Anschließend sei der Wagen auf eine Terrasse gestürzt und mit der Front auf den Steinen aufgekommen. Die Frau habe ihr Auto noch selbst verlassen können. Sie sei zur Behandlung ins Krankenhaus gebracht worden. Weitere Menschen wurden nicht verletzt.
1: Die aktuellsten Blitzer bei uns in Rheinland-Pfalz stehen auf der A6 Kaiserslautern Richtung Saarbrücken bei Rammstein-Miesenbach. Das ist ein fest installierter. Und in Mainz steht noch einer in Hechtsheim in der alten Mainzer Straße. Jetzt alle Staus und Gefahrenstellen. A1 Euskirchen Richtung Köln zwischen Weilerswist West und dem Dreieck Erftal 2 Kilometer Stau. A3 Frankfurt Richtung Köln zwischen dem Rastplatz Logebachtal und dem Kreuz Bonn-Siegburg 4 Kilometer Stau. Vorsicht auf der der A3 Frankfurt Richtung Köln zwischen Limburg Nord und der Raststätte Nentershausen Ost ein defektes Fahrzeug. A3 Frankfurt Richtung Köln zwischen Frankfurt am Main Flughafen und Wiesbadener Kreuz 8 Kilometer stockender Verkehr. A5 Karlsruhe in Richtung Heidelberg zwischen Kronau und Waldorf-Wiesloch 4 Kilometer stockend. A5 Heidelberg in Richtung Karlsruhe zwischen Heidelberg-Schwetzingen und der Raststätte Bruchsal 8 Kilometer stockender Verkehr. Vorsicht auf der A61 Speyer Richtung Koblenz zwischen dem Kreuz Mutterstadt und dem Kreuz Frankenthal ein defektes Fahrzeug. Vorsicht auf der A61 Nürburgring Richtung Köln zwischen der Einfahrt Wehr und dem Dreieck Sinzig ein defektes Fahrzeug, deshalb hier auch schon 9 Kilometer stockender Verkehr. A61 Koblenz in Richtung Ludwigshafen zwischen Koblenz-Dieblich und Koblenz-Waldesch steht ein defektes Fahrzeug. Auf der A65 Wissembourg in Richtung Ludwigshafen zwischen Landau Süd und Landau Nord 2 Kilometer Stau. Vorsicht auf der B51 Trier-Bitburg zwischen Aach und Nevel in beiden Richtungen besteht Gefahr durch und für eine Person auf der Fahrbahn. Und das war's. Wenn ihr noch was entdeckt, Staus oder Blitzer, dann ruft gerne an oder schickt uns eine WhatsApp-Text oder Sprachnachricht ins RPR1 Studio an die 0800 83 mal die 62. Allen unterwegs eine gute und sichere Fahrt.
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4: Christian Semmet ist hier. Um als Popstar erfolgreich zu sein, musst du nicht gut in Mathe sein. Da musst du einfach gut sein in Musik und gut sein in Singen, hat Leonie bewiesen. Gibt's so einen Ausschnitt, habe ich gerade vor ein paar Tagen im Internet gesehen. Leonie zu Gast bei Schlag den Star, ja, Elton moderiert und stellt die Frage irgendwie, ein Apfel kostet 1 Euro und wenn der Preis um 146% steigt, wie viel kostet dann der Apfel? Und Leonie hier steht da und sagt, ich habe keine Ahnung, vielleicht 146 Euro. diesen fränkischen Akzent, den ich so liebe. Leonie, einfach, naja, man muss sie einfach mögen. Geniale Sängerin und ultra sympathisch hier zusammen mit Calum Scott. Stay bei

kann es eigentlich gar nicht anders sagen, als dieser Mann ist der neue Michael Jackson und das schon seit mindestens 10 Jahren. Zieh meinen Hut vor Bruno Mars hier zusammen mit Lady Gaga. Die with a Smile bei RP+.

0: Aus, aus, Ferien sind aus. Die Schule fängt wieder an in Rheinland-Pfalz und die Kinder wollen wieder irgendwie bespaßt werden. Nicht nur in der Schule, sondern auch vielleicht abends danach. Ja. Und da kommt praktischerweise jetzt was ganz Neues für die Kleinen im Kino.
1: Alles klar, Fellfreunde. Egal, was uns in diesem Dschungel erwartet. Wir sind bereit. Wir sind absolut nicht bereit.
2: Nach einem Sturm landen die Welpen der Paw Patrol, also Pfotenpatrouille, auf einer unbekannten Insel. Und die ist voller Dinosaurier. Doch ihr Problem ist noch viel größer, weil dort ein Fiesling rücksichtslos Rohstoffe abbaut, droht ein Vulkanausbruch. Die Helden auf vier Pfoten müssen also eingreifen.
1: Achtung! Kommt mit, Fellfreunde! Wir müssen eine Insel retten!
2: Die ersten beiden Kinofilme zur Paw Patrol Fernsehserie, die waren sehr erfolgreich. Die kleinen knuffigen Kläffer, die kommen eben sehr gut an beim jungen Publikum. Und auch das neue Abenteuer ist wieder knallbunt und voller verrückter Situationen. Ein lustiger Kinospaß für Kinder und eine bunte Abwechslung in den Sommerferien.
3: Ich will auch ein Dinosaurier als Freund. Beste Freunde für immer. Oh, oh, aua, aua, aua, okay, stopp, stopp, stopp, dann eben nicht.
0: Der neue Film von Paw Patrol, nur echt mit Backstreet Boys Hit, gibt es jetzt im Kino. Unser Filmtipp für die Kleinen bei

ist neu bei RPR1. Michael Schulte, Lovesick. 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
2: Die aktuellsten Blitzer bei uns in Rheinland-Pfalz stehen auf der A6 Kaiserslautern Richtung Saarbrücken bei Rammstein-Miesenbach. Das ist ein fest installierter. Und in Mainz steht noch einer in Hechtsheim in der alten Mainzer Straße. Jetzt alle Staus und Gefahrenstellen. A1 Euskirchen Richtung Köln zwischen Weilerswist West und dem Dreieck Erftal 2 Kilometer Stau. A3 Frankfurt Richtung Köln zwischen dem Rastplatz Logebachtal und dem Kreuz Bonn-Siegburg 4 Kilometer Stau. Vorsicht auf der A3 Frankfurt Richtung Köln zwischen Limburg-Nord und der Raststätte Nentershausen-Ost ein defektes Fahrzeug. A3 Frankfurt Richtung Köln zwischen Frankfurt am Main-Flughafen und Wiesbadener Kreuz 8 Kilometer stockender Verkehr. A5 Karlsruhe in Richtung Heidelberg zwischen Kronau und Waldorf-Wiesloch 4 Kilometer stockend. A5 Heidelberg in Richtung Karlsruhe zwischen Heidelberg-Schwetzingen und der Raststätte Bruchsal 8 Kilometer stockender Verkehr. Vorsicht auf der A61 Speyer Richtung Koblenz zwischen dem Kreuz Mutterstadt und dem Kreuz Frankenthal ein defektes Fahrzeug. Vorsicht auf der A61 Nürburgring Richtung Köln zwischen der Einfahrt Wehr und dem Dreieck Sinzig ein defektes Fahrzeug, deshalb hier auch schon 9 Kilometer stockender Verkehr. A61 Koblenz in Richtung Ludwigshafen zwischen Koblenz-Dieblich und Koblenz-Waldesch steht ein defektes Fahrzeug. Auf der A65 Wissembourg in Richtung Ludwigshafen zwischen Landau Süd und Landau Nord 2 Kilometer Stau. Vorsicht auf der B51 Trier-Bitburg zwischen Aach und Nevel in beiden Richtungen besteht Gefahr durch und für eine Person auf der Fahrbahn. Und das war's. Wenn ihr noch was entdeckt, Staus oder Blitzer, dann ruft gerne an oder schickt uns eine WhatsApp-Text oder Sprachnachricht ins RPR1 Studio an die 0800 8 3 mal die 62. Allen unterwegs eine gute und sichere Fahrt. Ich bin Christian Semmet.
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Ja, am letzten Tag der Sommerferien in Rheinland-Pfalz mit mehr als 30 Grad können wir doch hier ganz locker bei RPR1 nochmal ein bisschen Sommerhits aufdrehen, oder? Holiday von Madonna im besten Musikmix für Rheinland-Pfalz. Dieses Ding hier ist schön entspannt für einen Sonntag und vor allem neu von OneRepublic. Hier ist Need Your Love.

2002. Nie mehr Wechselstube beim Frankreich-Urlaub. Der Euro wird eingeführt. Und Katsching macht's auch bei Shania Twain. 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
1: Was kann Deutschland eigentlich richtig gut produzieren? Klar, Autos, sagen viele, Bier, logisch. Aber Musik, auch das liegt uns irgendwie im Blut.
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1: So viel tolle Hits, so viel tolle Künstler kommen tatsächlich von hier aus Deutschland. Unter anderem sie.
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1: Madeleine Juno ist gleich zu Gast bei Miriam Audrey Hanna in Music Made in Germany hier bei RPA 1. Und naja, sie erzählt darüber, wie sie bei der Hitze eigentlich mit der Schwangerschaft klarkommt und warum es da jederzeit losgehen kann.
4: Mir geht's richtig gut. Also die Kliniktasche, ich gucke hier auf meine Kliniktasche, die ist gepackt. Es ist schon alles ready. Die Kreißsaaltasche und die Wochenbetttasche ist alles gepackt mit Babysachen und allem drum und dran. Mein Bauch ist schon echt riesig, aber anscheinend passt da auch noch was rein.
1: Also freut euch auf Madeleine Juno und ganz viel von ihrer tollen neuen Musik. Hat nämlich auch ein neues Album. Mehr dazu gleich natürlich von Miriam Audrey Hanna in Music Made in Germany. Natürlich hier bei uns gleich nach 4.
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7: Gleich nach 16 Uhr. ESC hält Kurt Nielsen, She's So High bei RPR1. Ein Song aus eurem Leben und ein Hit von heute kommt von Felix Jähn und Cascada. Boy, You Turn Me, das ist der beste Musikmix für Rheinland-Pfalz. Das war RPR1 am Sonntag mit Christian Semmet. Gleich um 4 übernimmt Miriam Audrey Henner mit Music Made in Germany.
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8: Ich bin Tine Klimach. Zugverspätungen sollen künftig konkrete Konsequenzen für das Spitzenpersonal der Bahn haben. Bundesverkehrsminister Bilger sagte der Bild am Sonntag, es werde sich auf die Bonuszahlungen der Bahnmanager auswirken, wenn die Ziele, die der Bund vorgibt, nicht eingehalten werden.
9: Der Bund will künftig genauer hinschauen, was die Bahn mit dem vielen Geld für ihr Schienennetz so erreicht. Gerade wird eine neue Vereinbarung vorbereitet, die regelt, wie viele Milliarden dafür fließen und welche Ziele die Bahn erfüllen muss. Im ersten Halbjahr kamen 40% der Fernzüge zu spät, im heißen Sommer noch mehr. Bilger sagt, Bahnkunden und Steuerzahler haben einen Anspruch darauf, dass am Ende auch Ergebnisse zählen. Gleichzeitig betont er, viele Beschäftigte bei der Bahn machen einen richtig guten Job. Zoe Tassovali, Redaktion.
8: Beim 8-Stunden-Tag bleiben Arbeitgeber und Gewerkschaften auf Konfrontationskurs. Arbeitgeberpräsident Rainer Dulger drängt auf flexiblere Arbeitszeiten. Der Deutsche Gewerkschaftsbund warnt dagegen vor einer Aufweichung. Im Herbst könnte es einen neuen Gesetzentwurf geben.
10: Die Arbeitszeit ist hierzulande auf 8 Stunden pro Tag begrenzt. Die europäische Richtlinie erlaubt dagegen eine wöchentliche Höchstarbeitszeit von 48 Stunden. Auch die Bundesregierung ist für mehr Flexibilität und will weg vom starren 8-Stunden-Tag. Arbeitgeberpräsident Dulger macht Druck und sagt, das Arbeitszeitgesetz, das stamme noch aus der Ära von Telex und Wählscheibe. Der Vizechef des Deutschen Gewerkschaftsbunds Körzel warnt dagegen vor 13-Stunden-Tagen für Arbeitnehmer, wenn am 8-Stunden-Tag gerüttelt wird. Katrin Müller, Nachrichtenredaktion.
8: In mehreren Bundesländern ist das Fahrverbot für bestimmte Lkw an Sonn- und Feiertagen vorübergehend aufgehoben. Es sind bereits einige Laster auf den Autobahnen, zum Beispiel in Nordrhein-Westfalen, zu sehen, wie dpa-Reporter berichten. Mit dem Aussetzen des Lkw-Fahrverbots sollen die Folgen des Niedrigwassers in einigen großen Flüssen abgemildert werden. Viele Frachtschiffe können derzeit nur mit einem Bruchteil der üblichen Ladung fahren. Die Abholzung im brasilianischen Amazonasgebiet ist so niedrig wie seit einem Jahrzehnt nicht mehr. Nach Daten des Nationalen Instituts für Weltraumforschung wurden zwischen August 2025 und Juli 2026 rund 2800 Quadratkilometer abgeholzt. Der Amazonas-Regenwald wird auch als grüne Lunge der Erde bezeichnet, weil er enorm wichtig für das Weltklima ist.
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11: Wir schauen auf die Straßen und zu den aktuellsten Staus- und Gefahrenmeldungen. A1 Köln-Koblenz Richtung Trier zwischen Kreuz Wittlich und Rastplatz Salmrohr. Gefahr durch Gegenstände auf der Fahrbahn. A3 Frankfurt Richtung Köln zwischen Rastplatz Logebachtal und Kreuz Bonn-Siegburg. Hier staut sich der Verkehr auf 4 Kilometer. 3 Kilometer steht ihr im Stau auf der A3 Frankfurt Richtung Köln zwischen Limburg-Nord und Dreieck Dernbach. A5 Karlsruhe Richtung Heidelberg zwischen Kronau und Waldorf-Wiesloch. Aktuell 6 Kilometer Stau. Hier braucht ihr ungefähr eine Viertelstunde länger. A5 Heidelberg-Karlsruhe zwischen Waldorf-Wiesloch und Kreuz-Waldorf. In beiden Richtungen Gefahr durch und für Personen auf der Fahrbahn. Und Vorsicht bitte auch nochmal auf der A60 Lüttich Richtung Wittlich zwischen Landscheid und Wittlich-West. Gefahr durch Gegenstände, nämlich eine Plane auf der Fahrbahn. Das war's auch schon. Weiterhin wünsche ich euch eine gute Fahrt. Kommt gut an und habt ein schönes Wochenende.
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0: Hallo meine Lieben, wunderschön, dass ihr hier mit dabei seid. Es ist die Music Made in Germany Zeit. Jede Woche schauen wir neu mit liebevollen Augen auf die deutsche Künstlerszene in unseren hautnah Interviews. Und diese Woche bei mir zu Gast ist Madeleine Juno. Sie hat gerade ihr neues Album Anomalie Part 2 veröffentlicht. Daraus hören wir in dieser Stunde gleich mehrere Songs. Außerdem sprechen wir über eine ganz besondere Zeit in ihrem Leben. Madeleine wartet eigentlich jetzt in diesen Tagen ihr erstes Kind.
1: Ich bin im Kinderzimmer meines zukünftigen Kindes. Ich sitze den Stillsessel schon mal ein bisschen Probe.
0: Wie es ihr aktuell geht und wie sie die Schwangerschaft bisher erlebt hat, erzählt sie mir gleich selbst. Und natürlich starten wir direkt rein mit Musik aus ihrem neuen Album. Schön, dass ihr mit dabei seid. Musik an, Welt aus.
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1: Die Music Made in Germany Zeit ist hier mit Madeleine Juno im Hautnah-Interview. Und die liebe Maddie gehört für mich zu den Künstlerinnen, die Gefühle so ehrlich in Songs verpacken wie kaum jemand sonst. Genau das macht auch ihr neues Album Anomalie Part 2 aus. Es hat mich wahnsinnig gefreut, mich mit ihr zu unterhalten. Könnt ihr euch in Gänze auch anhören im Interview-Podcast auf musicmadeingermany.de und natürlich überall, wo es Podcasts gibt. Und Madeleine und ich kennen uns tatsächlich schon seit 10 Jahren. Und ganz schön ist es auch immer, wenn wir KünstlerInnen von Anfang an ihrer Karriere hier mit Music Made in Germany begleiten können.
2: Hello, hello. Danke, Maddie, dass ich wieder da sein darf.
1: Immer gerne.
2: Zu unserem alljährlichen Meetup.
1: Wir haben es ja ein bisschen vom Timing her runterskaliert, dass es nicht jährlich ist, sondern so alle halbes Jahr. Weil es ist ja so ein bisschen Schlag auf Schlag bei dir. Man kommt ja gar nicht hinterher. Wo steckst du?
2: Ich bin im Kinderzimmer meines zukünftigen Kindes. Ich sitze den Stillsessel schon mal ein bisschen Probe. Und jetzt ist das hier eigentlich ein guter Ort, um noch mal ein paar Interviews zu führen.
1: Oh, wie cool. Wie sitzt sich's denn so?
2: Gut, gut, gut. Also ich sitze aufrecht, ich habe die Beine hochgelegt. Es geht schlechter.
1: Und wir gehen direkt rein hier in der Show ins Gespräch. Ich wollte sehr gerne von dir wissen, liebe Maddie, mit welchem Song von deinem wunderschönen neuen Album Anomalie Part 2 sollen wir beginnen?
2: Bei aller Liebe beginnen wir damit. Da aus einer Situation rausgekommen, wo ich irgendwie gemerkt habe, da ist eine Freundschaft, die mir wahnsinnig wichtig war, sehr lange, die nicht mehr reparabel ist. Also das ist irgendwie, da ist so viel passiert, ich kann gar nicht mehr zurück zu, wie es mal war. Und irgendwie, ich muss da so eine Art Schlussstrich, so eine Art Fazit aus für mich rausziehen. Und das ist bei aller Liebe.
1: Wir feiern heute Madeleine

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1: Madeleine Juno ist in dieser Woche bei mir hier bei Music Made in Germany im Hautnah-Interview zu Gast. Ein neues Album, viele neue Songs, eine ganz bewegende private Zeit und gleichzeitig erlebt sie die spannendste Phase ihres Lebens überhaupt. Wie geht's ihr aktuell? Wie fühlt sich die Schwangerschaft im Moment an? Und wie groß ist die Vorfreude?
2: Hey, voll gut. Also ich bin jetzt auch kurz vorm Absprung schaffen. Also ja. Das sind jetzt auch noch wirklich so die letzten schönen Termine, die ich mitnehmen darf. Also nicht, dass ich dich als Termin bezeichne, aber du weißt, was ich meine. Also entweder das Album ist jetzt draußen oder ja, es Album kommt jetzt die nächsten Tage. Ja, herrlich. Genau, und daher sind das jetzt noch so die letzten 2 Wochen, ja, die ich jetzt noch arbeite. Ich werde dann in der 38. Schwangerschaftswoche sein. Also ich weiß auch gar nicht, ob ich dann schon ein Baby habe, wenn ihr das hier seht oder noch nicht.
1: Was ist denn so euer Gefühl? So, was sagt denn dein Bauchgefühl?
2: Mein Bauchgefühl sagt mir, ich habe noch Zeit. Also klar heißt es jetzt so die ganze Zeit, es könnte jetzt, also die Kliniktasche, ich gucke hier auf meine Kliniktasche, die ist gepackt. Es ist schon alles ready, die Kreißsaaltasche und die Wochenbetttasche ist alles gepackt mit Babysachen und allem drum und dran. Aber ich habe irgendwie das Gefühl, es dauert noch. Mein Bauch ist schon echt riesig, aber anscheinend passt da auch noch was rein. Daher, also um deine Frage kurz zu beantworten, mir geht's richtig gut. Also ich würde mich jetzt freuen, wenn's, also sie könnte mir jetzt noch eine Woche oder 2 geben. Es wird ja ein Mädchen. Bin ich ganz, ganz aufgeregt. Aber wenn es jetzt losginge, wäre es auch völlig fein. Und wenn sie mir jetzt noch 2, 3, 4, 5 Wochen gibt, ist auch okay.
1: Also ich glaube, das packe ich jetzt auch noch. Ich kommt sie zum Album raus.
2: Ja, gut. Also ich sag mal so, mein Team, die rechnen damit. Also die rechnen zumindest nicht mit mir. Die sind so alle darauf eingestellt, dass ich jederzeit nicht mehr erreichbar bin. Und ich bin so, ey Leute, I'm so sorry about that.
1: Und jetzt gibt's den nächsten Song aus dem Album Anomalie Part 2. Ich find's wunderschön, dass wir zusammen Musik und KünstlerInnen entdecken können. Madeleine Juno mit Untertitel. Du sagst

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0: 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Gleich geht's weiter hier bei RPR1. 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
4: Schön, dass ihr hier mit dabei seid. Es ist die Music Made in Germany Zeit und in den nächsten 20 Minuten stellen wir euch die neue Single von Kamrad vor.
5: Der moderne Mann macht den Salat und lässt sich von der Frau begrillen. Das passiert nämlich, weil ich kann nicht grillen und meine Freundin ist eine sehr gute Grillerin.
4: Und wir sprechen weiter mit Marlene Jolo darüber, wie sie die vergangenen Monate ihrer Schwangerschaft erlebt hat und warum diese Zeit für sie bisher das Besonderste auf der Welt war.
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10: Wir schauen auf die Straßen und zu den aktuellsten Staus- und Gefahrenmeldungen. A3 Frankfurt Richtung Köln zwischen Rastplatz Logebachtal und Kreuzborn-Siegburg. Hier staut sich der Verkehr auf 5 Kilometer. Hier braucht ihr ungefähr eine Viertelstunde länger. A3 Frankfurt Richtung Köln zwischen Bad Camberg und Dreieck-Dernbach 9 Kilometer Stau. A3 Frankfurt Richtung Köln zwischen Kelsterbach und Mönchhof-Dreieck. Hier stockt der Verkehr auf 3 Kilometer. A5 Karlsruhe Richtung Heidelberg zwischen Kronau und Waldorf-Wiesloch. Gefahr durch ein defektes Fahrzeug. Hier staut sich der Verkehr schon auf 6 Kilometer. Ihr habt einen Zeitverlust von 20 Minuten. A65 Landau Richtung Ludwigshafen zwischen Edenkoben und Neustadt-Weinstraße Nord. Hier staut sich der Verkehr auf 3 Kilometer. A65 Wissembourg Richtung Ludwigshafen zwischen Einfahrt Landau Süd und Landau Dammheim. 2 Kilometer Stau. Und dann haben wir noch die A659 Weinheim Richtung Viernheim zwischen Kreuz Weinheim und Viernheim Ost. Gefahr durch Metallteile auf dem linken Fahrstreifen. Das war's auch schon. Weiterhin wünsche ich euch eine gute Fahrt, kommt gut an und habt ein schönes Wochenende.
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1: Ein neues Album, viele neue Songs und privat könnte es für Madeleine Juno gerade nicht aufregender sein. Die liebe Maddie hat mir erzählt, dass sie die Schwangerschaft bisher als richtig schöne Zeit erlebt hat und auch ganz viel machen konnte. Sie war ja sogar auf Tour in der Zeit. Wir hören rein ins Gespräch und das ganze Interview im Podcast auf musicmadeingermany.de und überall, wo es Podcasts gibt.
2: Voll. Also ich muss echt sagen, ich hatte richtig Glück. Also ich habe, glaube ich, echt so eine richtige Traumschwangerschaft. Also ich hatte natürlich vieles, oder um nicht zu sagen alles, ich hatte all das, was man so kennt und hört, das hatte ich sicherlich auch in Maßen, also von Übelkeit bis Rückenschmerzen bis Kopfschmerzen und irgendwie so alles verändert sich und du hast mal irgendwie Hormonschwankungen und bist total weinerlich und irgendwie so alles sortiert sich neu, aber ich fühle mich nach wie vor, also ich bin jetzt echt schon richtig fucking lange schwanger, seit einfach Dezember oder halt seit Ende November. Es ist echt insane. Es reicht jetzt langsam, aber ich hatte echt Glück. Also wir konnten spielen. Ich habe Musik gemacht. Ich habe das Album irgendwie auf den Weg gebracht. Wir haben Drehs gemacht. Also ich hatte richtig alles so Dinge, wo du ja wirklich vorher immer so sagst, so du weißt ja gar nicht, ob du es packst. Und ich habe es gepackt.
1: Ich finde es halt voll schön, dass du nachher mit ihr sprechen kannst und ihr halt erzählen kannst, dass diese Arbeit und diese ganze Zeit, ne, die ja viel auch war, du hast ja viel gearbeitet und viel auf den Weg gebracht, dass ihr das so zusammen im Team so machen konntet. Weißt du, das finde ich voll schön, dass du das mit ihr besprechen kannst dann.
2: Total. Also ich werde halt irgendwann sagen können, ja, du warst mit auf Tour quasi schon. Du warst in meinem Bauch mit auf Tour. Du hast den Festivalsommer noch mitgenommen und es sind alles ganz, ganz tolle Erinnerungen, die wir da schaffen konnten. Richtig schön.
1: Das sind schon Anfang an voll den Support, weißt du so. Finde ich richtig schön. Ja, sie hat dich unterstützt dadurch, dass es einfach, dass es dir auch so gut ging. Das ist ja null selbstverständlich. Ne? Freundin von mir, die jetzt bis zum Schluss, ne, hat die eigentlich gelitten. Ja, das hört man wirklich oft. Also ich finde, sie hat dich supportet von Tag 1. Oh. Also dass ihr das so im Team so schön machen konntet.
2: Ey. Also das kann man wirklich nicht anders sagen. Also wirklich, ich bin so dankbar für diese Zeit und ich habe es auch echt genossen. Also klar, irgendwie, du hast ein bisschen so, dein Körper gehört nicht dir und am Anfang bist du auch so total, man sieht noch nicht richtig, dass man schwanger ist oder dass Leute sehen noch nicht, dass man schwanger ist und man selber spürt es ultra doll und man denkt so, nichts passt mir mehr, aber es sieht von außen nicht aus wie eine offensichtliche Schwangere und dann hast du so eine ganz komische Phase, wo du so denkst, oh, irgendwie alles komisch, alles kacke, aber ich glaube, das gehört alles dazu und ich meine, das ist halt wirklich so, das ist so doll meckern auf ganz, ganz hohem Niveau.
1: Madeleine Juno ist heute zu Gast im Hautnah-Interview. Wir feiern das neue Album Anomalie Part 2 und daraus hören wir jetzt Funkstille.
3: Und seit einiger Zeit ist dazwischen

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1: Hallo meine Lieben, schön, dass ihr hier mit dabei seid. Es ist die Music Made in Germany Zeit und an dieser Stelle gibt es wie immer neue, frische Musik und die kommt von Kamrad. Seine neue Single heißt Love Sober. Der Song erzählt von einer Liebe, die sich echt anfühlt, ganz ohne Drama, ohne Rausch, ohne Spielchen. Auch live wird Kamrad in diesem Sommer wieder unterwegs sein, unter anderem bei Festivals und Open-Air-Konzerten in Deutschland. In einem der wunderschönen Interviews mit Kamrad und in unserem Hautnah-Interview mit ihm habe ich ihn gefragt, worauf er sich im Sommer besonders freut und natürlich auch, wer steht bei einem Grillabend eigentlich am Grill? Seine Lebensgefährtin oder er?
2: Wir sind gerade umgezogen, wir haben so eine Wohnung mit einer schönen Dachterrasse. Da viel, also so viel Zeit ich kann verbringen in der Sonne, das ist das, was ich mit Sommer verbinde und worauf ich Bock habe.
1: Bist du ein Barbecue-Typ? Also wie sieht's aus? Freust du dich dann auf deiner Dachterrasse schöne Sachen zuzubereiten?
2: Wir haben einen geilen Grill. Wir haben einen geilen Grill. Ich bin aber ganz schlecht am Grill. Wir haben richtig, wirklich, und das finde ich auch geil, weil der moderne Mann deckt den Tisch. Der moderne Mann macht den Salat und lässt sich von der Frau begrillen. Das passiert nämlich, weil ich kann nicht grillen. Und meine Freundin ist eine sehr gute Grillerin. Und das liegt daran.
1: Shoutout!
2: Ja, ohne Scheiß. Und also weißt du, ich habe überhaupt nicht so eine Fleisch- und Fleisch-Ego. Also es gibt da so Männer, die denken, nee, finde ich nicht okay. Ich finde es, also ich sag dir ganz ehrlich, ich muss weggehen, ich kann es nicht.
1: Wir feiern den neuen Song von Kamrad Love Sober bei Music Made in Germany. 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
1: Ich bin Tine Klimach. Der neue Bundesverkehrsminister Steffen Bilger erhöht den Druck auf die Führungsebene der Deutschen Bahn. Als Reaktion auf die anhaltende Pünktlichkeitskrise und Kritik an Millionenzahlungen kündigt er in der Bild am Sonntag Konsequenzen bei den Vorstandsgehältern an. Es werde sich konkret auf die Bonuszahlungen von Bahnmanagern auswirken, wenn die Ziele, die der Bund vorgebe, nicht eingehalten würden, sagte Bilger. Der Fahrgastverband Pro Bahn begrüßt die Pläne, forderte aber auch den Bund auf, nicht nur den Druck auf den Konzern auszuüben, sondern auch seine eigenen Aufgaben zu erfüllen. Das Niedrigwasser bringt jetzt auch sonntags mehr Lkw auf die Straße. Mehrere Bundesländer haben das Fahrverbot für bestimmte Transporte gelockert. In Nordrhein-Westfalen sind bereits heute erste Laster unterwegs, berichten dpa-Reporter.
2: Viele Frachtschiffe können im Moment nur mit einem Bruchteil der üblichen Ladung fahren. Mit der Ausnahmeregelung sollen Lieferketten aufrechterhalten und Versorgungsengpässe vermieden werden. Industrieverbände begrüßen die Regelung, Kritik kommt von der Gewerkschaft Verdi. Der Vorstoß geht zu Lasten der Beschäftigten und stellt die gesetzlich geschützten Sonn- und Feiertage als Tage der Ruhe und Erholung in Frage, so die Begründung. Neben NRW haben auch Niedersachsen, Rheinland-Pfalz und das Saarland das Fahrverbot vorübergehend gelockert. Aus Berlin, David Riemer.
1: Nach dem Fund der Sprengstoffdrohne am Flughafen Leipzig-Halle will sich Deutschland besser gegen gefährliche Drohnen wappnen. Bundesinnenminister Dobrindt kündigte dafür in der Bild am Sonntag ein neues Forschungszentrum an. Dort sollen neue Technologien zur Drohnensicherheit entwickelt werden.
3: Schon in etwa anderthalb Wochen will Dobrindt am Testflughafen in Kochstedt in Sachsen-Anhalt starten. Dort können Experten neue Technik unter echten Bedingungen ausprobieren und gemeinsam mit den Sicherheitsbehörden weiterentwickeln. Dobrindt spricht von einem Wettrüsten bei der Drohnentechnik, bei dem Deutschland mithalten müsse. Für ihn geht die Gefahr aber noch weiter. Spionage, Sabotage und Cyberangriffe fremder Mächte seien inzwischen ständige Realität in Deutschland, sagt er. Zoe Tassovali, Redaktion.
1: Zum Sport. In der zweiten Fußball-Bundesliga ist dem FC Nürnberg ein Traumstart gelungen. Gegen Dresden setzten sich die Nürnberger mit 3:0 durch. Kräuter Fürth spielte unentschieden auswärts gegen St. Pauli. Beide Mannschaften trennten sich am Ende mit 1:1. Außerdem gewann Cottbus gegen Hannover mit 3:1.
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4: Wir schauen auf die Straßen und zu den aktuellsten Staus- und Gefahrenmeldungen. A3 Frankfurt Richtung Köln zwischen Rastplatz Logebachtal und Kreuzborn-Siegburg. Hier staut sich der Verkehr auf 6 Kilometer. Hier braucht ihr ungefähr eine Viertelstunde länger. A3 Frankfurt Köln zwischen Bad Camberg und Dreieck-Dernbach. 8 Kilometer Stau. 3 Kilometer steht ihr im Stau auf der A3 Frankfurt Köln zwischen Kelsterbach und Mönchhof-Dreieck. Vorsicht auf der A5 Karlsruhe Richtung Heidelberg. Zwischen Kronau und Waldorf-Wiesloch Gefahr durch ein defektes Fahrzeug. 5 Kilometer Stau gibt's hier schon. Zeitverlust von einer Viertelstunde habt ihr. A61 Koblenz Richtung Köln zwischen Brohltalbrücke und Dreieck Bad 9a-Ahrweiler. Hier stockt der Verkehr auf 7 Kilometer. A61 Koblenz Richtung Köln zwischen Rheinbach und Mehl. 4 Kilometer Stop and Go. A65 Landau Richtung Ludwigshafen zwischen Edenkoben und Neustadt-Weinstraße Nord. 3 Kilometer Stau. Und Vorsicht bitte auf der A67 Mannheim-Darmstadt zwischen Lorsch und Gernsheim. In beiden Richtungen Gefahr durch und für Personen auf der Fahrbahn. Das war's soweit. Weiterhin wünsche ich euch eine gute Fahrt, kommt gut an und habt vor allem ein schönes Wochenende.
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5: Madeleine Juno ist auch in dieser Stunde hier zu Gast bei Music Made in Germany und wir sprechen über Themen, die persönlicher kaum sein könnten. Es geht nicht nur ums gleich Mama werden, sondern es geht darum, wie die liebe Maddie es geschafft hat, Menschen aus ihrem Leben loszulassen, die ihr einfach nicht gut getan haben.
6: Und wir reden darüber, warum es gerade jetzt so wichtig ist, eure Lieblingskünstlerinnen und Künstler live zu unterstützen.
7: Ich habe meinen kleinen Teil versucht, ein bisschen dazu beizusteuern, für irgendwie Visibility zu sorgen, was so dieses ganze Ticketing-Thema betrifft. Ich habe vor anderthalb Wochen, glaube ich, habe ich meine Tourabrechnung veröffentlicht.
5: Und schön, dass ihr dabei seid. Musik an, Welt aus.
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1: Madeleine Juno hat gerade ihr neues Album Anomalie Part 2 veröffentlicht. Auf diesem Album geht es um viele ganz persönliche Momente, auch um Menschen, die einen manchmal mehr Kraft kosten, als sie geben. Wie hat die liebe Maddie es gelernt, sich genau von diesen Menschen zu trennen, ja, und auch loszulassen?
2: Ja, also ich sag immer so ein bisschen scherzhaft, ich bin recovering people pleaser. Also ich versuche das nicht mehr zu sein. Oder ich habe hart daran gearbeitet, weil ich auch irgendwann gecheckt habe, so People, ich dachte ganz, ganz lange, People Pleaser zu sein, ist was Gutes. Und eigentlich ist das totaler, ist es eigentlich ein totaler Quatsch. Also ich dachte immer so, ich bin doch so, ich will doch, dass allen gut geht und ich will doch, ich bin dann immer so ein Trottel, ich schraube dann meine eigenen Bedürfnisse zurück und ich will doch eigentlich nur, dass es allen gut geht. Und das mag da mit drin sein, das mag da total ein Teil vom sein. Aber eigentlich ist ein People-Pleaser zu sein auch nicht ehrlich und eigentlich auch so vor einem selber so rumzulaufen. Also weil du ersparst dir selber schwierige Momente. Du umgehst Herausforderungen und daran wächst du nicht. Also deswegen, ich glaube, was sich auf jeden Fall getan hat in den letzten Jahren, ist, dass ich halt eben, also ich find's, don't get me wrong, also ich find's wahnsinnig schwer, meine Grenzen zu kommunizieren. Ich find's wahnsinnig schwer zu feedbacken und zu sagen, hey, so und so sieht's aus und das hat mir, ich kann das bis, ich will betonen, ich kann das bis heute nicht gut. Aber es ist mir jetzt zumindest schon ein paar Mal gelungen, zu sagen, hey, pass auf, ich höre dich, ich verstehe, was du fühlst und es tut mir total leid und ich übernehme dafür Verantwortung und ich bin auch immer noch ein Mensch, wahrscheinlich rechtfertige ich mich auch immer noch, wie damals auch. Ich habe irgendwie immer das Bedürfnis, mich zu erklären. Ich glaube, sonst wäre ich auch nicht die Songwriterin, die ich bin. Aber es ist nicht mehr so um jeden Preis. Wenn du das nicht verstehst oder andersrum, wenn du das nicht akzeptieren möchtest, ist das dein gutes Recht. Und dann muss ich jetzt auch nicht den Rest meines Lebens umherlaufen und denken, oh, ich bin furchtbar und diese Person mag mich nicht mehr. Ja, dann ist es so.
1: Wir hören genau rein in diesem Song, um den es gerade ging. Hier ist In meinem Kopf.

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1: Schön, dass ihr eingeschaltet habt. Es ist die Music Made in Germany Zeit. Wir sind in Stunde 2 und die liebe Martin Juno ist im Hautnah-Interview. Für Martin Juno beginnt sehr, sehr bald ein völlig neuer Lebensabschnitt. Nicht nur wegen ihres Babys, sondern auch, weil sie danach zum ersten Mal überhaupt eine längere Auszeit nimmt. Warum sich diese Pause für sie so besonders anfühlt, hat sie mir im Interview erzählt.
2: Ich mein Gott, was wollte ich nicht alles machen? Ich wollte mal irgendwie nach Japan und irgendwie auf einer Farm arbeiten. Ich wollte nach Amerika und irgendwie, keine Ahnung, ich glaube, ich wollte sogar mal, als ich habe ja mit 17, 18 angefangen zu releasen. Ich habe gedacht, mit 20 mache ich mal so ein Au-pair-Jahr. Habe ich nie gemacht, weil ich immer durchgehustelt habe. Und jetzt bin ich natürlich, ich bin jetzt 30, ich werde 31, meine Güte. Ich bekomme ein Kind, ich gründe eine Familie und es ist jetzt einfach an der Reihe, mich mal kurz rauszuziehen und mir auch zu erlauben, also die Musikindustrie dreht sich weiter ohne mich. Da besteht natürlich überhaupt gar kein Zweifel und überhaupt gar keine Frage. Aber ich glaube, es wird mir gut tun. Ich glaube, es ist die richtige Entscheidung. Und dass diese Tour stattfindet, das stand auch nie zur Debatte. Also für mich ist da irgendwie, da steckt ganz, ganz viel Vorfreude drin und auch ehrlich gesagt total purer Optimismus. Also ich bin mir da ganz sicher, dass wir das hinkriegen. Es ist auch keine 30, also wir waren ja jetzt für Anomalie Part 1, waren wir ein halbes Jahr quasi auf Tour oder ja, also zumindest bis vor ein paar Wochen. Wir waren ja quasi ein Jahr auf Tour. Wir haben letztes Jahr im Sommer Anomalie Part 1 rausgebracht, haben ab da das Album gespielt. November war die große Rutsche und dann ging das bis jetzt, bis vor 3 Wochen. Und das wird anders sein mit Anomalie Part 2. Ich bin jetzt raus für ein halbes Jahr, dann gehen wir auf Tour und das ist auch überschaubar. Und das wird ganz fein, da bin ich sicher. Das wird ganz toll. Und was ich bis dahin mache, also ich kann zumindest sagen, ich habe vorgearbeitet. Ich habe einen Großteil eines neuen Albums, also zumindest das, was ein neues Album oder ein nächstes Album werden kann, habe ich geschrieben. Also nicht bei weitem nicht alles, aber ich habe vorgearbeitet.
1: Und jetzt gibt's eine ganz besondere Version aus Sing Mein Song. Hier ist Madeleine Juno mit Dein Hurra im Original von Bosse. Dein

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2: Gleich sprechen wir mit Madeleine Giono darüber, warum sie findet, dass wir alle unseren Teil dazu beitragen können, Live-Musik zu unterstützen. Wie wichtig das im Einzelnen und ganz konkret für die Künstlerszene ist und warum Konzertbesuche heute wichtiger sind denn je. Darum geht es. Und außerdem gibt's eine Neuvorstellung von den Giant Rooks. Schön, dass ihr mit dabei seid. Musik an, Welt aus. Bis gleich.
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8: Wir schauen auf die Straßen und zu den aktuellsten Staus- und Gefahrenmeldungen. A3 Frankfurt-Köln zwischen Limburg-Nord und Dreieck-Dernbach. Gefahr durch ein defektes Fahrzeug. Hier staut sich der Verkehr auf 6 Kilometer. A5 Karlsruhe-Heidelberg zwischen Kronau und Waldorf-Wiesloch 5 Kilometer Stau. A61 Speyer Richtung Koblenz zwischen Kreuz-Mutterstadt und Kreuz-Frankenthal 4 Kilometer Stop and Go. A65 Landau Richtung Ludwigshafen zwischen Edenkoben und Neustadt-Weinstraße Nord 3 Kilometer Stau. Hier braucht ihr ungefähr eine Viertelstunde länger. A66 Wiesbaden Richtung Frankfurt an der Einfahrt Wiesbaden-Frauenstein. Achtung, Personen auf der Fahrbahn. Das war's auch schon. Weiterhin wünsche ich euch eine gute Fahrt. Kommt gut an und habt ein schönes Wochenende.
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1: Volle Hallen waren für viele deutsche Künstlerinnen und Künstler lange selbstverständlich, im Kleinen wie im Großen. Im Moment ist das deutlich schwieriger geworden. Steigende Kosten, eine große Konkurrenz durch internationale Tourneen und insgesamt rückläufige Ticketverkäufe machen sich in der Live-Branche bemerkbar mittlerweile, vor allem in der breiten Künstlerszene. Denn die großen Künstlerinnen und Künstler und auch die internationalen großen Künstlerinnen und Künstler machen natürlich die Hallen voll für immense Ticketpreise. Und ich sag mal, für unsere Stars, für unsere Künstlerinnen und Künstler bleibt dann nichts mehr übrig. Madeleine Juno hat deshalb selbst versucht, ihren Beitrag zu leisten. Und wir haben im Interview mit Madeleine Juno über genau dieses Problem gesprochen. Sehr ehrlich, sehr direkt. Es geht um überhaupt ein Bewusstsein zu schaffen, dass die Live-Branche, also die Live-Konzerte, das Einzige ist, was für die Künstler bleibt.
2: Ich habe meinen kleinen Teil versucht, ein bisschen dazu beizusteuern, für irgendwie Visibility zu sorgen, was so dieses ganze Ticketing-Thema betrifft. Ich habe vor anderthalb Wochen, glaube ich, habe ich meine Tourabrechnung veröffentlicht. Und das war eigentlich, das wurde losgetreten von einem Kommentar, den ich bekommen habe. Ich habe eben diese Anomalie Part 2 Tour veröffentlicht, die natürlich wesentlich kürzer ist, als Anomalie Part 1 Tour gewesen war. Und die Reaktion von dieser besagten Person war, dass ich das, also so nach dem Motto, ah, jetzt geht sie auf Tour, da ist das Kind noch nicht mal ein Jahr alt, das macht die nur fürs Geld und so. Und ich war so, ja, okay, krass. Kann mir eigentlich egal sein, aber ich war so angespornt, dann zu sagen, ey, nee, Moment mal, lass mal drüber reden, ob das pauschal alle Artists oder auch wenn es nur ich bin, ob ich das für die Kohle mache. Und dann habe ich meine Anomalie Part 1 Tourabrechnung gezeigt. Und ich meine, das Video geht 10 Minuten, ich kann es ja jetzt kurz mal runterbrechen. Ich habe Minus gemacht mit der Tour. Und ich würde trotzdem, ich will nicht sagen, ich würde nichts anders machen. Natürlich gibt es jetzt Dinge, die mich wahnsinnig schlau gemacht haben aus dieser Tour. Aber ich will nichts von dieser Tour missen, obwohl ich kein Geld damit verdient habe. Verstehst du, was ich meine? Es war eine riesen, wunderschöne, tolle Tour. Aber auch wir hatten unsere Struggles. Wir haben Städte gespielt, da war ein Siebtel der Zuschauer da, die wir vielleicht in Berlin hatten oder so, weißt du? Mhm. Und genau, und daher, es ist total wichtig, dass man darüber spricht und ich sage jetzt nicht, dass jeder seine Tour-Abrechnung zeigen muss, aber mir war es einfach wichtig zu zeigen, auch etablierte Artists wie ich strugglen.
1: Das komplette Gespräch mit Madeleine Juno hört ihr übrigens im Music Made in Germany Podcast überall, wo es Podcasts gibt. Und jetzt gibt's Schatten ohne Licht im Banks und Rodriguez Remix.

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1: Es ist Zeit für neue, frische Musik. In dieser zweiten Stunde Music Made in Germany und unsere Neuvorstellung kommt in dieser Stunde von den Giant Rooks. Die fünf Musiker aus Hamm in Nordrhein-Westfalen gehören inzwischen wirklich zu den erfolgreichsten deutschen Bands im internationalen Indie-Pop-Genre. Sie touren regelmäßig durch Europa und Nordamerika und erreichen allein bei Spotify jeden Monat mehrere Millionen Hörerinnen und Hörer. Damit sind die Giant Rooks längst auch ein echter deutscher Musikexport. Wir haben sie zum Interview getroffen. Die Giant Rooks haben ein neues Album, eine neue Single, eine neue Tour. Und im Gespräch haben sie verraten, dass das neueste Album immer das schwerste ist.
2: Ehrlicherweise, ich glaube, jedes Album, das wir machen, fühlt sich in dem Augenblick immer wie das schwerste an. Einfach weil wir selber so hohe Erwartungen haben und es quasi, man fängt an zu schreiben. Wir haben 2025 angefangen zu schreiben und es ist quasi ein leeres Blatt Papier. Und ja, dieser Prozess von so einem Album, der verlangt einem schon einiges ab. Also war jetzt nicht so, dass wir quasi gesagt haben, jetzt haben wir so ein paar Songs, die nehmen wir jetzt mal auf und dann schauen wir mal, sondern es war, wir haben jeden Song quasi monatelang dran gearbeitet, an jeder Lyric monatelang gearbeitet, die Aufnahmen, teilweise Songs, fünfmal, glaube ich, die Vocals aufgenommen, war, glaube ich, bei Slow Dance for a Minute, unser neuen Single.
3: Fünfmal der Rekord.
2: Fünfmal hast du den Song eingesungen. Beim fünften Mal war es auch wirklich, da tatest du mir sehr leid.
3: Das ist ja schlechte Laune.
1: Ihre neue Single Slow Dance for a Minute ist ein Song über diese Momente, in denen man sich wünscht, dass die Zeit einfach mal kurz stehen bleibt. Und das wünschen wir uns alle mal. Wir sagen Happy Release, die Giant Rooks und Slow Dance for a Minute.

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7: Ich bin Tine Klimach. Zugverspätungen sollen künftig konkrete Konsequenzen für das Spitzenpersonal der Bahn haben. Bundesverkehrsminister Bilger sagte der Bild am Sonntag, es werde sich auf die Bonuszahlungen der Bahnmanager auswirken, wenn die Ziele, die der Bund vorgibt, nicht eingehalten werden.
8: Der Bund will künftig genauer hinschauen, was die Bahn mit dem vielen Geld für ihr Schienennetz so erreicht. Gerade wird eine neue Vereinbarung vorbereitet, die regelt, wie viele Milliarden dafür fließen und welche Ziele die Bahn erfüllen muss. Im ersten Halbjahr kamen 40% der Fernzüge zu spät, im heißen Sommer noch mehr. Bilger sagt, Bahnkunden und Steuerzahler haben einen Anspruch darauf, dass am Ende auch Ergebnisse zählen. Gleichzeitig betont er, viele Beschäftigte bei der Bahn machen einen richtig guten Job. Zoe Tassovali, Redaktion.
7: Beim 8-Stunden-Tag bleiben Arbeitgeber und Gewerkschaften auf Konfrontationskurs. Arbeitgeberpräsident Rainer Dulger drängt auf flexiblere Arbeitszeiten. Der Deutsche Gewerkschaftsbund warnt dagegen vor einer Aufweichung. Im Herbst könnte es einen neuen Gesetzentwurf geben.
9: Die Arbeitszeit ist hierzulande auf 8 Stunden pro Tag begrenzt. Die europäische Richtlinie erlaubt dagegen eine wöchentliche Höchstarbeitszeit von 48 Stunden. Auch die Bundesregierung ist für mehr Flexibilität und will weg vom starren 8-Stunden-Tag. Arbeitgeberpräsident Dulger macht Druck und sagt, das Arbeitszeitgesetz, das stamme noch aus der Ära von Telex und Wählscheibe. Der Vizechef des Deutschen Gewerkschaftsbunds Körzel warnt dagegen vor 13-Stunden-Tagen für Arbeitnehmer, wenn am 8-Stunden-Tag gerüttelt wird. Katrin Müller, Nachrichtenredaktion.
7: Köln zeigt Solidarität, Köln zeigt Haltung. Unter diesem Motto haben sich in Köln mehrere tausend Menschen zu einer Solidaritätsdemonstration für die queere Gemeinschaft versammelt. Mehrere Initiativen und Vereine hatten nach dem islamistischen Anschlag am Rande des Berliner Christopher Street Days dazu aufgerufen. Nach Angaben des Vereins Cologne Pride kamen rund 10.000 Menschen und damit deutlich mehr als angemeldet. Zum Sport. In der Fußball-Bundesliga feierte Energie Cottbus mit einem 3:1 gegen Hannover eine erfolgreiche Zweitligarückkehr. Der FC Nürnberg gewann ebenfalls gegen Dresden mit 3:0. Kräuter Fürth spielte unentschieden auswärts gegen St. Pauli. Beide Mannschaften trennten sich am Ende mit 1:1.
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10: Wir schauen auf die Straßen und zu den aktuellsten Staus- und Gefahrenmeldungen. A3 Frankfurt Richtung Köln zwischen Rastplatz Logebachtal und Kreuzborn-Siegburg. Hier staut sich der Verkehr auf 4 Kilometer. A3 Frankfurt Richtung Köln zwischen Dietz und Dreieck-Dernbach. Gefahr durch ein defektes Fahrzeug. Aktuell gibt es hier 6 Kilometer Stau. Vorsicht auch auf der A3 Köln Richtung Frankfurt zwischen Wiesbaden-Niedernhausen und Wiesbadener Kreuz. In beiden Richtungen Gefahr durch und für Personen auf der Fahrbahn. A5 Karlsruhe Richtung Heidelberg zwischen Kronau und Waldorf-Wiesloch 6 Kilometer Stau. A61 Speyer-Koblenz zwischen Kreuz-Mutterstadt und Kreuz-Frankenthal 4 Kilometer Stau. A61 Koblenz Richtung Köln zwischen Rheinbach und Rastplatz am Blauen Stein. Hier stockt der Verkehr auf 2 Kilometer. Das war's auch schon. Weiterhin wünsche ich euch eine gute Fahrt, kommt gut an und habt ein schönes Wochenende.
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11: Hallo meine Lieben, schön, dass ihr auch in Stunde Nummer 3 mit dabei seid. Und auch in dieser Stunde gibt's wieder jede Menge Music made in Germany. Wir feiern heute einen echten Popklassiker der No Angels, hören die neue Single von Mark Forster, tauchen gemeinsam in die deutsche Newcomer-Szene ein und stellen euch ein paar spannende neue Talente vor. Und natürlich lüften wir am Ende der Stunde auch das Geheimnis, wer wird nächste Woche hier bei mir zu Gast sein. Musik an, Welt aus, hier ist Music made in Germany.
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1: Lieben, kaum zu glauben, aber dieser Song hier feiert inzwischen sein 25-jähriges Jubiläum. Wow. 2001 haben die No Angels mit There Must Be an Angel einen der größten Pop-Hits ever gelandet. Entstanden ist die Band damals durch die erste Staffel von Popstars und plötzlich waren Jessica, Lucy, Nadja, Sandy und Vanessa überall. Millionen verkaufte Platten, ausverkaufte Hallen und Songs, die bis heute geblieben sind. Inzwischen stehen die No Angels wieder gemeinsam auf der Bühne, begeistern ihre Fans bei Live-Konzerten und sind in diesem Jahr unter anderem auch beim Glücksgefühle-Festival zu erleben. Und jetzt hören wir ihre Version des Eurythmics-Klassikers. Hier sind die No Angels mit There Must Be an Angel. Schön, dass ihr da seid. Wir feiern jede Woche neu die deutsche Künstlerszene.

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1: Marky Mark Forster hat mit Müde eine neue Single veröffentlicht. Und damit sage ich mal schnell Happy Release und herzlich willkommen hier bei Music Made in Germany. Spannend ist aber vor allem, was er mir im Interview erzählt hat. Im Moment hat er gar nicht das Bedürfnis, ein komplettes Album zu machen. Einzelne Songs fühlen sich für ihn gerade einfach richtig an. Und Mark Forster hat ja ein gutes Gespür, was gerade richtig ist.
2: Ich würde gerne eins machen, aber ich habe nicht das Gefühl, dass es die Zeit ist für ein Album. Mhm. Also ich merke das bei mir selber, dass ich höre schon viel Musik, ich höre aber tendenziell eher ältere Musik, die ich eh schon habe, so im Plattenschrank. Und wenn ich neue Musik höre so und die streame, dann ist es eher so songwise. Also ich bin nicht so ein Albumhörer seit einer seit 2-3 Jahren, würde ich mal sagen.
3: Ja, interessant.
2: Und dann finde ich es auch komisch, eins anzubieten, weißt du? Wenn man irgendwie das Gefühl hat, man verkauft irgendwie das Falsche, so. Ja. Und verkauft es ja noch nicht mal, sondern ich habe das Gefühl, es ist eher die Zeit, das so Song für Song für Song zu machen. Es ist nicht so, dass ich keins hätte. Also ich habe in meiner Dropbox auf jeden Fall wahrscheinlich 2 Alben schon, aber es ist irgendwie noch nicht die Zeit dafür. Vielleicht kommt die wieder oder mir kommt irgendwie eine andere Idee, wie man es umsetzen könnte, aber im Augenblick, glaube ich, bleibe ich eher bei diesen Songs.
3: Von Anfang an war es irgendwie bei dir so, dass du es irgendwie geschafft hast, so dein Weg irgendwie durchzuziehen. Nicht auf so eine, weiß nicht, wie ich sagen soll, nicht auf so eine egomane Art und Weise, auf so eine rücksichtslose Art und Weise, sondern einfach so super bei dir zu sein und einfach so deinen Weg zu machen, auch wenn es vielleicht mal nicht so gefällig ist, trotzdem ist man ja auf Erfolg auch irgendwie angewiesen, ne? Dass es auf dem so, ja, safe, so ja, weitergeht. Ja. Also diese, das ist schwer, diese Gratwanderung zu schaffen, ne? Damit den Einflüssen, wie hast du das geschafft? Mein Eindruck ist, dass du das nach all den Jahren gleichbleibend, aber auch zu Beginn schon so gut geschafft hast.
2: Ja, also ich meine, schwer dazu jetzt irgendwas Schlaues zu sagen. Ich glaube, das Einzige, was ich tun kann, ist, ich gebe mir Mühe. Ich versuche das, was ich so mache, irgendwie gut zu machen. Wenn ich Musik mache, dann versuche ich Musik zu machen, die mir gefällt und die irgendwie eine textliche Subebene hat, aber trotzdem verständlich ist, die so klingt, dass es mich interessiert. Aha. Wenn ich Fernsehen mache, dann versuche ich das unterhaltsam zu machen. Und wenn ich im Internet bin, dann versuche ich das irgendwie auch gut zu machen. Also ich gebe mir Mühe und den Rest entscheidet die Welt.
1: Und hier ist die neue Single von Mark Forster, Müde, bei Music Made in Germany.

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8: Wir schauen auf die Straßen und zu den aktuellsten Staus- und Gefahrenmeldungen. A3 Frankfurt-Köln zwischen Rastplatz Logebachtal und Kreuzbonn Siegburg. Hier staut es sich auf 6 Kilometer. Vorsicht auf der A3 Frankfurt-Köln zwischen Dietz und Dreieck-Dernbach. Gefahr durch ein defektes Fahrzeug. Aktuell 3 Kilometer Stau. A5 Karlsruhe Richtung Heidelberg zwischen Kronau und Waldorf-Wiesloch. Hier gibt's aktuell 5 Kilometer stockenden Verkehr. 4 Kilometer stocken geht's voran auf der A61 Speyer-Koblenz zwischen Kreuzmutterstadt und Kreuzfrankenthal. Das war's auch schon. Weiterhin wünsche ich euch eine gute Fahrt. Kommt gut an.
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1: An dieser Stelle ist Zeit für neue frische Musik und wir feiern heute die frische Musik mit der wunderbaren Jolle. Mein Kollege Julian Eckert hat Jolle getroffen und bei ihr hat alles mit einem kleinen Video auf TikTok begonnen. Hast du rausgekriegt, Julian, oder?
2: Ja, so sieht's aus, Miri. Sie hat nämlich eines Tages ein kleines Snippet von diesem Song hier hochgeladen.
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2: Das war die Strophe vom Song Alle Märchen sind gelogen. Ging komplett viral.
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2: Damit ist sie bekannt geworden. Musik hat sie zwar vorher schon länger gemacht, aber das war dieser eine Song, der Jolles Leben verändert hat. Und jetzt ist sie gerade mitten in der Promophase für ihr erstes Album Sunny Side Up and Down, was dann am 4. September rauskommt. Und Jolle hat mir im Interview erzählt, es ist ein Album, was auch sehr schwere Themen behandelt, in denen sie über Mental Health Struggles spricht und auch über das Verhältnis mit ihren Eltern. Vor allem im Song, den wir jetzt hören, Danke für nichts. Der geht erstens unter die Haut und der geht deep wegen ihrer Eltern.
4: Ja, ich habe ganz lange überlegt, ob wir den überhaupt aufs Album nehmen, weil der halt so, der ist sehr, sehr offen und auch sehr, sehr schwer und auch einfach sehr traurig und das ist auf jeden Fall ein Song, der an meine Eltern gerichtet ist, aus einer Erwachsenenperspektive und das hört sich erstmal vorwurfsvoll an, ist aber glaube ich eher, für mich war das schön, das einmal loszuwerden, denn ich habe das als Kind nie formulieren können und dementsprechend hat es mich sehr viel Überwindung gekostet, diesen Song überhaupt öffentlich zu machen und in dem Wissen, dass sie das hört und dass sie das natürlich auch berührt und verletzt. Das hat jetzt aber trotzdem nicht mit böser Absicht stattgefunden. Da bin ich mir sicher.
2: Wie ist es abgelaufen? Hast du deine Mutter zum Beispiel vorher angerufen und gesagt, ey, ich habe hier einen Song, der geht ziemlich deep, der hat auch mit uns zu tun? Also hast du sie vorher kontaktiert und ihr das erzählt?
4: Ja, voll. Also ich wollte ganz doll vermeiden, dass sie das hört dann im Zuge der Album-Releases, am schlimmsten noch in irgendeiner Promo-Phase. Mhm. Ich fand es sowieso sehr schwierig, weil das Thema in dem Song ja auch behandelt wird. Unter genau diesen Aspekten haben wir darüber gesprochen Und sie findet auch, dass das wichtig ist und dass vielleicht andere Mütter viel eher erkennen, wenn das Kind leidet oder halt Hilfe braucht. Genau, und wir haben darüber gesprochen und sie fand das wichtig und deswegen ist es auch in Ordnung gewesen. Aber ich glaube, es ist auch gut, dass wir vorher drüber gesprochen haben und sie dann nicht so vor vollendete Tatsachen gestellt wurde.
2: Ja.
4: Und ich krieg sehr viele Nachrichten auch von Eltern jetzt oder von Jugendlichen in dieser Position, die sagen, hey, das gibt mir Mut, selber darüber zu sprechen, wenn ich struggle. So, und ich glaube, das ist der größere Purpose.
1: Ach schön, ich liebe es, neue Musik euch vorzustellen und ein bisschen zu stöbern durch die deutsche Künstlerszene. Ich sage Happy Release. Hier ist sie für euch mit Danke für nichts.

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2: So, meine lieben Music Made in Germany Lovers and Friends, das war's für diese Woche bei Music Made in Germany. Vielen Dank, dass ihr mit dabei seid und gemeinsam mit uns die deutsche Künstlerszene und Musikszene feiert. Mein Gast diese Woche, Madeleine Juno, das komplette Interview jederzeit nochmal zum gemütlichen Anhören im Music Made in Germany Podcast, überall wo es Podcasts gibt. Und wenn es euch gefällt, lasst sehr gerne ein Like da. Und in der nächsten Woche gibt's schon die nächste Musiklegenden bei uns. Meine Güte, ey, Vorhang auf, Red Carpet, Fanfare, Fury in the Slaughterhouse sind zu Gast. Ich wünsche euch eine wunderschöne Zeit. Macht's gut, wir hören uns. Arme auf, Herz auf, alle rein. Ich bin Miriam Audrey Henner und hier sind Fury in the Slaughterhouse schon mal so zur Vorfreude mit Radio Orchid.
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1: Ich bin Tine Klimach. Der neue Bundesverkehrsminister Steffen Bilger erhöht den Druck auf die Führungsebene der Deutschen Bahn. Als Reaktion auf die anhaltende Pünktlichkeitskrise und Kritik an Millionenzahlungen kündigte er in der Bild am Sonntag Konsequenzen bei den Vorstandsgehältern an. Es werde sich konkret auf die Bonuszahlungen von Bahnmanagern auswirken, wenn die Ziele, die der Bund vorgebe, nicht eingehalten würden, sagte Bilger. Der Fahrgastverband Pro Bahn begrüßt die Pläne, forderte aber auch den Bund auf, nicht nur den Druck auf den Konzern auszuüben, sondern auch seine eigenen Aufgaben zu erfüllen. Das Niedrigwasser bringt jetzt auch sonntags mehr Lkw auf die Straße. Mehrere Bundesländer haben das Fahrverbot für bestimmte Transporte gelockert. In Nordrhein-Westfalen sind bereits heute erste Laster unterwegs, berichten dpa-Reporter.
2: Viele Frachtschiffe können im Moment nur mit einem Bruchteil der üblichen Ladung fahren. Mit der Ausnahmeregelung sollen Lieferketten aufrechterhalten und Versorgungsengpässe vermieden werden. Industrieverbände begrüßen die Regelung, Kritik kommt von der Gewerkschaft Verdi. Der Vorstoß geht zu Lasten der Beschäftigten und stellt die gesetzlich geschützten Sonn- und Feiertage als Tage der Ruhe und Erholung in Frage, so die Begründung. Neben NRW haben auch Niedersachsen, Rheinland-Pfalz und das Saarland das Fahrverbot vorübergehend gelockert. Aus Berlin, David Riemer.
1: Nach dem Fund der Sprengstoffdrohne am Flughafen Leipzig-Halle will sich Deutschland besser gegen gefährliche Drohnen wappnen. Bundesinnenminister Dobrindt kündigte dafür in der Bild am Sonntag ein neues Forschungszentrum an. Dort sollen neue Technologien zur Drohnensicherheit entwickelt werden.
3: Schon in etwa anderthalb Wochen will Dobrindt am Testflughafen in Kochstedt in Sachsen-Anhalt starten. Dort können Experten neue Technik unter echten Bedingungen ausprobieren und gemeinsam mit den Sicherheitsbehörden weiterentwickeln. Dobrindt spricht von einem Wettrüsten bei der Drohnentechnik, bei dem Deutschland mithalten müsse. Für ihn geht die Gefahr aber noch weiter. Spionage, Sabotage und Cyberangriffe fremder Mächte seien inzwischen ständige Realität in Deutschland, sagt er. Zoe Tassovali, Redaktion.
1: Zum Sport. In der zweiten Fußball-Bundesliga ist dem FC Nürnberg ein Traumstart gelungen. Gegen Dresden setzten sich die Nürnberger mit 3:0 durch. Kräuter Fürth spielte unentschieden auswärts gegen St. Pauli. Beide Mannschaften trennten sich am Ende mit 1:1. Außerdem gewann Cottbus gegen Hannover mit 3:1.
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4: Es ist weiterhin Sommer und ich habe ein Sommerkind mitgebracht ins Studio. Heute, die nächsten zwei Stunden, ist Anna Pflugmacher bei mir. Sie hat ein freiwilliges soziales Jahr in Nepal gemacht, hat Indien erlebt. Und was sie alles erlebte, das erfahrt ihr in den nächsten zwei Stunden.
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1: Anna ist unser Sonnenschein. Hell ist es und sie strahlt und da konnte die ganze Nacht keine Dunkelheit kommen, wenn sie in den Raum kommt, denn sie erhält ihn. Anna Pflugmacher, und da weiß man direkt schon, was die Vorfahren damals für einen Beruf hatten. Die haben Pflüge gemacht. Hallo, grüß dich, Anna.
2: Rainer, du Schammer, guten Abend.
1: Ja, du bist ja eine junge Dame, die aus Braunschweig die nächste Heimat in Koblenz gefunden hat. Wie kam es eigentlich, dass du von Braunschweig nach Koblenz kamst?
2: Ja, das war 2019 damals und meine Eltern haben damals noch bei der Volksbank gearbeitet und haben dann ein Jobangebot von der Sparkasse bekommen. Und das war dann so gut, dass sie es nicht ausschlagen konnten, wollten, aber natürlich war die Entscheidung von mir abhängig. Das heißt, sie haben gefragt, Anna, wie siehst du das denn? Hast du denn überhaupt auch Lust? Würdest du das denn mitmachen? Ich hätte ja oder nein sagen können, aber als junges Mädel dachte ich mir, ey, warum nicht einfach mal 400 Kilometer weit wegziehen? Neuer Freundeskreis, neue Schule. Probieren wir das doch mal aus.
1: Wahnsinn, wie mutig du warst. Denn du hast ja dann auch deinen Freundeskreis hinten gelassen in Braunschweig und bist nach Rheinland-Pfalz gekommen, hast Niedersachsen da mal Adieu gesagt. Kamst du denn direkt an hier in Koblenz?
2: Ja, es hat eine Weile gedauert. Einerseits dann in der Schule neue Leute finden, dann kam natürlich auch noch Corona, das darf man an der Stelle auch nicht vergessen. Das hat einiges ganz schön erschwert, aber ich bin dann auf so tolle Leute gestoßen, die man, glaube ich, nur einmal im Leben findet. Und von daher haben sich alle Schwierigkeiten irgendwann gelohnt und ausgezahlt.
1: Du bist sicher eine gute Freundin und hast im Freundeskreis Jungs und Mädchen gefunden und dann geht ihr hinaus in das Leben, wobei du dann irgendwann Adieu sagen wolltest und wolltest ein freiwilliges soziales Jahr machen und das in Nepal. Wie kam jetzt die Idee Nepal? Es hätte ja auch Peru sein können oder Vietnam, aber nein, du wolltest nach Nepal.
2: Ja, es hätte alles sein können. Also ich war da auch wirklich ganz offen. Ich muss sagen, ich wurde zwar im Sommer geboren, ein Sommerkind bin ich aber dennoch nicht. Die Hitze kann ich nicht so gut ab. Das heißt, ich habe dann schon geschaut, okay, wo passt für mich dann auch temperaturtechnisch? Dann, was möchte ich überhaupt in dem Jahr machen? Und für mich war wichtig, dass ich neben Lehrkraft auch was anderes machen kann. Und die Schule in Nepal, die hat auch eine biodynamische Farm, wo ich mit Kühen und auf den Feldern, auf den Reisfeldern und Gemüsefeldern mithelfen durfte. Und das war einfach für mich die perfekte Kombi.

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1: Die perfekte Kombi, das waren deine letzten Worte eben gerade, Anna, weil du hast das gefunden, was du suchtest. Hast das übers Internet recherchiert?
2: Ja.
1: Da hast du alles gefunden?
2: Ja, genau, da gibt's die Seite weltwärts.de ja. Und da werden dann halt 1000 Organisationen angezeigt, die dich überall auf die Welt in den unterschiedlichsten Aufgabenbereichen irgendwie sehen. Und da gibt's wirklich wie Sand am Meer die Projekte. Und dann bin ich auf die Freunde der Erziehungskunst Rudolf Steiners gestoßen, also ein Waldorfverein. Und die haben das ganz toll gelöst mit tollen Seminaren, tollen Kontakten, die man da knüpft und tollen Ansprechpartnern auch. Von daher wird einem da jede Angst vorher genommen und man wird toll auf das Jahr vorbereitet und begleitet.
1: Du warst 18, 19, ne? Oder?
2: Ja, genau.
1: Und jetzt bist 19. du 21. Mhm. Und ein Jahr Abschied nehmen heißt doch viele Tränen bei der Mama.
2: Ich glaube, sie hat gar nicht geweint, weil sie so aufgeregt für mich mit quasi war. Wir sind zum Flughafen gegangen, wir haben uns natürlich umarmt wie dolle, aber da kam, glaube ich, keine Tränen, einfach weil sie mitgefiebert hat, geht denn jetzt alles gut? Die Tränen kamen dann, ich glaube, wahrscheinlich im Nachhinein oder dann in den Telefonaten und so. Aber am Anfang war da so viel Adrenalin auch mit im Spiel. Die Tochter fliegt auf einen anderen Kontinent, da war nicht so viel Zeit für Emotionen.
1: Dann kommt man in Kathmandu an. Wird man abgeholt oder muss man selbst irgendwie sich durchschlagen zur Schule?
2: Ja, wir sind dann von Kathmandu nochmal weiter nach Pokhara geflogen. Das kann man ja machen. Es gibt ja einmal die Busse, mit denen man einmal rüberfahren kann, aber das ist ja dort eine holprige Strecke. Da ist man auch schon mal 10 Stunden unterwegs, obwohl es nur ein paar hundert Kilometer sind. Ich glaube 1-200. Von daher sind wir die Strecke geflogen und wurden dann vom Flughafen Gott sei Dank abgeholt und in die Schule gebracht, wo es dann erstmal lecker Dalbad gab.
1: Was ist das?
2: Das ist das nepalesische Hauptgericht, das traditionelle Gericht. Das ist Reis mit Linsencurry, ganz vielen unterschiedlichen frischen Gemüsesorten. Unfassbar lecker.
1: Ja, das merkt man deinem Gesicht an, du strahlst. Du hast das alles so verinnerlicht. Wir spielen ein paar Takte Musik, dann haben wir halb. Und kurz danach kommen wir wieder in mein Abenteuer mit der Anna Pflugmacher.

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1: Anna ist hier, 21 Jahre jung, dynamisch und das Leben liegt vor ihr mit all den Erfahrungen, die sie bisher gemacht hat, nämlich in Nepal. Der erste Eindruck, als du dann aus dem Transfer-Autobus stiegst und kamst an dieser Schule oder in der Schuleinrichtung der Waldorfschule an, was war dein allererster Eindruck, als du das sahst?
2: Ah, die Schule, also A war es dunkel, das heißt, viel gesehen habe ich nicht, es war schon später abends. Und dann war erstmal alles grün. Die Schule liegt wirklich eingebettet mit ganz vielen Bäumen umsäumt. Wir haben ein Basketballfeld noch bei uns mit, das ist ganz offen und toll gestaltet. Und von daher habe ich nicht viel gesehen, außer ganz viel Pflanzen und Bäume und dachte, das kann ein Ort sein, wo ich mich sehr wohl fühlen werde.
1: Und dann hast du dein Zimmer gesehen. Was hast du da gedacht?
2: Oh, das ist jetzt aber, das war gewöhnungsbedürftig, sagen wir so. Also da waren dann halt vielleicht auch ein paar Ameisenstraßen, die da die Wände drin lang gekrabbelt sind und so. Und relativ, naja, spartanisch würde man, glaube ich, aus unserer Sicht jetzt sagen, eingerichtet. Aber ich hatte von Anfang an das Gefühl, ich werde mich hier einfach ein zweites Zuhause gründen und sei es noch so anders, als ich das mein Leben lang gewohnt war.
1: Hattest du ein eigenes Zimmer?
2: Ich hatte ein eigenes Zimmer, ein eigenes kleines Bad und dann gekocht hat immer die Kindergartenleitung und Mitschulgründerin Vishnu für uns. Das war die beste Köchin, die wir dort hätten erwischen können.
1: Aber die Schulleiterin, das war eine taffe.
2: Ja, das war die gleiche Person, genau. Sie war tough, sie hat sich da um ihre Kindergartenkinder gekümmert und hat gleichzeitig noch für uns alle gekocht und gemacht und getan. Also wirklich eine taffe Frau, das kann man nicht anders sagen.
1: Das bist du auch. Und gleich erfahren wir, was du alles machen musstest. 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
1: Deine Aufgaben, meine liebe Anna, waren ja vielschichtig. Du heißt Pflugmacher, lebst jetzt in Koblenz, stammst aus Braunschweig und bist jetzt in Nepal. Irgendwo im Busch, irgendwo in einer Schule und wolltest dein Jahr machen, dein soziales Jahr, das freiwillig ist. Deine Aufgaben dort waren vielfältig.
2: Meine Aufgaben waren vielfältig. Ich habe den Tag gestartet und erstmal eine halbe Stunde die Laubblätter aufgesammelt, die über Nacht und über den vergangenen letzten Tag auf den Boden gefallen waren. Das war ganz meditativ und der Schulgrund muss ja schließlich sauber aussehen. Das war kam zuallererst. Dann noch ein bisschen gefegt und einfach das Schulgelände vorbereitet, den Sandkasten etc. pp. Dann gab's lecker Frühstück. Und dann hat dann auch schon der Unterricht gestartet. Da habe ich zum Beispiel Englischunterricht gegeben in verschiedenen Klassen, Handarbeitsunterricht gegeben, mit den Kindern gespielt und mit Ton haben wir gearbeitet. Also da war wirklich kein Tag wie der andere.
1: Und du hast Kühe gehütet.
2: Ja, die hatten wir. Die sind dann teilweise natürlich auf ihren eigenen Feldern rumgelaufen, aber auch einfach mal quer übers Grundstück, wo dann halt einfach mal ein bisschen Gras gekürzt werden musste. Da haben wir dann die Kühe drauf geschickt. Und dann stand ich da in der Sonne mit meinem langen Stock, um die Kühe, wenn nötig, wieder in die richtige Richtung zu treiben. Hab mein Näschen in die Sonne gehalten. Das waren wirklich tolle Erinnerungen, die ich dort sammelt habe.
1: Die Mauern von Moos befreit und auch Unkraut geerdet. War dir die Arbeit nicht zu niedrig, dass du sagst, nee, mach ich nicht? Hast du alles das getan, was die Leitung sagte, du machen solltest?
2: Habe ich. Und das mit Herz und gerne, weil ich war ja da, um neue Sachen zu erleben. Und wenn ich eben noch nie Moos von den Wänden Nepals gekratzt habe, dann mache ich das halt. Und währenddessen habe ich jetzt keine Musik gehört oder so, sondern halt einfach die Ruhe, die dort tatsächlich war, genossen, obwohl es ja relativ nah in der Stadt war. Trotzdem war es dort einfach ein total ruhiger Ort und da habe ich jegliche Aufgaben einfach mega genießen können.
1: Deshalb, meine liebe Anna, bist du auch Gast in meinem Abenteuer, damit wir wieder neue Dinge erfahren. Frische, junge, herzbewegende Dinge. Gleich nach der vollen Stunde, nach den Nachrichten, kommen wir wieder mit dir, mit mir, mit Dirk. Wer ist Dirk? Ach ja, unser Techniker.

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6: Ich bin Tine Klimach. Die Rentenkommission der Bundesregierung schlägt das Aus für die abschlagsfreie Rente nach 45 Versicherungsjahren vor. Die Union will das auch so umsetzen. Eine deutliche Mehrheit der Bürger ist aber gegen die Abschaffung der sogenannten Rente mit 63. Das geht aus einer Umfrage für die Bild am Sonntag hervor.
7: Wer besonders lang eingezahlt hat, soll auch früher abschlagsfrei in Rente gehen können, finden mehr als 2/3 der Befragten. Nur ein knappes Viertel ist für die Abschaffung der sogenannten Rente mit 63. Mehr als die Hälfte der Befragten will selbst früher in den Ruhestand. Abschlagsfrei ist das faktisch derzeit erst mit 64,5 Jahren möglich. In der Umfrage sind fast 80% unzufrieden mit der Rentenpolitik der Regierung. Auch dass Minijobs weitgehend abgeschafft werden sollen, halten die meisten für keine gute Idee. Katrin Müller, Nachrichtenredaktion.
6: In mehreren Bundesländern ist das Fahrverbot für bestimmte Lkw an Sonn- und Feiertagen vorübergehend aufgehoben. Heute tritt die Ausnahmeregelung in Kraft und es sind bereits einige Laster auf den Autobahnen in Nordrhein-Westfalen zu sehen, wie dpa-Reporter berichten. Mit dem Aussetzen des Lkw-Fahrverbots sollen die Folgen des Niedrigwassers in einigen großen Flüssen abgemildert werden. Viele Frachtschiffe können derzeit nur mit einem Bruchteil der üblichen Ladung fahren. Feueralarm mitten in der Urlaubssaison am Gardasee. Wegen eines Waldbrands mussten dort rund 250 Menschen ihre Unterkunft verlassen. Die Flammen breiteten sich auch noch heute rund um die Gemeinde Tignale am Westufer des Sees aus.
8: Für Urlauber besteht keine Gefahr mehr, sagt der Bürgermeister von Tignale hier, gibt aber zu. Viele, die vorübergehend fluchtartig ihre Unterkünfte verlassen mussten, die waren total verängstigt. Es war krass, meinte ein deutscher Tourist. Wir wussten nicht, was wir machen sollten. Auch heute Morgen sind wieder Löschflugzeuge gestartet, denn Glutnester und Wind sind ein großes Risiko. Ein riesiger Pinienwald ist bereits völlig verbrannt. Aus Italien, Claudia Wächter.
6: Zum Sport. In der Fußball-Bundesliga feierte Energie Cottbus mit einem 3:1 gegen Hannover eine erfolgreiche Zweitligarückkehr. Der FC Nürnberg gewann ebenfalls gegen Dresden mit 3:0. Kräuter Fürth spielte unentschieden auswärts gegen St. Pauli. Beide Mannschaften trennten sich am Ende mit 1:1.
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9: Wir gehen die zweite Stunde Mein Abenteuer. Anna Pflugmacher ist jetzt hier. Sie berichtet über ihren Aufenthalt in Nepal, Indien. Sie hat natürlich das Himalaya-Massiv dann auch erlebt und vor allen Dingen gearbeitet. Ein Jahr einen Freiwilligendienst gemacht in einer Schule, in einer Waldorfschule. Wir kommen gleich zurück mit ihr und mir und allen.
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1: Anna Flugmacher, wir sind jetzt mitten in Nepal. Wie waren die Temperaturen dort? Weil Nepal insgesamt liegt ja hoch.
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1: Anna Flugmacher, wir sind jetzt

0: gesund, ohne Infekt, ohne alles. Bin dann nach Deutschland gekommen, wurde erstmal krank, aber dort vor Ort hatte ich keinerlei gesundheitliche Probleme.
1: Das gibt's ja nicht. Man sagt ja normalerweise, Indien, Nepal, da hat jedermann Durchfall. Das hast du nicht gehabt?
0: Habe ich nicht gehabt.
1: Boah, ja, da hast du eine gute Kondition. Klar, Koblenzer Luft hält einen aufrecht. Deine Mama kam ja mal zu Besuch und dann habt ihr eine Dschungeltour gemacht. Hm. Was erlebtet ihr dort gemeinsam, ihr zwei?
0: Ja, meine Mama und mein Stiefpapa, die kamen. Mein Stiefvater ist leider dann doch erkrankt kurzfristig und konnte die Tour nicht mit uns antreten. Aber meine Mama und ich sind dann zu zweit losgezogen, hatten noch einen Guide mit dabei und sind dann da Treppen über Treppen durch den grünen Dschungel gelaufen, hatten dann Sicht auf die Berge. Das war teilweise auch ganz anstrengend und herausfordernd, vor allem auch für meine Mama. Aber ich glaube, insgesamt einfach eine Erfahrung, die man so kein zweites Mal mit dem Elternteil sammeln darf.
1: Hast du den Chitwan-Nationalpark erlebt in Nepal?
0: Den habe ich auch erlebt, ganz zu Ende von meinem Jahr. Da bin ich nochmal mit einer Mitfreiwilligen und ihrem Freund, der aus Deutschland zu Besuch kam, dort runtergereist. Und da haben wir eine Safari mitgemacht, in einem baumhausartigen Hostel übernachtet. Also wirklich alles gesehen, was man dort irgendwie mitnehmen kann.
1: Hast du Nashörner gesehen im Chitwan?
0: Auch die Nashörner.
1: Auf dem Rücken der Elefanten?
0: All das war mit dabei.
1: Junge, Junge.
0: Beeindruckend, oder?
1: 21. Manche werden alt und haben nicht das erlebt, was unsere Anna schon alles erlebt hat mit den jungen Jahren.

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1: Anna Flugmacher, heute bei uns. Wie wird es eigentlich beruflich bei dir weitergehen? Was möchtest du machen? Du hast ja auch verschiedene Medienunternehmen schon kennengelernt. Möchtest du das mal studieren?
2: Ja, das hat jetzt so mein Interesse geweckt. Ich habe dann doch in dem Jahr in Nepal festgestellt, wahrscheinlich der Lehrkraftberuf wird es nicht für mich für das ganze Leben. Und von daher habe ich mich dann umgeschaut, was könnte denn dann noch zu mir passen? Und die Arbeit mit Menschen, die Unterhaltungen, die Gespräche, das ist einfach das, was mir Spaß macht. Und wo kann man das mehr als in den Medien, wo man einfach die unterschiedlichsten kleinen Abenteuer tagtäglich erleben darf.
1: Wie heute dann auch, gell? Unser Abenteuer heute Abend, in mein Abenteuer, dein Aufenthalt in Nepal. Sind denn da bei den Kindern auch so emotionale Bindungen entstanden, die auch jetzt heute noch halten, obwohl du jetzt schon 2 Jahre wieder zu Hause bist oder ein Jahr?
2: Ich muss sagen, ja, ich habe enge Verhältnisse zu den Kindern aufgebaut und ich würde schon super gerne sehen, wie sie jetzt irgendwie aufwachsen und wie das Ganze bei denen weitergeht. Dann hat man halt irgendwie Kinder, die nicht so gut lesen konnten und denen ich dann Englisch lesen geübt habe und so, und wo man dann so deine die Sorgenkinder mit dabei hatte. Das ist schon eine intensive Erfahrung, die man da auch mitmachen darf.
1: Und du wolltest ja auch unbedingt Indien kennenlernen, gell? Und wolltest mal rausreisen aus Nepal nach Indien, und dann hat es aber an irgendetwas gelegen, nämlich dein Pass wurde geklaut. Mhm. Geld auch?
2: Geld auch, das war jetzt aber nicht der Rede wert. Also es war wirklich der Reisepass, der da einfach die Einreise durch nach Indien unmöglich gemacht hat. Ne? Wenn der weg ist, dann geht gar nichts mehr. Und dann bin ich los zur deutschen Botschaft, hab da den Herrn Meier getroffen, dem ich da dann irgendwie weinend in den Armen lag. Und der hat mich dann da irgendwie an Neujahr mit durchgezogen und hat dann gesagt, ja, du kannst jetzt hier hingehen, geh mal zu den nepalesischen Behörden, die können dir damit weiterhelfen. Und da hatte ich dann Gott sei Dank ganz viel Unterstützung. Alleine wäre das wahrscheinlich schwierig geworden, aber das durfte ich auch auf meiner Reise lernen. Man kann sich auf die Menschen einfach verlassen.
1: Herr Meier. Ach, Herr Meier.
2: Herr Meier.
1: Wenn sie nicht gegeben hätte, wäre das Kind ganz unglücklich gewesen. Gleich nach, so oft ist sie noch nie genannt worden im Radio. Wir kommen gleich wieder nach halb.

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1: Indien. In Indien muss es doch sehr mondän sein, eine indische Hochzeit zu erleben. Du hast es, glaube ich. Du warst eingeladen, gell?
2: Ich war eingeladen. Da sind ja wirklich, da kommen ja tausende Menschen, kommen dahin. Oder na, vielleicht habe ich auch übertrieben, vielleicht sind es auch nur ein paar hunderte. Aber auf jeden Fall größere Kaliber, als hier in Deutschland auf den meisten Hochzeiten aufgefahren werden. Und dann kommen die da in den schönsten Kostümen. Da werden wirklich Riesensäle geschmückt und mit ganz viel Essen und so. Das ist wirklich etwas, wenn man vor Ort ist, dann muss man das mal erlebt haben. Da haben wir dann auch selber die traditionellen Saris angezogen, was ja an sich auch schon ein Akt ist. Und dann sind wir da in den traditionellen Klamotten dabei gewesen und konnten die Trauung miterleben.
1: Anna, wie war's denn? Die Sendung heißt ja Mein Abenteuer. Hattest du denn auch ein Abenteuer mit einem Inder oder einem Nepalesen? Ist denn da Liebe entstanden?
2: Ach, Liebe nicht. Ich habe mein Leben dort genossen, war ab und zu feiern, obwohl das jetzt nicht mein Feierjahr war. Aber so ab und zu kam da mal was auf und so, das habe ich dann auf jeden Fall mitgenommen. Ich habe dort auch Freundschaften geschlossen, die jetzt so nicht gehalten haben, aber die haben für die Zeit dort vollkommen ausgereicht und mir ganz viel Freude bereitet. Und von daher, ich kann mich nicht beschweren.
1: Das können wir das gut so stehen lassen? Das lassen wir so stehen. Und die Religionen dort, die du erlebt hast, Hindu und Buddhisten, leben die friedlich miteinander? Weil das hält sich ja ungefähr die Waage, gell? So mit
2: es
1: dem
2: hält
1: Anteil.
2: Sich die Waage und es ist halt, naja, es sind friedliche Religionen und Religion der Akzeptanz. Und von daher steht sich das da in keinem Fall in einem Widerspruch.
1: Siehst du, allein dieser Spruch, eine Weltanschauung bekommt man nur dann, wenn man sich die Welt anschaut. Und was du an Erfahrung da gesammelt hast, das wird dir nie mehr irgendjemand nehmen können in deinem Leben.
2: Hast du recht.

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1: Anna Flugmacher, wenn du nach deinem Jahr jetzt Revue passieren lassen sollst und machst, was es dir gebracht hat, was hat es dir dann gebracht? Das eine Jahr, wo du als 19-Jährige gingst, als 20-Jährige zurückkamst aus Nepal, hast geholfen, Kinder zu erziehen, hast geholfen, im Dorf ein bisschen Ordnung zu machen, hast Unkraut gejätet, Mauern gejätet, die Kühe gehütet und so weiter und so weiter. Was hat es dir gebracht insgesamt?
2: Vertrauen. Vertrauen in mich selber, Vertrauen in die Menschen und ich bin da einfach richtig viel stärker draus hervorgegangen. Also, dass ich jetzt halt einfach durchs Leben gehen kann und sage, ich kann alles schaffen, wenn ich mir was in den Kopf setze. Ich kann es überstehen, wenn meine Mitfreiwilligen dann das doch irgendwie doch das Jahr abbrechen, dann kann ich das auch alleine alles machen. Und dass ich einfach durch so viele Schwierigkeiten, die es dann auch gab, einfach gesagt habe, ich mache trotzdem weiter, ich gehe nicht nach Hause. Bei der Botschaft haben sie mir gesagt, du musst nach Hause fliegen, zurück nach Deutschland, um dir einen neuen Reisepass zu kaufen. Ich habe gesagt, nein, ich bleibe hier. Das ist für mich keine Option, dass ich abbreche. Und von daher einfach das Vertrauen ins Gute. Es ist dann ja immer alles gut geworden. Und ich glaube, wenn man das so fürs Leben beibehält, dann kann man nicht so schief liegen.
1: Ja, auch das größte Ziel beginnt immer mit dem ersten Schritt. Du hast viele Schritte gemacht, hast viele Ziele erreicht und das Leben liegt vor dir. Was sind denn deine Reisepläne für die Zukunft?
2: Ach, da schauen wir mal. Erstmal das Studium und wenn sich dann da irgendwie alles ein bisschen beruhigt und gelegt hat, dann werde ich definitiv meine Fühler mal wieder ausstrecken und zu schauen, was die Welt noch für mich bereithält.
1: Den Jakobsweg, der würde dir auch gut tun.
2: Ah, den habe ich sogar schon mal angefangen zu gehen.
1: Siehst du, was für eine Seelenverwandtschaft schon hier zwischen Moderator und dem Kandidaten entsteht, wo man weiß, was ihr gut tut. Und ja, du hast uns gut getan. Du hast unseren Hörern Erfrischendes heute Abend mitgeteilt und auch vielleicht einigen in deinem Alter den Anstoß gegeben, mach doch mal ein freiwilliges soziales Jahr.
2: Oh bitte, das lege ich wirklich jedem ans Herz. Ob es jetzt in Deutschland ist, ob es in Europa ist oder wirklich ganz weit weg in Ländern wie Nepal. Das ist eine Erfahrung, die lässt einen so schnell nicht mehr los und das ist auch gut so.
1: Das lassen wir so stehen. Anna Flugmacher, danke, dass du heute Abend dir Zeit genommen hast. Dich entlasse ich jetzt ins Nachtleben von Koblenz oder wo du auch immer dich hintreiben lässt. Danke, dass du da warst, Anna.
2: Danke, Rainer.
1: Dirk war's, der die Sendung gefahren hat und sehr interessiert gelauscht hat. Dirk, ein freiwilliges soziales Jahr brauchst du nicht mehr. Das machst du jeden Sonntagabend hier mit mir durch. Mach's gut, ich bin der Rainer Meutsch. Bis nächsten
3: Härter
1: Sonntag.
3: Als in Nepal.
1: Ja, ja, das ist eine harte Schule, ich sag's dir. Hier gibt's noch einen, ah ja, komm. Wir trinken jetzt erstmal Kaffee und gehen dann Abendessen und genießen die Nacht. Ciao.

0: Zum Wetter. In der Nacht wechselnd bewölkt und einzelne Schauer oder Gewitter, abkühlen auf 18 bis 40 Grad. Morgen am Montag meist sonnig und Niederschlag 2, 29 bis 35 Grad. Und der RP1-Wetter-Trend. Der Hochsommer geht auch in der nächsten Woche weiter.
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2: Ich bin Tine Klimach. Zugverspätungen sollen künftig konkrete Konsequenzen für das Spitzenpersonal der Bahn haben. Bundesverkehrsminister Bilger sagte der Bild am Sonntag, es werde sich auf die Bonuszahlungen der Bahnmanager auswirken, wenn die Ziele, die der Bund vorgibt, nicht eingehalten werden.
3: Der Bund will künftig genauer hinschauen, was die Bahn mit dem vielen Geld für ihr Schienennetz so erreicht. Gerade wird eine neue Vereinbarung vorbereitet, die regelt, wie viele Milliarden dafür fließen und welche Ziele die Bahn erfüllen muss. Im ersten Halbjahr kamen 40% der Fernzüge zu spät, im heißen Sommer noch mehr. Bilger sagt, Bahnkunden und Steuerzahler haben einen Anspruch darauf, dass am Ende auch Ergebnisse zählen. Gleichzeitig betont er, viele Beschäftigte bei der Bahn machen einen richtig guten Job. Zoe Tassovali, Redaktion.
2: Beim 8-Stunden-Tag bleiben Arbeitgeber und Gewerkschaften auf Konfrontationskurs. Arbeitgeberpräsident Rainer Dulger drängt auf flexiblere Arbeitszeiten. Der Deutsche Gewerkschaftsbund warnt dagegen vor einer Aufweichung. Im Herbst könnte es einen neuen Gesetzentwurf geben.
4: Die Arbeitszeit ist hierzulande auf 8 Stunden pro Tag begrenzt. Die europäische Richtlinie erlaubt dagegen eine wöchentliche Höchstarbeitszeit von 48 Stunden. Auch die Bundesregierung ist für mehr Flexibilität und will weg vom starren 8-Stunden-Tag. Arbeitgeberpräsident Dulger macht Druck und sagt, das Arbeitszeitgesetz, das stamme noch aus der Ära von Telex und Wählscheibe. Der Vizechef des Deutschen Gewerkschaftsbunds Körzel warnt dagegen vor 13-Stunden-Tagen für Arbeitnehmer, wenn am 8-Stunden-Tag gerüttelt wird. Katrin Müller, Nachrichtenredaktion.
2: Köln zeigt Solidarität, Köln zeigt Haltung. Unter diesem Motto haben sich in Köln mehrere tausend Menschen zu einer Solidaritätsdemonstration für die queere Gemeinschaft versammelt. Mehrere Initiativen und Vereine hatten nach dem islamistischen Anschlag am Rande des Berliner Christopher Street Days dazu aufgerufen. Nach Angaben des Vereins Cologne Pride kamen rund 10.000 Menschen und damit deutlich mehr als angemeldet. Zum Sport. In der Fußball-Bundesliga feierte Energie Cottbus mit einem 3:1 gegen Hannover eine erfolgreiche Zweitligarückkehr. Der FC Nürnberg gewann ebenfalls gegen Dresden mit 3:0. Kräuter Fürth spielte unentschieden auswärts gegen St. Pauli. Beide Mannschaften trennten sich am Ende mit 1:1.
0: Und der RP1 Verkehrsservice. Geblitzt wird auf der A6 Saarbrücken Richtung Kaiserslautern zwischen Rammstein-Miesenbach und Kaiserslautern-Einsiedlerhof. Dann auf der A61 und zwar Koblenz in Richtung Ludwigshafen zwischen Rheinböllen und Stromberg in der Baustelle bei Tempo 80. Und auf der A65 und zwar Landau Richtung Ludwigshafen vor Dannstadt-Schauernheim bei Tempo 130. Ich wünsche allen unterwegs eine gute Fahrt.
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0: Und damit starten wir in die 377. Ausgabe von RP1 Classic Bob. Heute gibt es das große Sommer-Hit-Special der 80er und 90er Jahre. Wie funktioniert das Ganze? Ganz einfach. In der ersten Stunde gibt es nur Musik der 80er, in der zweiten Stunde nur Musik der 90er und in der dritten Stunde haben wir das Ganze nochmal durcheinander gemischt, also Hits der 80er und 90er. Wir starten mit den Pet Shop Boys aus dem Jahr 87 mit Suburbia, dann gehen wir nach Down Under, nach Australien, zum großen Hit der Gruppe Men at Work mit Down Under und wir starten jetzt mit einem politischen Protestsong der 80er Jahre aus dem Jahr 86 von der Gruppe Genesis, Mike Rutherford, Tony Banks und Phil Collins. Der Mike Rutherford hat ja diesen Text geschrieben und er wollte sagen, wir leben in einer wunderschönen Welt, aber die Menschen machen sich selbst kaputt und er hat selbst den Song später mal als eine Art 80er Jahre Protestsong bezeichnet. The Land of Confusion, hier sind Genesis.
1: Der

1987, die Pet Shop Boys und einer ihrer größten Hits der 80er mit Suburbia. So, bei uns geht's weiter hier, RPR1, Classic Pop bis um Mitternacht. Die größten Hits der 80er und 90er, das große Sommer-Hit-Special. Nämlich Musik jetzt von Culture Club mit Do You Really Want to Hurt Me? Und Leadsänger Boy George. Der Song wird häufig direkt mit John Moss in Verbindung gebracht. Das war der Schlagzeuger von Culture Club. Denn die beiden hatten damals eine Beziehung, nämlich Boy George und John Moss. Und Boy George erklärte allerdings später, dass der Song nicht ausschließlich von ihm handelt, sondern von mehreren Männern, mit denen er damals eine Beziehung hatte. Interessantes Thema. Do You Really Want to Hurt Me? Von Culture Club. Gibt's gleich. Dann was Deutsches, warum nicht? Aus den 80ern, da gehörte natürlich Herbert Grönemeyer dazu mit Was soll das? Das grüne Album, Ü hieß das Ganze, 1988. Und dann noch Musik von der Gruppe Fox the Fox mit Precious Little Diamonds. Los geht's mit Boy George und Culture Club.

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3: Der RPR1 Verkehrsservice. Geblitzt wird in Ludwigshafen-Rochheim und zwar am Ortsausgang in Richtung Oggersheim, in der Kolpingstraße in Mannheim und in Mainz in der Kaiserstraße in Richtung Hauptbahnhof. Allen unterwegs eine gute Fahrt.
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3: Und damit geht's rein in die nächste halbe Stunde hier bei RPR 1 Classic Bob. Das große Sommer-Hit-Special mit viel Musik der 80er und 90er Jahre. Und wir kommen zu einem Song von der Gruppe Tears for Fears und Leadsänger Roland Orzabal. Eine der großen Nummer 1 Hits von ihnen in den 80er Jahren, nämlich Everybody Wants to Rule the World. Spielen wir gleich. Dann gibt's ein One-Hit-Wonder, und zwar von der Gruppe Cutting Crew. Die hatten zwei Hits in den Charts. Einmal I've Been in Love Before, das war der Nachfolgehit von, genau, I Just Died in Your Arms, spielen wir auch. Und dann eine der großen Hits von Michael Jackson aus dem Album Thriller aus dem Jahr 1983. Wurde Platz 2 in Deutschland, Platz 1 in den USA und Platz 3 in Großbritannien. Und das Besondere an diesem Song ist nämlich Beat It, dass das Gitarrensolo im Song wurde gespielt von keinem geringeren als Eddie Van Halen. Der war Gastmusiker und bekam dafür zunächst einmal $0, keine Gage für sein Gitarren-Solo. Also Michael Jackson gleich, Cutting Crew und los geht's mit Tears for Fears.

Michael Jackson und Beat It aus dem erfolgreichsten Album aller Zeiten, nämlich Thriller von Michael Jackson aus dem Jahr 1982/83. Da war ja dieser Song Beat It in den Charts. Und außerdem ist der Song jetzt aktuell wieder in den deutschen Charts, und zwar auf Platz 28, und das schon seit mehreren Wochen, neben Thriller. Es geht nämlich um diesen Film über Michael Jackson, der ja immer noch einige Songs in die Hitparaden reinspült. So ist das neuerdings. So, wir machen weiter mit den nächsten Songs hier in unser großes Hit-Special von RPR1. Nämlich gleich I Like Chopin gibt's von Gazebo. Tina Turner mit dem Song You're Simply the Best. Die Gruppe Africa, umgekehrt, die Gruppe Toto mit Africa. Und Rick Astley mit Never Gonna Give You Up, sein erster großer Hit aus dem Jahr 1987. Und jetzt starten wir mit einem Song aus dem Jahr 79-80, und zwar Video Killed the Radio Star von den Buggles. Der Song wurde berühmt als allererstes Musikvideo, das auf MTV in den USA ausgestrahlt wurde, und zwar am 1. August 1981 um 0 Uhr und 1 Minute. Und im Video ist übrigens ein junger Hans Zimmer, der berühmte Hans Zimmer, zu sehen an einem Synthesizer. Er arbeitete nämlich damals zusammen mit Trevor Horn und Jeff Downes. Und Trevor Horn wurde später übrigens einer der wichtigsten und bedeutendsten Produzenten der 80er Jahre. Unter anderem für Gruppen wie Yes, ABC und Frankie Goes to Hollywood. Video Killed the Radio Star, die Buggles.

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6: Zum Wetter. In der Nacht wechseln bewölkt und einzelne Schauer oder Gewitter. Abkühlung auf 18 bis 14 Grad. Morgen am Montag meist sonnig und Niederschlag 2, 29 bis 35 Grad. Und der RPR1-Wettertrend. Der Hochsommer geht auch in der nächsten Woche weiter.
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7: Ich bin Tanja Wagner. Im Streit um die Abschaffung der Frührente nach 45 Beitragsjahren nähern sich Union und SPD an. Nach der SPD spricht sich nun auch Unionsfraktionschef Frei für eine Härtefallregelung aus. Es sei bei der Abschaffung der Rente mit 63 in jedem Fall angezeigt, sagte der CDU-Politiker der Funke Mediengruppe.
8: Der parlamentarische Geschäftsführer der SPD-Fraktion Dirk Wiese hatte Ausnahmen für Schwerarbeit nach österreichischem Vorbild vorgeschlagen. Da ist eine vorzeitige Rente für Menschen möglich, die unter schwerer körperlicher oder psychischer Belastung gearbeitet haben. Auch Unionsfraktionschef Thorsten Frei spricht nun von Übergangslösungen. Noch ist nichts entschieden. Die Koalition plant, die Rentenreform nach der Sommerpause in den Bundestag einzubringen. Tine Klimach, Berlin.
7: Eine Studie des Londoner International Institutes for Strategic Studies stellt Europa kein gutes Zeugnis bei der Bekämpfung russischer Drohnenangriffe aus. Die europäischen Staaten seien derzeit nicht einmal in der Lage, die Angriffe durch Drohnen eindeutig Russland zuzuordnen, heißt es in dem Papier der Londoner Denkfabrik.
9: Laut Studie sei es sehr wahrscheinlich, dass Russland eine Kampagne gegen Europa gestartet habe. Die Experten kritisieren, Europas Anti-Drohnen-Architektur sei noch nicht auf der Höhe der Bedrohung. In den Ländern werde zu stark national gedacht, statt die Information europaweit zusammenzuführen. Untersucht wurden insgesamt fast 150 Fälle zwischen August 2024 und Anfang dieses Jahres in 12 NATO-Staaten sowie in Irland. David Riemer, Berlin.
7: Der neue Bundesverkehrsminister Bilger erhöht den Druck auf die Führungsebene der Deutschen Bahn. Der CDU-Politiker kündigte in der Bild am Sonntag Konsequenzen bei Vorstandsgehältern an. Es wird sich konkret auf die Bonuszahlung von Bahnmanagern auswirken, wenn die Ziele, die der Bund vorgibt, nicht eingehalten werden, sagte Bilger. Ich finde, da haben die Bahnkunden und Steuerzahler einen Anspruch darauf, dass wirklich der Erfolg gemessen wird. In der zweiten Fußball-Bundesliga feierte Energie Cottbus mit 3:1 gegen Hannover eine erfolgreiche Zweitliga-Rückkehr. Der FC Nürnberg gewann ebenfalls gegen Dresden mit 3:0. Greuther Fürth spielte unentschieden auswärts gegen St. Pauli. Beide Mannschaften trennten sich 1:1.
6: Und der RPR1-Verkehrsservice. Geblitzt wird auf der A6 Saarbrücken Richtung Kaiserslautern zwischen Rammstein-Miesenbach und Kaiserslautern-Einsiedlerhof. Dann auf der A61 und zwar Koblenz in Richtung Ludwigshafen zwischen Rheinböllen und Stromberg in der Baustelle bei Tempo 80. Und auf der A65 und zwar Landau Richtung Ludwigshafen vor Dannstadt-Schauernheim bei Tempo 130. Ich wünsche allen unterwegs eine gute Fahrt.
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6: Und damit willkommen zur nächsten Stunde hier von RPR1. Classic Bob, das große Sommer-Hit-Special der 80er und 90er Jahre bis um Mitternacht. Wir sind jetzt bei den 90ern, letzte Stunde gehört ja den 80ern. Und wir starten mit Musik von der Gruppe Oasis mit Wonderwall, die Gruppe Backstreet Boys mit I Want It That Way. Und wir starten mit dem ersten großen Hit aus dem Jahr 1998 von Britney Spears, machte sie über Nacht bekannt und zum internationalen Star. Der Song wurde Platz 1 in den USA, Platz 1 in Großbritannien und natürlich auch Platz 1 bei uns in Deutschland. Und der ursprüngliche Songtitel, der war zunächst Hit Me Baby One More Time, aber für die Veröffentlichung wurde daraus einfach nur Baby Hit Me One More Time, der Baby One More Time. Weil man befürchtete damals, der ursprüngliche Titel könnte nach häuslicher Gewalt klingen. Da kann sich jeder selbst ein Bild von machen. Hier ist Britney Spears mit Baby One More Time.
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Musik aus dem Jahr 1995 von der Gruppe Oasis und Wonderwall. Noel und Liam Gallagher, die beiden, die die Gruppe gebildet haben. Und Noel Gallagher hat den Song geschrieben damals, ursprünglich für seine Freundin Mac Matthews. Der Song geht zurück auf den Film Wonderwall aus dem Jahr 1968. Später hat dann Noel gesagt, der Song sei doch nicht wirklich für Mac geschrieben worden, sondern er habe vielmehr an eine Person geschrieben,

ihn wie einen anderen Menschen vor sich selbst retten könne. So Noel Gallagher. So, bei uns geht's weiter jetzt mit Musik von den Red Hot Chili Peppers mit Under the Bridge. Dann gibt's Musik aus Schweden von The Ace of Base und The Sign und die erste große Hitsingle von den Spice Girls. Das ist genau 30 Jahre her, dieser Song. Nämlich mit Wannabe, RP1, Classic Bob, das große Sommerhit-Special der 80er und 90er.

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4: Der RPA1 Verkehrsservice. Geblitzt wird in Ludwigshafen-Rochheim und zwar am Ortsausgang in Richtung Oggersheim. In der Kolpingstraße in Mannheim und in Mainz in der Kaiserstraße in Richtung Hauptbahnhof. Allen unterwegs eine gute Fahrt.
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4: Und damit haben wir es 10:30 hier bei RPA1 Classic Rock. Das große Sommer-Hit-Special der 80er und 90er. Die 80er gab es in der letzten Stunde und die 90er stehen im Mittelpunkt dieser Stunde bis um 11. Und jetzt gibt es eine der erfolgreichsten und größten Metal-Balladen der 90er Jahre aus dem Jahr 91, nämlich Metallica mit Nothing Else Matters. Leadsänger James Hetfield hat den Song geschrieben zusammen mit dem Schlagzeuger Lars Ulrich und ursprünglich wollte Metallica den Song gar nicht veröffentlichen, denn James Hetfield hielt ihn für einfach viel zu persönlich und viel zu weich für das, was Metallica normalerweise abliefert. Aber es gab ja noch Lars Ulrich und den Produzenten Bob Rock, die haben ihn überzeugt, dann den Song doch schließlich auf das Album zu nehmen. 1991, der Song kam auf Platz 2 in den deutschen Charts. Dann geht's weiter mit Gwen Stefani und der Gruppe No Doubt mit Don't Speak und Christina Aguilera, ihr erster großer Hit mit Genie in a Bottle. Los geht's mit Metallica.

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1: Der Geist in der Flasche, Genie in a Bottle. Das war Musik von Christina Aguilera. Und zwar ihr erster großer Hit. Hier ist RPR 1, Classic Bob, die 377. Ausgabe. Heute mit einem Sommer-Hit-Special der 80er und 90er. Weiter geht's mit Hathaway aus dem Jahr 1993. Der ewige Nummer 2-Hit in den Charts in Deutschland war insgesamt 21 Wochen in den Top 10 allein. In den deutschen Charts, in den USA, schaffte er es auf Platz 11. In Großbritannien war er auch nur Platz 2, der arme Kerl. Und das spielen wir gleich. Also What is Love, das war der große Eurodance-Klassiker von ihm. Dann geht's mit einer Ballade weiter, und zwar Whitney Houston mit I'll Always Love You. Ein Song, den die wenigsten kennen im Original, denn der kam im Original von Dolly Parton, der Country-Sängerin, in den 70er Jahren. Da hat man den Song vielleicht in den Country-Charts mal gehört, aber nicht in den Pop-Charts. Und wie gesagt, Whitney Houston machte diesen Song zum Mega-Hit. Dann weiter geht's mit La Bouche, auch das wieder ein Eurodance-Klassiker mit Be My Lover. Und Aqua mit dem Barbie Girl. RP1, Classic Bob, das Hit-Special der 80er und 90er. 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

0: Zum Wetter. In der Nacht wechselnd bewölkt und einzelne Schauer oder Gewitter, Abkühlung auf 18 bis 14 Grad. Morgen am Montag meist sonnig und Niederschlag 2, 29 bis 35 Grad und der RP1-Wettertrend. Der Hochsommer geht auch in der nächsten Woche weiter.
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2: Ich bin Tanja Wagner. Im Koalitionsstreit um die Abschaffung der Rente mit 63 nähern sich Union und SPD an. Nach den Sozialdemokraten plädiert nun auch Unionsfraktionschef Frei für eine soziale Abfederung. Eine Härtefallregelung bei der Abschaffung der Rente mit 63 ist in jedem Fall angezeigt, sagte er der Funke Mediengruppe. Die Abschaffung der Frührente ohne Abschläge nach 45 Beitragsjahren ist einer der Kernpunkte der geplanten Rentenreform. Es gibt aber im Bundestag und auch bei den Sozialverbänden erhebliche Widerstände. Bundesverkehrsminister Bilger erhöht den Druck auf die Topmanager der Deutschen Bahn. Wegen der anhaltenden Pünktlichkeitsrisiken und Kritik an Millionenzahlungen kündigte er in der Bild am Sonntag Konsequenzen bei den Vorstandsgehältern an. Unterstützung bekommt Bilger vom Fahrgastverband Pro Bahn.
3: Bonuszahlungen sollen künftig davon abhängen, ob die vom Bund vorgegebenen Ziele erreicht werden. Auch innerhalb der schwarz-roten Koalition und in den Ländern stößt der Vorstoß auf Zustimmung. Der Ehrenvorsitzende des Fahrgastverbands Pro Bahn Naumann begrüßt zwar die Pläne, erfordert aber auch den Bund auf, der Bahn ausreichend Finanzmittel zur Verfügung zu stellen und deren Verwendung zu kontrollieren. Die Deutsche Bahn äußerte sich auf Nachfrage nicht dazu. David Riemer, Berlin.
2: Im brasilianischen Amazonasgebiet wird so wenig Regenwald abgeholzt wie seit einem Jahrzehnt nicht mehr. Zwischen August und Juli dieses Jahres verschwanden rund 2.900 Quadratkilometer Wald, 36% weniger als im Jahr davor.
4: Brasiliens Präsident Lula hatte bei seinem Amtsantritt Anfang 2023 angekündigt, den Umwelt- und Klimaschutz stärken zu wollen. Bis 2030 soll die Abholzung auf Null sinken. Experten hatten zuletzt auch einen Rückgang der Waldbrände im Amazonasgebiet gemeldet. Rund 3,1 Millionen Hektar waren demnach im vergangenen Jahr von Bränden betroffen. Rund 80% weniger als im Vorjahr. Tine Klimach, Nachrichtenredaktion.
2: In der zweiten Fußball-Bundesliga feierte Energie Cottbus mit 3:1 gegen Hannover eine erfolgreiche Zweitligarückkehr. Der FC Nürnberg gewann ebenfalls gegen Dresden mit 3:0. Greuther Fürth spielte unentschieden auswärts gegen St. Pauli. Beide Mannschaften trennten sich 1:1.
0: Und der RPA1 Verkehrsservice. Geblitzt wird auf der A6 Saarbrücken Richtung Kaiserslautern zwischen Rammstein-Miesenbach und Kaiserslautern-Einsiedlerhof. Dann auf der A61 und zwar Koblenz in Richtung Ludwigshafen zwischen Rheinböllen und Stromberg in der Baustelle bei Tempo 80. Und auf der A65 und zwar Landau Richtung Ludwigshafen vor Dannstadt-Schauernheim bei Tempo 130. Ich wünsche allen unterwegs eine gute Fahrt.
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0: Und damit geht's rein in die letzte Stunde RPR1 Classic Bob mit Bob Muraska bis um Mitternacht. Und wir sind beim großen Sommer-Hit-Special der 80er und 90er. In der ersten Stunde gab's ja nur Musik der 80er, in der zweiten nur Musik der 90er. Und jetzt mischen wir das Ganze bis um Mitternacht. Wir starten mit Musik aus dem Jahr 1981, ein Song, der immer noch in den Charts rumgeistert. Diese Woche übrigens in den deutschen Charts auf Platz 39, nämlich die Gruppe Journey mit Don't Stop Believing. MC Star and the Real McCoy aus den 90ern gibt's dann mit Another Night. Und Alphaville mit Big in Japan, wollte ich schon fast sagen. Nein, den spielen wir heute mal nicht, sondern die große Ballade der 80er, nämlich Forever Young.
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Musik aus dem Jahr 1984 in den deutschen Charts. Musik von der Gruppe Alphaville aus Münster in Westfalen und Liedsänger Marian Gold, der den Song ja auch mitgeschrieben hat. Und im Song geht es natürlich um die Angst vor dem Älterwerden. Wir wissen, dass wir alle älter werden und irgendwann sterben müssen. Trotzdem wünschen wir uns, dass die Jugend niemals endet. Schön wär's. Alphaville, Big in Japan. So, bei uns geht's weiter hier bei RPA1 Classic Pop, das große Hit-Special der 80er und 90er. Musik jetzt von der Gruppe Wickfield mit Saturday Night aus dem Jahr 94. Und dann gibt's Falco mit Rock Me Amadeus. Der Hit, der es auf Platz 1 schaffte in Großbritannien, in Österreich, in Deutschland und, was bis heute einmalig ist, ein deutscher Song auf Platz 1 in den USA. Der Song beschäftigt sich mit natürlich Wolfgang.

Amadeus Mozart, der als ja, exzentrisch, erfolgreich und so ein bisschen crazy dargestellt wird und als Rockstar des 18. Jahrhunderts gilt. Dann haben wir noch Musik von Corona mit Rhythm of the Night aus den 90ern und einen der größten Hits der 80er. Vielleicht schaffen wir das noch hinzukriegen mit Aha und Take On Me. Los geht's jetzt mit Wakefield und Saturday Night.

0: Der RP1 Verkehrsservice. Geblitzt wird in Ludwigshafen-Ruchheim und zwar am Ortsausgang in Richtung Oggersheim. In der Kolpingstraße in Mannheim und in Mainz in der Kaiserstraße in Richtung Hauptbahnhof. Allen unterwegs eine gute Fahrt.
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0: 12 und damit starten wir in die letzte halbe Stunde RPR1 Classic Bob. Mit Bob Moravka. Wir sind beim großen Sommer-Hit-Special der 80er und 90er. In der letzten Stunde haben wir gesagt, mischen wir das Ganze. 80er gegen 90er. Und jetzt geht's weiter mit den 90ern. Musik aus dem Jahr 1992. Und zwar Musik aus dem Album The Madman's Return. Weiß das einer noch? Das war das Album von der Gruppe Snap, ein Musikprojekt aus Frankfurt. Und das war mit dem Song Rhythm is a Dancer. Der Song schaffte es natürlich auf Platz 1 in den deutschen Charts, war Platz 1 in Großbritannien und Platz 5 in den USA. Der Song schaffte es, 29 Wochen in den Charts zu bleiben. Gesungen wurde der Song von Thea Austin und der Rap kam von Turbo B. Also, das ist der erste Song, jetzt noch halb. Dann geht's weiter mit 80er Phil Collins. Sein großer Alleinsong 1981, der erste Song, den er gemacht hat, ohne Genesis, nämlich In the Air Tonight. Dann Dr. Alban, dann sind wir wieder in den 90ern mit It's My Life. Und Musik dann von George Michael, sein größter Schmusehit aus dem Jahr 85 mit Careless Whisper. Jetzt Tanzmusik aus den 90ern, Snap mit Rhythm is a Dancer.

wunderbar, der Song passt wunderbar in den Sonntagabend hier bei RP1 Classic Bob. George Michael mit Careless Whisper. Das war's auch schon gewesen. 80er, 90er Spezial, unser Hits-Special. Und ich habe noch ein paar Songs bis um Mitternacht. Kann ich euch gleich einmal sagen, welche. Nämlich Magic Affair aus dem Jahr 94 mit Das Omen. Dann gehen wir ins Jahr 84 zu Depeche Mode. Eine ihrer größten Hits der 80er mit People Are People. Dann einer der größten Eurodance-Klassiker der 90er von Culture Beat mit Mr. Vain natürlich. Und dann noch Visage aus den 80ern 1981 mit Fade to Grey. Musikzusammenstellung unter Mikrofon Bob Moravka. Gleich geht's weiter ab Mitternacht mit meinem Kollegen Daniel Kaiser und der RP1 Night Lounge. Ich wünsche euch noch eine schöne Woche und bis bald. Tschüss.

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7: Guten Abend Deutschland, mein Name ist Daniel Kaiser. Willkommen zur Night Lounge. Schön, dass ihr wieder mit dabei seid heute am Donnerstag, den 9. Oktober 2025. Wir sind ja mittendrin im Oktober, einem gruseligen Monat, denn schließlich haben wir auch Halloween diesen Monat. Und ich habe mir gedacht, wir nehmen mal ein Thema von euch, was ihr besonders gruselig findet. Und das ist aktuell eine Sache, die richtig gehypt wird. Die Rede ist von True Crime. Und ich möchte ganz gerne heute mit euch über das Phänomen True Crime diskutieren. Möchte von euch ganz gerne wissen, was finden wir so magisch, so faszinierend? Und ich sage wir, obwohl ich gar nicht alle meine, aber viele, die sich einfach von True Crime ja so richtig angezogen fühlen wie die Motten vom Licht. Wieso feiern wir diesen Nervenkitzel? Was finden wir so spannend daran, zu hören, was andere Menschen für schlimme Verbrechen gemacht haben? Das möchte ich ganz gerne heute mit euch gemeinsam rausfinden. Ruft mich an vom Handy und vom Festnetz und erzählt es mir. Themenvorschlag kommt von Luisa, die hat mir geschrieben aus Stuttgart, möchte das Thema gerne mal in die Runde werfen, denn sie selbst schreibt, ich mag True Crime, aber ehrlich gesagt nicht, um mich zu gruseln, sondern weil ich mich immer frage, warum haben das diese Menschen gemacht? Ich will es verstehen. Ich will vielleicht auch rausfinden, wie man sich vor solchen Menschen schützen kann. Wäre doch mal ein Thema für die Sendung. Und ich habe mir gedacht, gut, machen wir mal ein Thema zur Sendung oder aus dem Thema mal eine Sendung. Und ihr könnt heute anrufen vom Handy, vom Festnetz. Verratet mir doch mal, welche True Crime Sachen zieht ihr euch so rein? Sind es irgendwelche, ja, irgendwelche Filme vielleicht? Vielleicht sind es Podcasts oder vielleicht ist es die ganz aktuelle Serie Monster auf Netflix, wo es um den ganz, ganz schlimmen Mörder Ergin geht. Ruft mich an, lasst uns darüber diskutieren. Die Nummer zu mir ins Studio. So, Luisa sagt also, sie will sich nicht gruseln, aber sie will verstehen, warum. Jetzt ist die Frage an euch. Meint ihr wirklich, man findet raus, warum etwas passiert ist? Und was gibt einem dann dieses Warum? Einfach nur Seelenfrieden? Oder hat man dann wirklich die Chance, sich vor sowas zu schützen? Was meint ihr? Ruft mich an vom Handy, vom Festnetz und verratet mir auch, ob ihr dem True Crime Phänomen irgendwie verfallen seid und was ihr euch am liebsten quasi auch wirklich anschaut. Es ist ja so, dass Horrorfilme, ja, Thriller und sowas, die haben natürlich eine große Beliebtheit, ne? Aber echte Fälle sich anzuhören, da frage ich mich immer so, wie viel ist davon tatsächlich echt und wie viel ist einfach künstlerische Freiheit? Ich habe nämlich mal geschaut, die Serie, die gerade läuft, also Monster mit Ergin in der Rolle da bei Netflix, also nicht mit ihm, aber die Geschichte von ihm, das ist gar nicht so zu 100% an der Wahrheit, sondern da sind ganz viele Elemente dazu gedichtet worden, weil sie es einfach besser verkauft. Und ich bin mir relativ sicher, ohne da jetzt auch mit dem Finger auf jemanden zu zeigen, viele gucken sich's an und sagen, krass, dass der das und das gemacht hat. Aber wie gesagt, ein paar Sachen sind auch dazu gedichtet und man stellt es nicht in Frage. Ja, man könnte fast schon sagen, eine Vermischung aus Realität und Fake. Aber das kennen wir ja heutzutage auch durch Social Media. Hinterfragen wir es nur, ist die Frage. Wir gehen in die erste Leitung und da habe ich wen mit der Endziffer 5. Guten Abend, wer da woher? Hallo, hallo? Oh, da hat sich jemand erschrocken. Okay, dann gehen wir weiter in die nächste Leitung. Wen haben wir dran? Mit der Endziffer 4. Guten Abend. Wer dran und woher? Keiner dran. Okay, dann gehen wir weiter. Wen haben wir in der nächsten Leitung? Mit der Endziffer 7, 8. Wer hat die 7, 8 am Ende? Guten Abend. Wer da? Dann nur die 7? Wer ist da?
8: Erika.
7: Was, wer?
8: Erika.
7: Erika, schön, dass du anrufst. Dich hatte ich ja gar nicht mehr eingespeichert, komisch. Erika aus Trostorf, freue mich, dass du da bist.
8: Ja.
7: Geht's dir gut?
8: Doch, es könnte besser sein.
7: Du klingst halt ein wenig angeschlagen gesundheitlich.
8: Ja. Also ich glaube, dass die Neugier der Menschen zu solchen Dingen
7: Die Neugier ist es, meinst du?
8: Ja, die Neugier. Mhm. Und der Wissensdurst. Und da kommt noch einiges andere dazu. Da musst du doch mal drüber nachdenken.
7: Was denn noch? Was kommt noch hinzu, abgesehen von der Neugier?
8: Ja, also der Wissensdurst, da ist eine gute Portion an wie soll man es ausdrücken? Das ist ein bisschen schwierig, dahinter zu kommen. Aber alles ist Mögliche für dich.
7: Ist denn dieses Verhalten deiner Meinung nach in Ordnung? Findest du, das ist ein menschliches Verhalten, das ist überhaupt nichts, wofür man sich schämen braucht? Oder würdest du sagen, na, das ist schon eigentlich, ehrlich gesagt, sollte man sich hinterfragen, warum man sich dafür interessiert, warum man da so neugierig ist?
8: Ich glaube, es gibt da rote Linien.
7: Ja, das meine ich ja, genau das meine ich ja, diese rote Linie. Und wo verläuft die?
8: Wo ich meinen Nachbarn, meiner Familie und so weiter irgendwie schaden könnte oder die Neugier mich regelrecht überfällt und deswegen auch, ich würde sagen, sollte man rechtzeitig stoppen. Man muss nicht alles wissen.
7: Man muss nicht alles wissen, ja, gut. Aber es sind halt die Gräueltaten von irgendwelchen Menschen und es ist natürlich auch so, dass, egal ob wir es nun gesehen und gehört haben, das passiert tatsächlich.
8: Ja, das ist es.
7: Jetzt gibt es ja Sendungen, wie beispielsweise in Deutschland sehr populär, Aktenzeichen XY ungelöst. Da werden ja auch so Kriminalfälle gezeigt. Allerdings, wenn ich mich jetzt recht entsinne, immer mit dem Hintergrund, dass man auch gleichzeitig die Bevölkerung A, warnen möchte und B, auch sich erhofft, von der Bevölkerung vielleicht ein paar sachdienliche Hinweise zu bekommen.
8: Ja, ich finde die Sendung beispielsweise ganz gut.
7: Ja. Aber da erkenne ich ja auch so diesen wichtigen Aspekt. Wir versuchen hier, ne, sachdienliche Hinweise zu bekommen. Bei so einer Serie oder bei so einem Podcast, das sind ja abgeschlossene Fälle, die da quasi präsentiert werden.
8: Richtig.
7: Da kann ich jetzt gar nicht mehr mitwirken.
8: Ja, aber ich müsste doch eigentlich aufhören, mich so richtig in Dinge reinzuversetzen, die irgendjemandem schaden könnten.
7: Aber wem könnte das denn schaden, wenn ich mich da reinversetze?
8: Das fängt doch in der Familie schon an.
7: Wie meinst du das?
8: Wenn Kinder untereinander neidisch sind.
7: Ja.
8: Man muss doch irgendwie da mal die rote Linie beachten. Dass man nicht alles, was möglich ist, ausführt.
7: Oh je, okay, aber damit sprichst du ja an, dass Kinder sowas zu sehen bekommen und die sollten es ja als Letzte sehen. Die sollten das ja gar nicht gucken.
8: Doch, da kannst du schon bei Kleinkindern anfangen.
7: Ja, also du meinst, man kann das gar nicht verhindern, die gucken das sowieso heutzutage.
8: Eben.
7: Ja, das stimmt. Also das ist sowieso so eine Sache. Was ich auch sehr schade finde, ist natürlich, es gibt immer eine Altersempfehlung, eine Altersfreigabe, aber die Eltern halten sich einfach nicht dran. Da wird dann einfach ja, so aus dem Bauch heraus entschieden, mein Kind, der kann das oder die kann das schon gucken. Da habe ich gar kein Problem
8: mit. Das finde ich falsch.
7: Ja, aber wie willst du es denn kontrollieren? Weißt du, das ist halt auch wieder die andere Sache.
8: Das ist ja die Schwierigkeit.
7: Ja.
8: Das ist auch eine Erziehungssache.
7: Ja, das stimmt.
8: Ich finde, da sind auch unsere Gesetzgeber und unsere Vorbilder in vieler Hinsicht falsch gepolt.
7: Okay. Erika, dann nehme ich das mal so als deine Aussage zur Kenntnis. Sage vielen Dank für deinen Anruf.
8: Gerne.
7: Dir alles Gute, ne?
8: Danke dir.
7: Ich drücke die Daumen für die Gesundheit. So, ihr dürft auch anrufen vom Handy und vom Festnetz. Heute geht es um die Frage der Faszination für True Crime. Ich möchte von euch gerne wissen, woher kommt das eigentlich? Fühlt ihr euch selbst auch magisch angezogen davon? Es gibt ja eigentlich nur die, die sagen, ja, finde ich spannend. Oder die, die sagen, ich finde es nicht spannend. Und die, die sich vielleicht enthalten und nichts dazu sagen wollen, weil es ihnen unangenehm ist, vielleicht zuzugeben, dass sie es gut finden. Ruft mich an vom Handy, vom Festnetz und verratet es mir. So, wir gehen weiter. Wen haben wir dran? Da ist wer mit der Endziffer 5. Hallo.
0: Hallo.
7: Hallo, wer da woher?
0: Die Judith aus Bad Friedrichshain, Landkreis Heilbronn ist das.
7: Schön, dass du da bist. Hallo.
0: Hallo. Also ich höre seit Jahren Podcasts, True Crime Podcasts. Ich bin Zustellerin in der Nachtschicht und habe da immer viel Zeit. Und ja, je weiter weg die Fälle sind, wenn das so diese Serienkiller oder irgendwas sind, da ist irgendwie
7: Judith.
0: So, oh, ja.
7: Du bist doch verrückt. Wie kannst du das nachts hören bei der Schicht? Da hätte ich ja Panik.
0: Ja, irgendwie schwierig. Eine Zeit lang musste ich das immer rausmachen oder nur einen Knopf im Ohr, weil man irgendwie so ein bisschen
7: Verfolgungswahn
0: bekommen hat und sich immer umgeguckt hat. Aber je weiter die Fälle sind, desto weniger betroffen macht mich das. Oder wenn das diese Serienkiller sind, dann das ja so meistens diese abgeschlossenen Fälle. Da denke ich mir, oh ja, ja, ist halt interessant. Irgendwie diese morbide Neugier, die man da hat. Aber ja, es gibt ja auch so viele Podcast wie Verbrechen aus der Nachbarschaft oder so. Ja, das ist dann schon schwierig manchmal, finde ich, wenn das so aus Deutschland ist oder ja, doch hier in der Nähe irgendwie irgendwelche Fälle bearbeitet werden. Das ist dann doch schwierig manchmal. Und ich finde es dann eigentlich interessanter, wenn man mehr die Opfer beleuchtet und die zu Wort kommen lässt, als dass man viel über die Täter spricht. Ja, mich interessiert dann eigentlich mehr, wie die Hinterbliebene oder überlebende Opfer drüber erzähle. Das finde ich dann interessanter, weil oft kommt es dann doch vor, wenn sie diese Täter so sehr beleuchtet, dass man irgendwie sich versucht, in die hineinzuversetzen. Und das will ich eigentlich gar nicht, dass man irgendwie Mitleid mit denen empfindet oder denkt, ach, deswegen hat er das gemacht, weil eigentlich rechtfertigt ist das ja alles nicht und so. Und ja.
7: Gut, dass du das gerade ansprichst. Überhaupt auch finde ich super, dass du einfach mal als erste Frau heute sagst, ja, ich gucke das, ich höre das, ich finde das gut, ich finde das spannend, aber gerade auch ja reflektierst, was ist daran eigentlich auch problematisch. Die Podcasts, die du hörst, ne, kannst du ruhig mal sagen, was hörst du da aktuell für einen Podcast? Was kannst du empfehlen?
0: Oh, alle möglichen Mordlust, Mord auf Ex, Weird Crimes, das gibt's jetzt nimmer.
7: Das ist alles so gruselig. Ja. Ich würde mir das, also ich finde das auch spannend, aber ich glaube, ich könnte mir das wirklich nicht jeden Tag anhören, da würde ich ja durchdrehen. Aber gut, das, worauf ich jetzt gerade hinaus will, ist, du sagst gerade, mir ist wichtig, dass die Opfer zu Wort kommen. Mir ist,
0: Mordlust, Mord auf Ex, Weird Crimes, das gibt's jetzt nimmer.
7: Das ist alles so gruselig. Ja. Ich würde mir das, also ich finde das auch spannend, aber ich glaube, ich könnte mir das wirklich nicht jeden Tag anhören, da würde ich ja durchdrehen. Aber gut, das, worauf ich jetzt gerade hinaus will, ist,

0: bis ins Detail irgendwie beschrieben und das kommt jetzt gar nicht mehr so vor. Die sagen auch immer, also wir lassen das jetzt aus, was da genau passiert ist. Man kann sich das denken, man muss da jetzt nicht ins Detail drüber berichten. Und das finde ich, das hat schon nachgelassen. Also, dass nicht mehr so viel in die Tiefe von der Taten gegangen wird, sondern mehr über die Psyche geredet wird oder ja auch über die Opfer. Doch, da finde ich schon, dass sich das geändert hat mittlerweile. Und ich finde es auch gut. Ja.
1: Also du findest es wichtiger, über die Psyche zu sprechen, da in die Tiefe zu gehen, anstatt die Tat zu hören. Aber viele wollen doch wissen, so, was hat er genau gemacht? Wie krank war das, was der oder die gemacht hat? Das wollen die doch hören, oder nicht?
0: Ja, nee. Nee, das lässt mich dann, hat mich dann irgendwann auch, manche Fälle lassen einen dann irgendwie auch nicht mehr los. Ich habe jetzt kein genaues Beispiel.
1: Ja.
0: Aber auch wenn es dann um Kinder geht oder solche Sachen oder
1: Okay.
0: alte Leute oder auch, nee,
1: Das ist
0: das sind dann
1: furchtbar.
0: Dinge, die lassen mich nicht los
1: Ja.
0: und das beschäftigt einen dann und nee, das möchte ich eigentlich auch gar nicht so arg.
1: Hast du schon mal erlebt, weil das fand ich jetzt auch gerade sehr spannend, den Aspekt, dass du schon irgendwo den Eindruck hattest, oh, jetzt fange ich auch noch an, irgendwie so ein bisschen Mitleid mit dem Täter oder der Täterin zu haben?
0: Ja, man findet irgendwie dann so, ja, kann ich schon nachvollziehen, denkt man so, dass es so weit gekommen ist, wenn so grausame Kindheit der Täter selber gehabt hat oder
1: Ja.
0: wenn sie dann da so viel drüber berichte, irgendwie, dann denkt man schon irgendwie, ja, kann man schon verstehen, dass es irgendwie so weit gekommen ist, aber im anderen Moment denke ich wieder, nee, aber das rechtfertigt das ja überhaupt nicht. Also Grausamkeit mit Grausamkeit irgendwie recht zu fertigen, nö. Das, nee. Aber jetzt zum Beispiel auch wie bei Dexter, den feiern ja alle, das ist ja kein True Crime oder weiß ich nicht, nee,
1: Nee, das ist eine Serie, ja.
0: aber es gibt auch einen Podcast, da wird ein Fall besprochen, der heißt der Real Time Dexter.
1: Okay.
0: Also es muss wirklich einen Mann geben in Brasilien oder so, der genau so solche Taten gemacht hat und hat halt nur Leute ermordet, die selber straffällig wurde, so wie das der Dexter ja auch macht. Warum jetzt mal versagt meine Stimme irgendwie immer mehr? Ja, und da hat man dann irgendwie dann doch schon so, ja, den feiern dann alle und ja, der tut ja nur bösen Leuten was an oder so, aber ja, selbst das, nee, das möchte ich ja eigentlich gar nicht. Aber man merkt schon so, oh, man fängt dann schon an zu und denkt, ja, es hat die Richtige erwischt oder so, aber nee, es ist, nee, hat nie die Richtige erwischt, egal wie böse die Menschen sind. Ich finde, es rechtfertigt mit niemandem, was Böses anzutun.
1: Die Fälle, die du dir anhörst, du machst True Crime hauptsächlich über Podcast, ne? Hauptsächlich.
0: Ja.
1: Okay. Serien jetzt weniger. Ist nicht so die. Oder doch?
0: Ja, das kommt doch auch immer mehr, aber
1: Okay.
0: bei den Serien auf
1: Ja.
0: Netflix merkt man halt dann doch, ist dann doch diese Sensationsgeilheit dabei irgendwie.
1: Dazu wollte ich gerade kommen. Aber ich wollte eigentlich erstmal die Frage beantwortet haben. Prüfst du die Fakten oder die Dinge, die du hörst? Machst du dir die Mühe, dann nochmal selbst zu recherchieren, ob das stimmt, was du da gerade gehört hast? Oder sagst du, nee, also ich hoffe da einfach, dass die das gemacht haben. Ich gucke da nicht nochmal nach.
0: Manchmal gucke ich mir vielleicht noch weitere Videos dazu an, aber jetzt genau, um zu gucken, stimmt das oder stimmt das nicht, weiß ich nicht, habe ich jetzt eigentlich, glaube ich, noch nicht so gemacht. Und vieles wiederholt sich auch. Also viele Fälle hört man in Podcasts 5, 6 Mal. Also jeder Podcast behandelt irgendeinen Fall doppelt oder dann kommt eine Serie dazu. Und ja, also dann kommt da was Neues dazu, dann irgendwas Neues dazu. Ja, aber jetzt so wirklich recherchiert, das habe ich jetzt eigentlich so noch nicht gemacht.
1: Jetzt ist es ja so, die aktuelle Serie Monster ist ja wieder zurück mit
0: Oh
1: Staffel
0: ja.
1: 3. Sehr, sehr erfolgreich, diese True Crime-Reihe nenne ich es mal. Aber da finde ich es auch wieder gefährlich, True Crime zu sagen, denn dieses True ist
0: Ja.
1: relativ. Die Produzenten, die
0: Ja.
1: Regisseure, die machen das natürlich schon sehr spektakulär. Ich weiß noch, als die erste Staffel damals mit Jeffrey Dahmer, glaube ich, hieß der, rausgekommen ist, haben viele Weibliche aus meinem Umfeld gesagt, oh Gott, der ist so sexy. Und dann habe ich mir gedacht,
0: Boah,
1: hallo, wir
0: überhaupt
1: reden
0: nicht.
1: hier von einem Monster, wir reden hier
0: Nee.
1: von einem Straftäter.
0: Ja.
1: Aber die fanden natürlich den Schauspieler, fanden die natürlich unglaublich gut. Und da ist plötzlich sowas, wo ich sage, ich weiß nicht, ob das in die richtige Richtung geht, ob das nicht irgendwie, ob Hollywood uns da nicht an der Nase führt und uns so eine Art romantische, weißt du, Richtung, das finde ich nicht gut.
0: Ja, nee, finde ich auch nicht gut. Nee, ich mag zum Beispiel den

0: aktuelle Schauspieler, den Charlie Hunnam, mag ich sehr gerne. Aber ich habe da überhaupt gar keine Überschneidung für den, also dass ich jetzt dieses Ed Gein Story gucke und denke, oh, ist der sexy oder irgendwie, überhaupt nicht. Nee, oh, nee, ich bin so angewidert, also nee, ich habe jetzt bisher auch nur zwei Folgen geguckt und denke immer so, gucke ich weiter, gucke ich nicht, weil es schon sehr krass ist, finde ich.
1: Absolut,
0: Oh,
1: ja.
0: ich weiß nicht, ja, nee.
1: Spannend ist, wenn man sich dann tatsächlich mit ihm beschäftigt, findet man raus, dass seine ganz schlimmen Taten wirklich Inspiration für viele Filme dann später auch waren. Also der hatte schon großen Einfluss durch deine Grausamkeiten auf Filme wie Das Schweigen der Lämmer oder Leatherface oder American Psycho, der Psycho oder wie das hieß. Das ist schon irgendwie verrückt, dass ja Hollywood das immer genutzt hat, um irgendwie uns
0: Ja.
1: ja zu ködern, sage ich mal. Und es funktioniert
0: Ja, das
1: anscheinend.
0: stimmt schon. Ja, funktioniert. Deswegen kommt ja auch so viel das mit dem Hitchcock drin vor, oder? Diese Sprünge, wo da immer kommen, da habe ich mich auch schon jetzt die erste zwei Folgen gewundert und denke, warum ist so viel von dem Alfred Hitchcock da dabei jetzt irgendwie? Aber ja, das macht schon Sinn, ja.
1: Letzte Frage, und das ist eine der Fragen, die ich Erika gestellt habe, die würde ich dir gerne auch nochmal stellen. Wie sehr machst du dir da Sorgen, dass die Falschen sowas zu sehen bekommen, das nicht einzuordnen wissen? Erika hat jetzt speziell Kinder einfach in den Fokus genommen und gesagt, die gucken sowas und die wissen dann vielleicht nicht einzuordnen, ob das in Ordnung ist oder nicht in Ordnung ist, was da irgendwelche furchtbaren Menschen gemacht haben. Eltern sagen, ja, der kann das ruhig gucken, der hat ja auch Spiele ab 18, dabei ist er erst 13, 14. Wie siehst du, wie groß siehst du die Gefahr?
0: Ich finde es schwierig. Mein Sohn ist selber 13 Jahre alt und ich habe mit ihm auch schon Podcasts gehört, natürlich nur ausgewählt und geguckt, was ist das für ein Fall, nur was ich vorher schon kannte. Und wir reden sehr offen über Dinge, die passieren. Ja, aber ich finde es schon schwierig. Bei ihm weiß ich zum Beispiel, wie er ist. Er redet mit mir über alles offen und ehrlich. Er hat eine gesunde Psyche. Aber ich glaube schon, dass viele das heimlich gucken, sowas. Du hast ja den Zugang überall drauf. Und gerade so in der Pubertät, wo die Psyche nicht so gefestigt ist oder das Elternhaus vielleicht nicht so gefestigt ist, niemand haben, wo sie drüber reden können. Es gibt ja gerade auch diese Amokläufe, wo dann besprochen werden in den Podcast-Fällen. Und wenn da einer ist, wo es ein bisschen wackelt im Kopf vielleicht, weil er gerade zu kämpfen hat mit irgendwas in der Schule und sich schon Gedanken drüber gemacht hat, kann ich mir schon vorstellen, dass das schon ja auch die falsche Person erreicht.
1: Meinst du, es ist schwierig, das zu verhindern? Weil Erika sagt, das ist eigentlich fast unmöglich, sowas zu verhindern heutzutage. Da muss man als Elternteil einfach ein Auge drauf haben, weil die Kids haben halt immer Zugang zu. Ich erinnere mich, und das ist jetzt nicht gelogen, mit 12 habe ich von meinen Eltern das Hörspiel Disneys Toy Story geschenkt bekommen. Das habe ich da. So,
0: Ja.
1: und ich habe mich gefreut, wenn ich überlege, dass heute 12-Jährige aber in der Lage sind, sich alles Mögliche an krassen Sachen reinzuziehen, denke ich mir halt,
0: Ja.
1: boah. Und keiner spricht dann auch wirklich, um zu gucken, wie die das
0: Ja.
1: verarbeiten, wie die das einzuordnen haben.
0: Ja, das ist bei allem so, finde ich. Die haben so krass den Zugang zu Dingen, die sie eigentlich noch gar nicht brauchen, wie du sagst, mit dem Toy Story. Ich erinnere mich auch mit 12. Ich habe noch Barbies gehabt mit 12. Und ja, mein Sohn fragt auch oft, kann ich das Spiel, kann ich das gucken, kann ich den Film? Oh, ich will einen Horrorfilm, sag ich mal, wo ist die Grenze? Was erlaube ich dir dann noch mit 15, 16? Wo ist irgendwie die Grenze? Ich muss dich da schon ein bisschen schützen davor. Und auch so Sachen mit WhatsApp. Ich habe immer den Deal gehabt mit meinem Sohn. Du kannst ein Handy haben, du kannst WhatsApp haben, du hast freien Zugriff. Ich mache keine Überwachungs-Apps drauf oder sonst irgendwas. Aber wir haben den Deal gehabt. Ich kann jederzeit alles lesen, was geschrieben wird mit der Klassengruppe und so, falls da mal was passiert mit Mobbing. Es werden keine Nachrichten gelöscht oder sonst irgendwas. Und es war immer fein. Und genauso auch, was guckst du, was spielst du? Es wird nichts heimlich runtergeladen oder sonst was. Ich vertraue ihm da auch. Aber es gibt Eltern wirklich in der Klasse, die haben keine Ahnung, was ihre Kinder am Handy den ganzen Tag treiben oder was die gucken. Nee, die haben das selber gar nicht so den Zugriff. Die sagen, nö, ich gucke kaum Fernseher, auch mein Sohn ist den ganzen Tag allein zu Hause, aber nö, ich weiß nicht, was der macht oder so. Also ja, und das sehe ich auch, ich habe noch einen Sohn, der ist 10 und ich merke dann schon, wenn ich so als höre, wenn die mal miteinander spielen oder irgendwas, was die sich so erzähle oder was dann mein Sohn sagt, Mama, was ist das? Und da kommen Sachen raus, da denke ich als,
1: Wo hast du denn das jetzt aufgeschnappt, ne?
0: Okay. Ja, wie kommen die da dran? Also, ja. Dass gar nicht irgendwie nachgeguckt wird.
1: Judith, ich muss weiter. Ich danke dir vielmals für deinen Anruf. Ja. Dir alles Gute.
0: Danke auch.
1: Und bis bald. Mach's gut. Ciao. Anrufen dürft ihr auch vom Handy und vom Festnetz. Heute sprechen wir über True Crime. Und ich möchte ganz gerne von euch wissen, was macht für euch persönlich die Anziehung von True Crime aus? Nachrichten habe ich bekommen und den Themenvorschlag. Ich wiederhole nochmal, Luisa war das. Ich glaube aus Stuttgart, ne? Ja, Luisa aus Stuttgart hat den Vorschlag gemacht. Sie findet True Crime toll, aber nicht, weil sie sich gerne gruselt, sondern weil sie sich immer fragt, warum. Sie will die Mörder, die Mörderinnen verstehen irgendwie die Psyche dahinter und das findet sie wahnsinnig faszinierend. Aber nicht nur sie, viele finden das faszinierend. Der Boom ist wirklich extrem groß und wird immer größer. Frage an euch, warum? Wer traut sich darüber zu sprechen? Wer traut sich zu verraten, warum er oder sie fasziniert ist von solchen Gräueltaten? Die Nummer zu mir. Nicole bei mir aus Ulm. Nicole, grüß dich.
2: Hallo.
1: Hallo.
2: Na, wie geht's?
1: Mir geht's immer noch gut. Verrat mal, Nicole, bist du auch so fasziniert und angezogen von True Crime?
2: Ich war es mal, eine ganze Zeit lang sogar, weil es mein Ex-Mann auch geguckt hat. Und da fingen damals auch meine Recherchen an. Die ersten Recherchen, dass man über Fälle nachgeguckt hat und nachgeforscht hat und hinterfragt hat. Und ja, das war schon interessant.
1: Mhm. Und was hast du da so für dich mitgenommen? Was war das damals? Weißt du das noch? Was vielleicht sich auch eingebrannt hat in deinem Kopf? Weil manchmal vergisst man Dinge nicht, wenn man sagt, oh Gott, das war so furchtbar, was ich da gesehen, gehört, gelesen habe.
2: Ja, genau. Also ich habe dann schon auch mit meinem Ex-Mann damals auch viel diskutiert und geredet und auch gesprochen natürlich, um das auch zu verarbeiten natürlich, ja. Weil manches hat mich dann schon mitgenommen.
1: Hat es dich aber abgeschreckt, sodass du sagst, oh, ich wollte danach nie wieder was von hören? Oder sagst du, nee, man ist dann irgendwie drin, man will dann schon wieder den nächsten Fall hören, die nächsten Sachen?
2: Nee, es hat mich schon abgeschreckt, weil das, mit der Zeit kamen ja auch immer schlimmere Fälle. Dann kamen die Amokläufe dazu, dann kam was weiß ich was dazu. Also, nee, es war dann zu viel für mich.
1: Ja, das glaube ich dir. Ich frage mich halt, und du sagst ja, damals hat dich das angezogen, heute schaust du und hörst du das gar nicht mehr, gehe ich von aus.
2: Gar nicht mehr so viel, nein.
1: Gar nicht mehr so viel.
2: Von den Nachrichten halt, was so kommt, aber oder halt von der Polizei, von den Polizeiberichten, aber sonst auch nicht mehr so viel.
1: Und genau das wollte ich dich gerade fragen. Ich frage mich tatsächlich, warum die Leute das so faszinierend und spannend finden, sich so angezogen fühlen von True Crime, wenn sie doch, wie du gerade sagst, jeden Tag in den Nachrichten True Crime lesen können. Warum wollen sie dann nochmal zusätzlich so ein True Crime? Verstehst du? Also das muss doch irgendwie, verstehe ich.
2: Irgendwie ein Kick sein.
1: Aber es gibt doch schon genug Gräueltaten. Warum zieht man sich dann sowas noch rein?
2: Ja, Neugier wahrscheinlich. Zum Teil, das meiste wahrscheinlich Neugier, vermute ich.
1: Neugier allein, ist das wirklich so? Oder ist es so, dass wir vielleicht so konditioniert sind, dass wir das fast schon irgendwie brauchen?
2: Brauchen? Ja, ich hoffe nicht.
1: Ich hoffe auch nicht. Naja gut, die Geschichten, ne? nicht die Tatsachen, aber dass wir irgendwie sagen, das ist ein Nervenkitzel, das erreicht mich noch, das löst noch was in mir aus, weißt du?
2: Genau, ja, ich weiß schon, wie du meinst. Ich hatte mal einen Fall in der Familie, und zwar mein Ex-Schwiegersohn, von meinen Enkeln, der Vater. Das wussten wir vorher nicht, wie er aufgewachsen ist als Italiener. Wir haben so rumgehorcht vor der Hochzeit, viele Monate. Und dann haben wir immer nur gehört, ja, guter Junge. Und meine Tochter hat dann auch gedacht, okay, alles gut, alles schön. Und dann hieß es immer, wenn sie Italienisch gesprochen hatten, zap, zarab.
1: Zap, zarab, das kenne ich auch noch, zap, zarab, das Wort, ja.
2: Ja, sie wusste zuerst anfangs nicht, was damit gemeint ist. Bis es fast schon zu spät gewesen wäre, sie da rauszuholen. Ja, es gab noch andere Sachen dazu, aber...
1: Aber Moment mal, was heißt denn zap, zarab? Zap, zarab heißt doch etwas verschwinden lassen,
2: mitnehmen.
1: Oder nicht?
2: Mitnehmen, genau.
1: Etwas mitnehmen, okay.
2: etwas mitnehmen. Einfach unbezahlt mitnehmen.
1: Ah, okay.
2: Und jetzt war das aber so, dass das in der Familie normal war.
1: Also klauen, Diebstahl.
2: Der ist so aufgewachsen, genau.
1: Okay.
2: Und dann wollte ich noch sagen, manchmal sind es auch Schicksalsschläge, dass Leute so da reinkommen und rankommen oder mitmachen oder auch so. Früher war das gang und gäbe unter Gangs, dass die Mitglieder was machen mussten, um in die Gang reinzukommen oder sonst irgendwas. Ich weiß nicht, ob du die Zeit auch noch kennst.
1: Welche Zeiten?
2: Früher, so in den 80ern.
1: Aber konkret nochmal, was war damals? Was genau meinst du? Worauf zielt die Frage ab?
2: Gang und Gäbe, da war das Gang und Gäbe mit solchen Sachen, irgendwas machen zu müssen, um in eine Gang reinzukommen zum Beispiel.
1: Ach, das ist ja gut, aber das gibt's doch heute bestimmt auch noch. Also ich rede jetzt nicht von Gang, aber dass man irgendwie zu dieser Clique dazu zählen möchte, zu diesem Freundeskreis, so ja. Traust du dich dies, traust du dich jenes? Oder einfach nur, passiert ja schon manchmal, ob man, wenn man keine Markenklamotten hat, gehört man nicht dazu, wenn man nicht mitraucht, gehört man nicht dazu. Also es gibt ja auch heute diesen Gruppenzwang, nenne ich mal.
2: Gruppenzwang, ja. Aber ist nicht mehr so schlimm, wie es damals war, Gott sei Dank. Es sind schon ein bisschen aufgeklärter, die Kinder, oder besser erzogener. Das merkt man schon auch. Ist nicht mehr so.
1: Hat sich vieles ins Internet verlagert, ja. Man findet schnell Gleichgesinnte, was aber auch seine Schattenseite hat, ne?
2: Genau, ja. Da hast du recht, ja.
1: Eine Frage hätte ich noch, vielleicht auch noch zwei, aber eine fällt mir gerade ein. Findest du, wenn man das häufig konsumiert, du machst es ja nicht mehr, aber glaubst du, es hilft dabei, seine eigenen Ängste, seine eigenen Unsicherheiten besser zu regulieren?
2: Ich denke schon, dass es abschreckt, ja.
1: Nicht abschreckt.
2: Abschrecken auch.
1: Ob man selber dann sagt, ey, jetzt habe ich so viele Sachen gesehen, so Gräueltaten, jetzt habe ich nicht mehr so viel Angst vor der Welt da draußen, weil ich ja so viele schlimme Dinge gehört habe. Oder eher das Gegenteil.
2: Ich denke eher, das Gegenteil kommt dann. Wenn man zu viel davon hört und mitkriegt, denke ich eher das Gegenteil, ja. Also bei mir war es Gegenteil. Ich war dann ganz anders unterwegs draußen. Und ja.
1: Das heißt, um das nochmal zu wiederholen, sagst du, je mehr ich davon konsumiere, desto furchtbarer, schlimmer ist mein Weltbild.
2: Ja.
1: Ja?
2: Ja, ich denke schon.
1: Und damit wiederum verbunden auch mein Umgang mit beispielsweise der Gesellschaft, mit beispielsweise Menschen, die ich noch nicht so gut kenne.
2: Vor allem da, genau. Du bist vorsichtiger, zurückhaltender, kühler, kühner.
1: Jetzt könnte man das als Positives ausleben. Man könnte sagen, du bist vorsichtiger. Das ist ja eigentlich gut, vorsichtig zu sein.
2: Ja. Ist eigentlich schon eine gute Eigenschaft, aber in manchen Situationen, wenn du jetzt mit einem Partner unterwegs bist und du dir einen Kumpel vorstellen, ist das ein bisschen doof.
1: Also ich habe schon Fälle gehabt hier in der Sendung, aber auch schon in meinem Umfeld in den letzten Jahren, und das war jetzt auf unterschiedliche Filme und so bezogen, dass ich wirklich gehört habe, ja, mein Ex, der war genau wie der in dem Film, ne? Und dann habe ich mir in dem Moment gedacht, oh weia, das ist aber schon irgendwie... Ja, wirklich. Also da werden dann Parallelen gezogen.
2: Parallelen. Oh, Gott sei Dank habe ich solche nicht gehabt.
1: So weit willst du nicht gehen. Naja, okay.
2: Nein, wirklich nicht. Wirklich nicht.
1: Okay. Na gut, ich glaube, das war es erstmal für den ersten Moment. Und ich sag dir, vielen Dank, Nicole. Dir einen schönen Abend.
2: Euch auch. Bleibt so.
1: Tschüss. Tja. Anrufen vom Handy und vom Festnetz. Heute reden wir über True Crime und ich möchte von euch wissen, was findet ihr eigentlich so anziehend daran? Wenn ihr es nicht anziehend findet, dann verratet mir, warum ihr das total blöd findet. Und für alle, die englische Wörter nicht mögen, True Crime, also echte Kriminalfälle. Was finden Menschen so wahnsinnig spannend daran? Gibt's heute als Podcast, ne, also als Hörspiel und als Serie, als Film, ach, alles Mögliche gibt's ja heutzutage. Und der Boom ist gerade, dieser Hype nimmt gerade zu. Immer mehr Leute wollen das sehen. Wir gehen mal in die nächste Leitung. Wen haben wir dran mit der Endziffer 9? Guten Abend, wer da woher?
3: Hallo.
1: Hallo, wer da?
3: Hallo, Daniel, ist der Jay aus Stuttgart.
1: Der wer?
3: Entschuldigung. Der Jay aus Stuttgart.
1: Jay aus Stuttgart, ich bin Daniel, schön, dass du da bist. Hallo.
3: Hallo Daniel, wir haben uns schon länger nicht mehr gesprochen. Entschuldigung, meine Stimme ist ein bisschen weg.
1: Bist du erkältet oder alles okay bei dir?
3: Nee, das ist nur die Stimme ein bisschen heiser. Aber ich habe mich direkt angesprochen gefühlt, weil ich bin ein True Crime Lover, sozusagen.
1: Endlich kommen sie aus ihrem Versteck. Ich habe schon gefragt, wo die bleiben. Ja.
3: Und da kann ich zum einen sagen, also ich kann mir so erklären, von einer Seite aus, dass es schon eine Faszination sozusagen für den Abgrund der menschlichen Seele tatsächlich da ist. Also eine Seite, wo man so denkt, dass es die eigentlich gar nicht gibt, weil manche Leute echt zu unfassbaren Taten in der Lage sind. Und gleichzeitig ist auch irgendwo vielleicht auch ein bisschen der Schelm, die Neugier in einem selber, die so denkt, jetzt gucken wir das uns mal an, aber jetzt nicht im Sinne von jetzt für große Straftaten oder sowas, aber einfach mal zu schauen, ja, das ist doch ein bisschen so das Verboten, jetzt gucken wir uns doch das mal an. Also ich bin True Crime Lover in der Hinsicht her, dass ich es mir aber auch beispielsweise nur so die Staatenfälle, also von den USA anschaue, bei Aktenzeichen XY, da denke ich schon, wie die Judith, ich glaube, die Judith war es, wie sie gesagt hat, so, ja, das ist schon näher hier, da stimme ich genauso zu, da würde ich auch so denken, eher nicht so, weil das
1: könnte. Ja, da habe ich mit Erika drüber gesprochen. Und
3: mit der Erika.
1: Genau, aber diese Fälle sind ja, wie du gerade sagst, die sind wirklich viel näher dran. Das sind ja meistens Fälle aus Deutschland oder den Nachbarländern, sage ich mal, die es irgendwie betrifft. Und trotzdem hat das für mich ja immer noch einen Sinn. Wir sehen das natürlich, es ist auch professionell produziert, aber immer natürlich, wenn ich mich jetzt nicht ganz irre, mit der Absicht aus der Bevölkerung Hinweise zu bekommen, sage ich mal, um Fälle aufzuklären.
3: Aber weißt du, was ich glaube? Und zwar, es geht ja zum einen um eine Sensibilisierung dafür, was geschehen kann. Aber ich glaube, gerade was aktuell oder sonst so vor sich geht, haben wir einen gewissen Sinn von Sensibilisierung auch verloren, was uns gerade anzieht für True Crime, das umso mehr zu schauen, weil es gibt ja, würde ich jetzt mal sagen, so einen Banküberfall, das finden wir ja schon schockierend auch. Mhm. Aber dann irgendwann reicht es ja auch nicht mehr aus, weil irgendwann ist man das ja dann auch gewöhnt.
1: So, und das, ja. Und dann wird eine Schippe draufgelegt. Aber dann werden auch teilweise Dinge hinzugedichtet, die nie stattgefunden haben, einfach um es noch spektakulärer zu machen.
3: Definitiv. Und da ist dann auch die Frage, da kann man dann auch manchmal gar nicht mehr unterscheiden, weil tatsächlich auch die menschliche Psyche, glaube ich, zu so viel in der Lage ist, dass es wirklich schwierig zu sagen ist, kann das überhaupt gar nicht passiert sein oder ist es passiert? Und ich glaube, gerade das ist auch das hat auch eine riesen Anziehungskraft für die Leute oder wie beispielsweise auch mich. Also wenn jetzt irgendwie, zumindest von den Staaten, sage ich jetzt einfach, wenn da ein Fall oder sowas kommt, das lese ich mir durch, das schaue ich mir an mit einem Schaudern und denke mir so, okay, das ist ja wirklich der Wahnsinn. Oder wie mit diesem Wade Wilson, vielleicht hast du es auch gehört, der ja so viele Liebesbriefe auch bekommt, was ja auch wirklich verrückt ist. Ich glaube wirklich, dass es letzten Endes das ist, umso härter, umso in Anführungszeichen interessanter, weil wir einfach auch nach einer gewissen Zeit sehr vieles gewöhnt sind. Also
1: aber das ist doch ein Warnsignal, Jay. Wenn du merkst, mich schockiert das gar nicht mehr, wenn ich irgendwie Banküberfall höre und da sind zwei Leute gestorben, sondern mich schockiert es eigentlich nur noch, wenn ich höre Banküberfall, es sind 20 Leute gestorben und denen wurde allen die Haut abgezogen. Oh krass, das will ich jetzt gucken, das andere ist mir zu langweilig. Das ist doch eigentlich ein Warnsignal, sich zu fragen, warum ist doch beides furchtbar. Und warum, ne, warum bin ich so abgestumpft? Warum finde ich das so?
3: Also ich bin in der Hinsicht nicht abgestumpft und ich bin bei beiden schockiert, aber ich bin da so distanziert in der Hinsicht, weil ich immer noch so meine, okay, es wird niemandem, den ich kenne, passieren, niemandem im Umfeld und auch nicht vor allem hier bei mir in meiner Stadt, sondern weit genug weg. Und das ist schwierig zu erklären, ja.
1: Gut, also du selbst sagst, ich komme damit klar, ich kann das einordnen und ich, das ist keine Gefahr. Aber du hast ja auch für die Allgemeinheit vorhin gesprochen, als du meintest, ich glaube schon, dass man irgendwo abstumpft. Oder dass wir als Gesellschaft schon abstumpfen.
3: Ja, also,
1: ist das eine gute Entwicklung, ist nur die Frage.
3: Nee, das ist auf gar keinen Fall eine gute Entwicklung, sondern das zeugt da viel mehr von dem, dass alles irgendwie viel mehr noch schlimmer wird und dass wir da auf eine ganz ungute, ja, ich will es mal nicht sagen, Zeit zusteuern, weil solche Sachen sind schon immer passiert, nur dadurch, dass wir jetzt halt durch die Medien so viel mehr noch mitbekommen, ist es viel mehr in Fokus gerückt. Ich bin mir sicher, dass es damals auch schon das alles gab. Der Punkt ist vielmehr, glaube ich, dass letztendlich, ja, dass auch viele Generationen, die nachkommen, die sind ja dann auch immer erst das, was wir früher beispielsweise, ich bin jetzt 30 und so, und was dann jetzt eine Person, die beispielsweise jetzt 15 ist, was die mitbekommen, die wird dann weniger schockiert sein davon, wenn sie älter ist, wie mit dem was ich quasi jetzt schockiert bin, was ich gerade miterlebe. Das ist quasi so mehr oder weniger ein Stufenmodell.
1: Aber ein erschreckendes, wenn du mich fragst.
3: Definitiv.
1: Das heißt, das, womit du jetzt belastet wirst, damit wäre die nächste Generation schon von Anfang an belastet. Man könnte jetzt auch so weit gehen, dass man sagt, naja, von Anfang an schon kann das starke Konsequenzen auf das spätere Leben, auf die Psyche haben.
3: Definitiv, und vor allem, wenn man da jetzt mal hinschaut, wie stabil eine Person ist. Manche Leute, denen geht es emotional vielleicht nicht so gut und die sind dann auch anfällig und sagen dann, das könnte eventuell ein Vorbild oder sowas sein oder da orientiere ich mich dran. Deswegen denke ich schon, vielleicht sollte man manchmal bei manchen Sachen, die ausgestrahlt werden, bisschen zensiert unterwegs sein. Gleichzeitig denke ich mir, dass alles letzten Endes die Realität ist und vor der Realität kann man auch nicht geschützt werden. Und deswegen ist es auch nicht ein Hype unbedingt. Jetzt gerade natürlich, jetzt ist alles so am Aufblühen mit dem True Crime, aber ich glaube, es ist zu jedem Zeitpunkt immer präsent gewesen und immer da gewesen. Es ist letzten Endes einfach nur das, dass jetzt der Fokus halt sehr drauf ist oder mehr als vorher, aber die Brutalität oder die Grausamkeit, die ist schon vor weiß Gott wie vielen Jahren da gewesen. Also da, ich glaube, da hat sich nicht arg viel geändert. Also würde ich mal so behaupten jetzt.
1: Du glaubst, das ist ein Hype, der also geht auch irgendwann mal weg, dieser Trend. Glaubst du?
3: Nee, also ich meine, der Fokus vielleicht wäre ja jetzt quasi so, bei dir jetzt heute das Thema ist der True Crime Hype. Deswegen sagst du, der Hype, der mag vielleicht jetzt da sein, sozusagen, weil es gibt ja immer so Zeiten, da sagen viele Leute, oh, ich mag True Crime, ich mag dies, das und jenes. Aber ich glaube vielmehr, dass so dieses True Crime an sich, das ist jederzeit richtig präsent. Manchmal reden die Leute drüber, manchmal reden sie nicht drüber. Mhm. Aber es ist permanent da. Sowohl von Kleinkriminalität bis wirklich richtig schlimme Sachen. Und ich denke, dass es letzten Endes einfach so ist, dass es wichtig ist, dass man sich einerseits bewusst darüber ist, was passieren kann und gleichzeitig sich auch nicht verängstigen lassen, sozusagen, weil das macht ja schon was mit einem. Also beispielsweise, ich bin schon ein bisschen jemand, der Aktenzeichen XY angeschaut hat. Also ich mache jetzt keine Werbung hier, aber ja, also Aktenzeichen oder sowas, also da, wenn da bei mir eine Eierschachtel du in der Küche umfliegt oder irgendwie das Fenster kippt, da denke ich schon so, oh, jetzt muss ich aber aufpassen.
1: Da zuckst du zusammen, okay. Jay, also, dann vielen Dank erstmal für deine Meinung zum Thema. Dir alles
3: Danke
1: Gute.
3: Danke dir, Daniel.
1: Schönen Abend, bis bald.
3: Danke. Hat mich gefreut. Geht. Ciao, ciao.
1: Anrufen dürft ihr vom Handy und vom Festnetz. Heute sprechen wir über True Crime. Ich möchte mit euch über die Anziehung von solchen Fällen sprechen. Warum finden das viele? Nicht wir alle, aber viele finden das sehr anziehend. Es gibt auf jeden Fall eine sehr große Zielgruppe dafür. Sie wird auch gerade immer größer. Das merkt man daran, dass immer mehr Podcasts mit diesem Fokus auf True Crime rauskommen. Viele Serien sind gerade unglaublich erfolgreich und ja, generell, wo es um Gewalt geht, ist eigentlich sehr erfolgreich, muss man sagen. Ruft mich an vom Handy vom Festnetz. So, schauen wir doch mal in der nächsten Leitung, wen wir da haben. Gucken wir doch mal, wen haben wir? Es ist jemand mit der Endziffer 7-0. Guten Abend. 7-0. Bitte was? Hallo? Oh, okay, ist wieder weg. Dann gehen wir weiter. Wen haben wir hier mit der 1-0?
4: Hallo?
1: Hallo, wer da woher?
4: Hallo, Soraya hier aus Köln.
1: Saraya?
4: Soraya.
1: Soraya. Hallo, ich bin Daniel.
4: Hallo, ich bin Soraya.
1: Schön, dass du da bist. Soraya, mir fällt gerade was auf. Und zwar fällt mir Folgendes auf. 1, 2, 3, 4. Du bist die vierte Frau heute. Und das ist interessant insofern, dass wir hier immer sehr männerlastig sind. Ich freue mich heute, dass sehr viele Frauen anrufen. Aber ich habe im Vorfeld schon, als ich recherchiert habe, gehört, True Crime ist voll das Frauending. Stimmt es?
4: Ja, irgendwo schon. Also ich kenne viele, die True Crime hören oder sich das auch anschauen, so über Podcasts oder auf YouTube gibt es so ein paar Channels, so ein paar Frauen, die das auf Deutsch machen, wo die das sich anschauen. Unter anderem hat das meine Schwester auch mal eine Zeit lang geguckt, aber das war ihr dann zu extrem. Und dann meinte die auch so, ja, boah, das geht voll auf die Psyche. Die hat es dann sein gelassen. Ich allerdings, ich habe es früher extrem viel geguckt. Ich bin aber irgendwie auch nur so extrem drauf gekommen, weil ich immer zur Kriminalpolizei wollte, als ich jünger war. Meine Eltern haben aber gesagt, als Frau, nein, das ist zu gefährlich. genau. Und dann hatte ich damals so eine Serie geguckt gehabt. Ich hatte die nach meinem Abitur extrem gesuchtet gehabt. Ich weiß nicht, vielleicht sagt euch was Blacklist.
1: Ja, die kenne ich sogar, ja.
4: Genau, das war auch dann so mit True Crime und, also
1: echt
4: nicht
1: jetzt?
4: True Crime, aber
1: du kannst sagen, sehr viel nicht True mit Crime. So also basiert Blacklist auf einer echten, weiß ich gerade gar nicht. Ich glaube nicht, oder?
4: Nee. Sorry. Aber ich habe das dann eine Zeit lang auch extrem krass geguckt, also wirklich nächtelang durchgeguckt und auch viel True Crime. Aber ich muss sagen, irgendwann nach der Zeit oder beziehungsweise mit der Zeit hat mich das total abgeschreckt.
1: Inwieweit? Also was hat dich plötzlich abgeschreckt?
4: Ja, je mehr ich erfahren habe, irgendwie wie dunkel die Welt dann eigentlich wirklich ist, fand ich dann das irgendwie zu viel. Das hat mir dann auch irgendwo Angst gemacht. Also wenn man dann abends irgendwie nach Hause gekommen ist oder keine Ahnung, so je nachdem, was man da gehört hat, da hat man irgendwann angefangen, sich Ängste aufzubauen. In egal welchen Hinsichten. Also man schiebt sich da auch irgendwie voll die Paranoia. Man hört ja irgendwie extrem viel, auch in den Nachrichten oder keine Ahnung, was da alles so passiert. Und ich habe dann, also für mich selbst halt einfach gemerkt, boah, Soraya, wenn du irgendwann aufhörst damit, dann setzt du irgendwann auch keinen Fuß mehr vor die Türe, weil, also, keine Ahnung, das war dann irgendwann auch ein bisschen zu extrem.
1: Gut, das war ja auch die Frage, die ich vorhin deinen Vorrednern gestellt habe, ob wir durch True Crime besser mit Ängsten umgehen oder ob sie uns eher die inneren Ängste verstärken. Du sagst, es verstärkt eher, also deine hat es auf jeden Fall verstärkt, deine inneren Ängste.
4: Ja, also wenn man mir heutzutage sagt, dass man heutzutage keine Angst hat, ne, auf dieser Welt, so grausam wie die mittlerweile geworden ist, also man kann sich ja gar nicht mehr schützen, da kann man so alt sein, wie man will, da kann man sich so schützen, wie man will, wenn es kommt, dann kommt es, weil man ja nie weiß, welcher Verrückte da rumläuft, aber ich finde, das also verstärkt die Angst, also ich habe das nie geguckt, weil ich irgendwie die Personen verstehen wollte, die das gemacht haben, sondern die Jagd dahinter war eher, wie kommt man dahinter, wer das gewesen ist, ne? Oder wie ist man darauf gekommen oder wo war die Person, ne? Also um ehrlich zu sein, war das Aufdecken eher das, was mich so interessiert hat, aber nicht um die Person nachzuvollziehen, weil...
1: Ah, aber Moment, okay, Moment, das war ja, glaube ich, Judith, die gesagt habe, das ist schon irgendwo auch diese Frage, eine der wichtigsten, warum? Warum hat das jemand gemacht? Das war dir aber gar nicht so wichtig.
4: Ja. Nee, weil warum? Ich finde, Okay. Wenn man dieses Warum dahinter hat, hat man irgendwo eine kleine Empathie für diese Menschen, ja, weil irgendwie, also viele Menschen sagen dann, ja, die haben dann irgendwie einen Knacks oder keine Ahnung. Ich finde aber, dass es irgendwie extrem krankhaft ist, die Person verstehen zu wollen, weil dafür gibt es keine Verständnis.
1: Naja, okay, ja, ich verstehe vollkommen, worauf du hinaus willst und trotzdem denke ich mir, jedes Mal, wenn irgendwas Schlimmes passiert, jetzt gerade in den Nachrichten und so, dann will man doch irgendwo wissen, warum hat das jemand gemacht? Warum bringt eine Mutter ihr eigenes Kind beispielsweise um? Ne? Oder warum bringt der Vater irgendwie sowas? Hört man ja so Meldungen aus Deutschland, wo ich mir denke, oh Gott, wie grauenhaft, wie furchtbar. Und man will schon irgendwo das Warum dann wissen. Was war es? Ne? War es ein Familienstreit? Oder wollte sie sich eigentlich trennen? Man ist so schon, man will wissen, warum. Keine Ahnung, warum man es will. Vielleicht will man das Warum beantwortet haben. Und jetzt ist die Frage an dich, ob das sein könnte. Weil man ausschließen möchte, dass man selbst in so einer Situation landet oder dass es einen betreffen könnte.
4: Ja, ich glaube, es liegt daran, dass Menschen sehr darauf bezogen sind, Antworten zu wollen. Also sie brauchen für alles Antworten und für alles eine Rechtfertigung. Wir Menschen, wir wollen immer hinter allem eine Rechtfertigung haben.
1: Aber es gibt doch nicht immer eine Antwort, oder würdest du sagen, doch, es gibt immer eine? Man kann doch manchmal auch sagen, es ist einfach nur krank. Es gibt keine Antwort, außer dass die Person krank ist. Und trotzdem ist das immer so, merkst du vielleicht auch, für viele ist das heutzutage eine unzufriedene Antwort. Wenn man hört, die Person war geistig oder psychisch krank, dann heißt es immer so, ja, alle sind plötzlich psychisch krank. Weißt du so, was ich meine? Die sind so unzufrieden mit der Antwort.
4: Antworten sind extrem frustrierend. Also ich finde, es ist schon frustrierend. Aber die Sache ist ja im Endeffekt, es gibt nur eine Antwort drauf und das ist, dass der Mensch psychisch nicht gerade labil ist. Ne? Also der ist einfach da oben nicht gerade dicht oder so, wenn ich das mal sagen darf, auf gut nett. Ne, aber die Sache hinter diesem Warum ist halt einfach, weil wir Menschen für alles eine Rechtfertigung wollen. Und ich finde in solchen Sichten, also Hinsichten, klar, natürlich, wenn ich manche Sachen auch so höre, dann denke ich mir auch so, aber warum? Aber dann fällt mir immer so wieder rein, also wieder im Kopf ein, es gibt kein Warum. Die einzige Antwort darauf ist, der Mensch hat da oben Knacks.
1: Okay. Das heißt, die für dich war nicht die Frage nach dem Warum wichtig, sondern ich will es nochmal irgendwie mir auf dem Schirm holen. Die Frage eigentlich nach dem, wie ging es aus? Nee, was war nochmal die Frage, die dir viel wichtiger war?
4: Die Frage, die für mich wichtiger war, ist, wie ist man dahinter gekommen?
1: Wie hat man ihn entlarvt? Ja, wie hat man die Person erwischt?
4: Genau. Wie ist das Ganze aufgedeckt worden? Was hat der Täter? Also, ne, wie ist man bis zu dem Punkt gekommen, wo man den kompletten Fall aufgedeckt hat.
1: Okay.
4: Genau.
1: Okay.
4: Aber ich finde, man muss ein bisschen aufpassen, weil ich finde, also ich dachte immer, ich kann eigentlich sehr gut mit allem umgehen. Vor allem, ich war eigentlich, also ich bin ein Mensch, ich arbeite im Gesundheitswesen. Und ich würde da nicht arbeiten, wenn ich den Menschen nicht helfen wollen würde. Ich habe 2 Ausbildungen in dieser Richtung gemacht und abgeschlossen. Und das hätte ich halt nicht getan, wenn ich den Menschen nicht helfen wollen würde. Aber als ich danach gesehen habe auch, dass, also klar, man kann der Familie vielleicht damit helfen, aber ich selber, ich hätte den Menschen mit der Situation nicht helfen können. Das war der Punkt dann auch für mich, wo ich gesagt habe, boah, nee. Also das war auch zum Beispiel ein Grund, warum ich den Beruf nicht ausüben konnte auch. Ich hätte den Weg ja trotzdem einschlagen können, auch wenn meine Eltern damals Nein gesagt haben. Aber nachdem ich gesehen habe, so Soraya, das ist eigentlich gar nichts für dich, weil du kannst den Menschen gar nicht mit der Situation helfen. Und da du so ein Mensch bist, der eigentlich den Menschen helfen will, hat mich das umso mehr psychisch belastet.
1: Ja, verstehe. Ja. Also heute quasi bist du raus aus diesem Game, du schaust es dir nicht mehr an, du brauchst es inzwischen auch gar nicht mehr. Und Dann danke ich dir erstmal auch für deine Gedanken dazu. Wünsche dir einen schönen Abend. Pass auf dich auf, Soraya. Bis bald. Mach's gut. Ciao. Anrufen dürft ihr auch vom Handy, vom Festnetz. True Crime, unser Thema heute im Moment, ist eine Leitung frei. Die Nummer zu mir. Ich möchte wissen, was ist so anziehend an echten Kriminalfällen? Warum erlebt das gerade so einen unglaublichen Hype? Und was glaubt ihr? Kann man, wenn man sich sowas anhört, wenn man sich sowas anschaut, wirklich besser mit Ängsten umgehen? Oder verstärkt sie eher unsere innere Angst? Ja, ich muss sagen, ich persönlich, klar, habe das auch schon mal gesehen und so weiter, aber ich bin jetzt kein Fan davon. Nichtsdestotrotz weiß ich von früher, als ich zum Beispiel so Horrorfilme geguckt habe, ich habe viel schlechter geschlafen. Ich gucke keine Horrorfilme mehr. Wenn ich welche gucke, dann höchstens mit Freunden, wenn sie mich dann zwingen, dass wir das zusammen gucken müssen. Aber ich merke einfach, es tut mir und meiner Psyche nicht gut, mir so einen Quatsch anzugucken. Denn, und jetzt kommt wieder was ganz Gemeines, ich bin der Meinung, alles, was man über seine Augen und Ohren konsumiert, setzt sich irgendwann im Kopf fest und kommt aus deinem Mund wieder raus. Und deswegen überlegt euch immer gut, was ihr durch Augen und Ohren konsumiert. Denn sonst kann da ziemlich viel Quatsch auch am Ende rauskommen. Die Nummer zu mir ins Studio, wir reden weiter über True Crime. Aber war meine persönliche Meinung, ihr dürft widersprechen. Wir gehen in die nächste Leitung, wen haben wir dran? Mit der 7-0, guten Abend.
5: Guten Abend.
1: Wer da woher?
5: Der Hubert. Aus aktuell in Urlaub auf Greta Palekastro.
1: Auf Greta? Okay.
5: Ja, und sonst? Schön. Ja, und sonst? Doch nicht bei euch in Deutschland.
1: Okay, Hubert, du klingst, als ob du schon dein Feierabendbier hattest.
5: Nein, nee, durchaus nicht. Ich bin ein bisschen heiser.
1: Du bist ein bisschen heiser.
5: Ich komme vor lauter RPR1-Hörerei und noch Checking-Sets, weil ich mein Haus wechseln muss oder mein Apartment wechseln muss, kam ich jetzt gar nicht heute überhaupt zum Trinken, ja. Ich habe da irgendwo einen Mythos stehen, da steht's, ja, das mache ich jetzt auf, zack. Also, das zum Thema Alkohol, ja.
1: Okay.
5: Da kann ich dir was anderes erzählen. Athen, ja, dreispurig, die Straße, ja, 5 Polizeiautos, 15 Polizisten, alles angehalten, Taxis, alles. Und dann mal, nicht so wie in Deutschland, bitte blasen Sie mal. Ja, nein, kurz, rein, zack, rotes Kreuz, grün. Das finde ich gut.
1: Das finde ich komisch, ja. Hubert, also, ich bin mir nicht ganz sicher, ob du wirklich jetzt gerade erst das Fläschchen aufgemacht hast. Und deswegen lass uns doch einfach nach der Sendung in Ruhe quatschen, wenn du das möchtest. Das überlasse ich dir. Ihr dürft anrufen vom Handy vom Festnetz. Heute geht's um True Crime. Bin gespannt, eure Geschichte zu hören. Die Nummer zu mir ins Studio. So, wen haben wir dran? Bei mir ist jemand mit der 7. Guten Abend.
6: Hallo.
1: Hallo, wer da woher?
6: Hörst du mich?
1: Ja, wer ist denn dran?
6: Oh, hier ist der Ali aus Frankfurt.
1: Ali aus Frankfurt, ich servus. Bin Daniel, schön, dass du da bist, grüß dich.
6: Servus, servus. Ich wollte so 2,5 Punkte einbringen zur Thematik.
1: Ja.
6: Also vorweg, ich bin null interessiert an so True Crime Podcasts und ähnliches, aber ich liebe Thriller-Filme. Und also ich glaube, da liegt ein ähnlicher Mechanismus.
1: Ja, also oft werden echte Kriminalfälle als Inspiration von Autoren, von Regisseuren genommen, um dann solche Filme zu machen. Klar, logisch.
6: Genau. Und einmal glaube ich, dass es durchaus ein Interesse des Menschen ist, quasi Gerechtigkeit zu sehen. Weil ich denke mal, die meisten Menschen haben ähnliche Moralvorstellungen bezüglich sehr harten Verbrechen wie Mord oder Vergewaltigung. Da will man davon, dass der Täter irgendwie bestraft wird, irgendwie dazu zur Rechenschaft gezogen wird. Einmal aus dem Gesichtspunkt heraus, dass man, wie gesagt, das als Ekel empfindet, wenn jemand so agiert. Und des Weiteren auch eine Art Nichtgönnen im Sinne von, wenn der damit durchkommt, gönne ich ihm das nicht. Ich will nicht, dass er damit durchkommt, weil ich damit auch nicht durchkommen würde. So eine gewisse Janusköpfigkeit in der Thematik. Ich will jetzt nicht sagen Neid, weil ich nicht irgendwie unterstellen will, dass Menschen selber so handeln wollen, wenn man sie nicht erwischen würde. Aber man will auch nicht, dass jemand anderes damit durchkommen würde.
1: Mhm.
6: Und ein weiterer Punkt, den sehe ich in einer Art Eskapismus vor der eigenen Verantwortung, die man in der Welt hat. Man schiebt da gerne Sachen auf und ich glaube, dass man sich das schöner reden kann, zu sagen, hier, ich gucke jetzt mal oder ich höre jetzt mal 2 Stunden so ein True Crime Podcast, als statt 2 Stunden TikTok Brainwatch Shorts zu schauen, dass man sich das quasi besser so schön reden kann, dass das als eine Art Bildungserfahrung gesehen wird, wenn man sowas macht und damit quasi aus der eigenen Realität mal ein bisschen entschlüpft, um quasi Verantwortungen aufzuschieben.
1: Okay. Moment mal, bevor jetzt noch ein dritter Punkt kommt, will ich erstmal diese beiden Punkte angehen. Also, Punkt 1 war gerade als Beispiel von dir, man will irgendwo am Ende sehen, dass das Böse besiegt wurde. Ne? Sagst du.
6: Ja.
1: Aber es gibt super viele Beispiele, und ich weiß nicht, was ich jetzt alles nennen soll, aber es gibt auf jeden Fall Beispiele, in denen eigentlich der Bösewicht der heimliche Star der Serie oder des Films irgendwie ist. Und ich glaube, du kennst sie auch, diese Bösewichte, die man irgendwo mag, weil die sind zwar böse, aber die sind irgendwie auch die Stars der Serie. Weißt du, was ich meine? Oder fällt dir gerade kein gutes Beispiel für ein?
6: Nee, ich kann es schon verstehen, aber...
1: Und das war früher nicht so, Ali. Das war früher nicht so. Früher war der Bösewicht war der Bösewicht. Früher war der Vampir der Böse, heute ist er der romantische Typ, der sich am Ende verliebt. Und weißt du, es ist alles so ein bisschen nicht mehr schwarz-weiß. Es ist jetzt alles so ein bisschen verrückt.
6: Ich sehe das durchaus, aber würdest du auch sagen, also du hast da wahrscheinlich mehr Erfahrung in unserem True Crime Podcast.
1: Schon nee, gar nicht.
6: Gar nicht, okay. Ich würde aber schon meinen, wenn ich sowas höre und durchaus, also wenn der Täter durchaus quasi eine Sympathie auch beim Hörer erweckt, dass ich trotzdem der Meinung wäre, der soll trotzdem bestraft werden. Das ist ja zum Beispiel meine Meinung. Also, der soll.
1: Ja. Bestrafung ja, aber manchmal wünscht man sich auch so, der muss es doch irgendwie schaffen. Wir reden gleich weiter, kurze Pause. Bis gleich, nicht auflegen.
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1: Guten Abend Deutschland, mein Name ist Daniel Kaiser. Willkommen zur Night Lounge heute am Mittwoch, den 15. Oktober 2025. Kurz nach 12 haben wir es, geht wieder los, es wird wieder getalkt und heute habe ich mir ein Thema rausgesucht aus den Nachrichten. Fand ich aktuell, fand ich schön und wir haben lange nicht drüber gesprochen, nämlich übers Ehrenamt. Was gibt's da Neues? Naja, in Hamburg wird jetzt eine Engagementkarte eingeführt und zwar mit Rabatten und Vergünstigungen, so als kurzes Dankeschön für alle, die sich in ihrem im Ehrenamt quasi engagieren, so als Signal für mehr Sichtbarkeit. Ich nehme das zum Anlass, um mit euch mal darüber zu sprechen, ob ihr ehrenamtlich aktiv seid, was für euch damals der Grund war, dass ihr gesagt habt, der Auslöser war, dass ihr gesagt habt, ich mache da mit, ich will das unbedingt machen und was euch immer noch hält, warum ihr quasi immer noch mit dabei seid. Vielleicht seid ihr aber auch nicht mehr aktiv. Vielleicht seid ihr auch irgendwann mal wieder ausgestiegen. Und ich möchte ganz gerne natürlich auch von Leuten da draußen hören, die sich ehrenamtlich bis jetzt noch nie engagiert haben, ob es ein Anreiz wäre, ob sie es tatsächlich machen würden, wenn sie wüssten, ich kriege dann so eine Karte und dann zahle ich, weiß ich nicht, mal als Beispiel 50% weniger für eine Kinokarte oder für eine Schwimmbad-Eintrittskarte oder für Theater, für Musical, für... Kann ja alles Mögliche sein, ne? Dieses Bonusprogramm, ich weiß gar nicht, was man da alles vergünstigt bekommt. Aber auf jeden Fall kriegt man viele Rabatte. Wie gesagt, Frage an euch, wäre das dann quasi ein Anreiz? Aber auch vielleicht ganz kritisch hinterfragt, ist das der falsche Anreiz? Sagt ihr, nee, ich will nicht Leute im Ehrenamt haben, die da eigentlich nur mitmachen, damit sie so eine Bonuskarte quasi bekommen. Naja, bin gespannt, eure Gedanken zu hören. Die Nummer zu mir ins Studio vom Handy, vom Festnetz, immer die gleiche. Aber ich gebe sie euch trotzdem gerne nochmal, sobald ich meinen Knopf hier geladen habe und das ist er. Thema ist gepostet auf Instagram und auf Facebook, findet ihr unter Night Lounge, klickt euch rein, 3 Fragen sind es heute und ich glaube, man muss nur eine schriftlich beantworten, alle anderen kann man anklicken. Das geht also relativ flott. Wir gehen in die erste Leitung und da habe ich wen mit der Endziffer 33. Guten Abend, wer da woher?
8: Habe ich wen mit der Endziffer 33.
6: Hallo?
1: Hallo, wer ist denn da?
6: Hier ist John aus Köln.
1: John?
6: Ja, die haben den Gasgrill, weißt du noch?
1: Ja, aber diesmal, ja, natürlich, dich vergesse ich nicht. John, freue mich, dass du da bist.
6: Ja, ich ehrenamtlich bin ich, also habe ich gemacht, war ich für die, bei uns hier in der Gemeinde in der Moschee tätig. Mhm. Und da, wenn was ist, die rufen einen an oder wenn zum Beispiel Fest ist, da geht man freiwillig dahin, hilft man.
9: oder gewisse Sachen, die aufgebaut werden müssen oder die anstehen. Und ich finde auch, das muss auch vom Herzen kommen, so einfach hingehen, so Ausnutzerei. Finde ich nicht gut, weil es gibt Leute, die machen das einfach so, damit zum Beispiel, wie du eben gesagt hast, eine Eintrittskarte bekommen, Vergünstigung oder irgendwo woanders. Das Hauptsache, dass sie da kostenlos reinkommen, das finde ich nicht so in Ordnung.
1: Du hast da irgendwelche Geschenke für bekommen oder was?
9: Nein, keine Geschenke, gar nichts.
1: Gar nichts bekommen, okay. Wie bist du überhaupt dazu gekommen, da was zu machen? Also bist du da hin und hast gesagt, hey, wenn ihr mich braucht, sagt Bescheid, oder haben die jemanden gesucht? Wie ist denn das entstanden?
9: Ja, wir hatten eine WhatsApp-Gruppe und dann haben die da geschrieben, wer will, kann kommen. Und da haben sich auch viele gemeldet, freiwillig, die mit anpacken und die dafür da sind. Das sind auch eigentlich auch immer dieselben Leute. Und ehrenamtlich, heutzutage finde ich, machen das nicht viele. Die sagen, das muss bezahlt werden. Warum soll ich mich jetzt da komplett kostenlos hinstellen? Da gibt es leider nicht viele von. Ich habe keine Freunde, die ehrenamtlich irgendwas machen.
1: Niemand? Gar keiner aus deinem Freundeskreis?
9: Also komplett kostenlos? Nein, also da kenne ich keinen.
1: Okay. Findest du das schade oder sagst du irgendwie, nein, verstehe ich voll, weil ich sag mal so, also ich mache jetzt ja auch nichts irgendwie mehr. Gut, du sagst ja, ich war mal da aktiv, du bist da jetzt auch nicht mehr in der Gruppe.
9: Doch, ich bin noch da noch dabei. Momentan steht nichts an, wenn was ansteht,
1: so, okay.
9: Bin ich natürlich.
1: Ja. Also du wirst immer noch per WhatsApp informiert, wenn irgendwie Hilfe benötigt wird.
9: Beispiel oder die okay. Sagen auch da vor Ort, sagen die das, fragen die. Und ich weiß nicht, deine Frage ist schwer zu beantworten, weil man arbeitet hier, ich habe Freunde, die machen Schichtarbeit, haben nicht dafür Zeit, haben selber Kinder, Familie. Dann ist das ein bisschen schwieriger. Ich als Single-Mann, ich habe eine ganz andere Lebenssituation wie einen, der fährt ist, hat Kinder, ich habe keine Zeit und ich muss arbeiten. Manche arbeiten sogar Nachtschicht und schwer zu beantworten. Ich denke, wenn da Zeit hin, also wenn die Zeit hätten, hätten das auf jeden Fall gemacht. Hm. So denke ich darüber.
1: Was hat dich denn damals überhaupt dazu gebracht, da wirklich auch anzupacken und zu sagen, okay, ich mach das? War das der Gedanke so, ja, das bringt mir vielleicht wirklich gerade in Bezug auf Glauben und so weiter, irgendwie, hast du da eine Verbindung gespürt? Oder?
9: Ja, ich hab ein gutes Gewissen dann. Dann denke ich mir, du hast was Gutes getan und also das gibt mir nur was Positives. Also das ist meine Meinung. Das muss auch vom Herzen kommen, man muss das gerne machen. Man muss sich bereitstellen, nicht sagen, nee, heute kein Bock, heute keine Zeit, heute habe ich Date oder irgendwelche andere Sachen.
1: Ja.
9: Deswegen finde ich, dass man das mit 100% angehen muss.
1: Okay. Naja gut, aber trotzdem hast du ja gedacht, naja, so ein bisschen hat man ja schon den Gedanken dann, dass man für den ganz oben gearbeitet hat quasi.
9: Ja, genau, auf jeden Fall. Es gibt ja auch Leute, die arbeiten ehrenamtlich in der Kirche, gibt's ja auch.
1: Ja, klar. Deswegen frage ich mich, ob man dann so ein bisschen diesen Gedanken hat oder ob man sagt, nein, das habe ich nicht, sondern ich weiß, dass ich das mache, weil ich einfach, ja, wie du sagst, aus innerer Überzeugung, weil ich es einfach spüre, weil ich einfach sage, das ist, damit, da bin ich mit Herz und Seele dabei.
9: Genau, auf jeden Fall. Auch andere Sachen. Ich kannte einen, der hat ehrenamtlich, war der Fußballtrainer, also für die ganz Kleinen.
1: So, Cem, du hast jetzt gerade noch gesagt, hast du vorhin schon erwähnt, deswegen kenne ich schon deine Tendenz. Du bist kein Fan davon, Anreize zu setzen durch irgendwelche Vorteile, Rabatte, Bonusprogramme und so weiter. Du sagst, das wäre der falsche Ansatz.
9: Also das ist meine Meinung, weil das dann tut man es nur, weil man da umsonst reinkommt oder weil man dann nicht viel bezahlen muss. Oder früher, ich erinnere mich, gab es früher im Freibad bei uns, die sich freiwillig ehrenamtlich gemeldet haben, die haben am Ende, also gegen Feierabend, haben die da Müll gesammelt. Müll gesammelt, in blaue Säcke reingetan. Die haben zum Beispiel für den nächsten Tag oder wenn man will, eine freie Eintrittskarte bekommen.
1: Ist doch nett. Tut vielleicht nicht weh.
9: Ja, für die Kleinen ist das super. Also finde ich einen super Ansatz. Also leider melden sich ja auch halt alle nicht mehr. Deswegen, die meisten sind Influencer bei TikTok, Instagram und...
1: Was glaubst du denn von deinen Freunden jetzt, ne? Cem, du hast ja gesagt, keiner von denen ist irgendwie ehrenamtlich aktiv. Glaubst du, so eine Art ja, Engagementkarte, so eine Bonuskarte, würde den einen oder anderen, die ein oder andere dann dazu bewegen, vielleicht doch was zu machen? Oder sagst du, nee, also von denen nicht. Erstens, weil die sich vielleicht eher alles leisten können, die brauchen keine Rabatte. Und zweitens, genau, die hätten sowieso keinen Bock oder keine Zeit. Wie sehr schätzt du ein, dass es überhaupt zieht?
9: Ich glaube, dass wenn man Anreize gibt mit Vergünstigungen, mit Rabatt, wie auch immer, dann lockt das ein, gibt das schon einen schon den Reiz. Aber wenn wir sagen, einfach so, komm hier hin, ich glaube, wenn ist nicht der Anreiz groß. Also denke ich.
1: Also deine Freunde eher nicht. Die kriegen wir mit so einem Bonusprogramm.
9: Ja, kommt drauf an, wofür? Kommt drauf an. Ja, kommt drauf an, wo. Es gibt auch das, zum Beispiel jetzt die Weihnachtsmärkte fangen bald an. Da gibt es ja auch viele, denke ich mal, die sich freiwillig da hinstellen, was verkaufen oder die da als Ordner spielen, wie auch immer. Kommt drauf an, was, ob die Interesse da steht. So denke ich darüber.
1: Ja, verstehe. Ey, ich find's cool. Vielen Dank für dein Feedback. Can, dir noch eine gute Nacht. Bis bald.
9: Daniel, kannst du was sagen? Mir ist was eingefallen.
1: Was denn?
9: Kannst du, momentan ist es auch aktuell der Krieg zwischen Israel und Palästina. Kannst du da auch eine Sendung drüber machen, Thema, weil es ja gerade sehr aktuell.
1: Klar, was möchtest du von den Hörern wissen?
9: Ja, was sie darüber denken, ob das richtig jetzt war, ob das zu spät war und was sie über Trump denken, ob das der richtige Zeitpunkt war. Und
1: also du willst Meinungen quasi dann hören?
9: Ja, ist ja jetzt gerade brandaktuelles Thema, habe ich heute auch Nachrichten gesehen, gehört mit den Geiseln und dies, das. Wäre mal interessant, darüber zu sprechen.
1: Okay. Can, danke dir.
9: Kein Problem.
1: Schönen Abend dir, bis bald, mach's gut.
9: Ja, danke, ciao.
1: So, anrufen vom Handy und vom Festnetz, die Nummer zu mir ins Studio. Vom Handy und vom Festnetz. Und ja, heute haben wir das Thema Ehrenamt. Wenn ihr aber einen Themenvorschlag habt, den dürft ihr gerne auch während der Sendung bringen. Dann wird es notiert und dann können wir vielleicht demnächst drüber sprechen. Überlegt euch was Schönes, was ihr gerne vielleicht mit den anderen Hörern auch mal diskutieren wollt. Jetzt gerade kam ja auch so ein politischer Vorschlag von Can. Das letzte Mal, als wir ein politisches Thema hatten, ich glaube, es war letzte Woche, das hat leider nicht so gut funktioniert, weil sich so in die Lage eines Politikers zu versetzen, für uns oft sehr, sehr schwierig ist. Aber ich bin offen dafür. Wir gehen mal in die nächste Leitung. Wen haben wir denn dran mit der Endziffer 68? Guten Abend.
10: Hallo?
1: Hallo, wer ist denn da?
10: Der Leon aus Baden-Württemberg.
1: Leon aus Baden-Württemberg, welche Ecke?
10: Im Süden, im Dreiländereck.
1: Im Süden, sagt er. Okay. Süden ist für mich Freiburg, ja. Konstanz, da so die Ecke.
10: Ah, ja. Im Norden ist vielleicht.
1: Das reicht mir schon. Leon, freue mich, dass du da bist. Heute. Ich bin Daniel und das Thema hast du mitbekommen. Ehrenamt. Wir sprechen drüber, weil jetzt in Hamburg diese Ehrenamtkarte eingeführt wird. Oder schon wurde, ich weiß es gerade gar nicht. Ich fand das auf jeden Fall cool, weil ich mir dachte, darüber könnte man doch mal ein Thema machen. Wir wollten eh mal wieder über Ehrenamt sprechen, aber jetzt auch so mit diesem Gedanken an diese Karte. Erstmal die Frage an dich, gehst du überhaupt irgendeinem Ehrenamt nach oder bist du mal sowas nachgegangen?
10: Ja, ich bin im Katastrophenschutz tätig.
1: Bist du sogar aktiv? Wie lange schon? Wie alt bist du? Du klingst noch so jung.
10: Ich bin 26 und also aktiv in der Hilfsorganisation bin ich, seit ich 14 bin.
1: Wow.
10: Damals über den Schulsanitätsdienst reingerutscht.
1: Ja.
10: Dann dabei geblieben, den Rettungsdienst zum Hauptberuf gemacht und nebenher eben noch ehrenamtlich aktiv im Katastrophenschutz.
1: Voll schön. Wie kommt es, dass man mit 14 sagt, ich habe da Bock drauf? Also woher kam das? War da vielleicht der große Bruder schon voraus oder weiß nicht, Papa, Mama irgendwie in dem Beruf irgendwo?
10: Das ist eine gute Frage. Die stelle ich mir öfter selber. so wirklich beantwortet. Also ich glaube, das Coolste im Schulsanitätsdienst war damals, dass man sein Handy anlassen durfte. Man musste ja erreichbar sein vom Sekretär der Hilfe. Ich glaube, es war eine AG oder irgendwas, über die man dann da reingerutscht ist. Das ist im Blaulichtmilieu oftmals nicht so ganz erklärt, wie man da reinrutscht, aber die meisten bleiben halt dabei.
1: Okay. Die Einsätze, sage ich mal, die du damals mit 14, 15, 16, das waren jetzt eher kleinere Sachen, oder?
10: Ja, das waren das übliche.
1: Sag mal ein Beispiel, damit die Leute mal eine Vorstellung davon haben, was da so kommt.
10: Ja, den Kopf angehauen, gestürzt, Verbände gemacht, Pflaster geklebt, so ein bisschen auch Mitschüler betreut, wenn es denen mal nicht ging, bis sie von den Eltern abgeholt wurden.
1: Das heißt, das Einsatzgebiet ist dann die Schule selbst gewesen?
10: Ja, genau. Also als Schulsanitäter ist man quasi an seiner Schule tätig. Der wird quasi von einer Hilfsorganisation, Rotes Kreuz, Johanniter, wem auch immer, dann quasi, das ist der Träger.
1: Okay.
10: Die bilden dich auch aus. Das ist quasi ein erweiterter Erste-Hilfe-Kurs, den man da bekommt.
1: Und ist das jetzt wirklich so, dass der Leon mit 14 dann den Verband machen muss und dass alle Lehrkräfte quasi da stehen und nicht wissen, was sie zu tun haben, weil nur Leon der Einzige ist, der da fortgebildet ist?
10: Naja, also es gibt ja mehrere Leute im Schulsanitätsdienst, muss man ja auch dazu sagen. Es gibt ja auch einen verantwortlichen Lehrer und dann ist es natürlich, eine Schule ist ja auch nur ein Betrieb, die nach BG-Vorschriften eine gewisse Anzahl an Ersthelfern haben muss.
1: Ja.
10: Aber wenn man jetzt mal die Bevölkerung fragt, dann merkt man ja, der letzte Erste-Hilfe-Kurs meistens beim Führerschein. Und das ist es natürlich, eine Schule ist ja auch nur ein Betrieb, die nach BG-Vorschriften eine gewisse Anzahl an Ersthelfern haben muss.
1: Ja.
10: Aber wenn man jetzt mal die Bevölkerung fragt, dann merkt man ja, der letzte Erste-Hilfe-Kurs meistens beim Führerschein. Und das immer

0: Ja, es wird von vielen gefordert, dass man eigentlich immer wieder so ein Update machen sollte. Ne? In anderen Berufen, wie beispielsweise Berufskraftfahrer, wird sowas regelmäßig gefordert, dass man da was auffrischt.
1: Ja.
0: Ich weiß jetzt nicht, ob es auch der Erste-Hilfe-Kurs ist. Muss man den da auch immer neu? Weiß ich
1: gar
0: nicht. Den nicht, okay. Nee, aber das wäre so Erste-Hilfe-Kurs, ist ja eigentlich auch wichtig. Vielleicht sollte man da wirklich was machen.
1: Ist wichtig.
0: Ja, aber das will ich jetzt nicht bringen als Thema, sonst stürzen sich alle darauf. Mir geht es heute ums Ehrenamt und die Frage, wie es da jetzt weitergeht. Also du auf jeden Fall seit 14 aktiv, jetzt bist du 26 inzwischen, bist im Katastrophenschutz. Was hält dich denn heute noch dabei? Ist es so dieses Team, dass du sagst, hey, es ist einfach cool, dieses Gemeinschaftsgefühl, dieses man hilft, man tut was Gutes oder was ist es?
1: Ja, auf jeden Fall. Also das Team ist auch das Einzige, was einen, glaube ich, im Zweifel hält, weil man muss einfach sagen, dass Ehrenamt, glaube ich, in Deutschland oder zumindest jetzt mal in Baden-Württemberg auch teilweise echt niedrige Umstände erfährt, immer wieder. Ja, also gerade, weil du auch von den Nachrichten gesprochen hast, gerade bei uns ist ja gerade dieses Thema der Helfergleichstellung da groß in den Medien. Und wenn man jetzt an die Helfermotivation geht, für uns ist eigentlich das Wichtigste die Vereinbarkeit mit Beruf und Familie.
0: Die Vereinbarkeit mit
1: Beruf. Ob ich jetzt jemand, weil das Problem ist, ob ich jetzt, also ich spreche jetzt von der Motivation, um dabei zu bleiben, weil, wie gesagt, um die Motivation in dieses spezielle Ehrenamt zu kommen, ist, glaube ich, erstmal schwierig, weil dafür braucht man einen Berührungspunkt. Entweder, was man erlebt hat, dass man nicht mehr hilflos sein möchte, vielleicht auch im Sanitätsdienst wird einem geholfen. Und dann hat man gedacht, okay, das schaue ich mir mal an, weil die meisten, die bei uns zum Beispiel ehrenamtlich aktiv sind, sind schon irgendwo im medizinischen Bereich tätig. Das heißt, die wissen irgendwo, worauf sie sich einlassen. Und dann geht es eher darum, wie kann ich meine Helfer motivieren, dabei zu bleiben.
0: Und wie macht ihr das? Wie motiviert man sich? Was lernt man da so?
1: Wie gesagt, die Vereinbarkeit zwischen Familie und Beruf, das sind bei uns jetzt verschiedene Dinge. Zum Beispiel haben wir für Helferabende, kann man seine Kinder mitbringen. Ja, oder wir haben zum Beispiel ein Projekt, wenn wir tatsächlich Einsätze haben, dass dann zeitgleich auch eine Kinderbetreuung alarmiert wird. Dass die Helfer mit Kindern zum Beispiel, die mitbringen können und die dann vor Ort betreut werden, also auf der Wache quasi, während die Eltern im Einsatz sind.
0: Ah, okay.
1: Ja, man das muss sind zum Beispiel Dinge, die gut ziehen. Und dann ist natürlich
0: sind das, ganz kurz, Zwischenfrage, sind das Problematiken, die es früher nicht gab, oder ist das eigentlich etwas, was schon immer irgendwie problematisch war? Was hat sich da geändert?
1: Da müsste man jetzt wahrscheinlich die Älteren fragen. Mich betrifft das nämlich zum Beispiel auch mit Kindern nicht. Was ich aus meiner Perspektive sagen kann, ist, dass Ehrenamt schwieriger geworden ist seit Corona.
0: Okay.
1: Weil vor Corona, das ist eine gute Frage, also vor Corona waren wir mehr Leute, oder sagen wir, viele Leute, die vor Corona dabei waren, sind jetzt nicht mehr dabei. Das Ehrenamt wurde während Corona ziemlich klein gehalten. Man konnte nicht viel machen. Das betrifft jetzt nicht nur unsere Übungsamt, das betrifft ja die DLRG, das betrifft Sportvereine, die einfach nichts machen konnten. Und ob es das Simpelste ist, einfach, dass sich die Leute in der Zeit was anderes gesucht haben, eine andere Beschäftigung. Seitdem ist es jedenfalls schwieriger.
0: Ich verstehe. Ja, und was wäre deiner Meinung nach gut, um ein bisschen mehr Leute reinzubekommen? Klar, du sagst jetzt wieder die Vereinbarkeit von Privat und Familie und so weiter, verstehe, oder von Beruf und Familie. Aber weiß ich nicht, gibt's da irgendwelche Dinge, wo du sagst, ja, ich glaube, da müsste man wirklich mal ansetzen. Jetzt ist ja, wie gesagt, diese Ehrenamt, diese Engagementkarte da in Hamburg in der Rede. Hast du das vorher schon gewusst oder habe ich da jetzt gerade was Neues erzählt oder sagst du, ach, sowas gibt's ja auch in kleinen Formaten überall?
1: Ich wusste das von der Ehrenamtskarte. Man hat ja auch durchaus über die Hilfsorganisationen, zum Beispiel bei uns, sogenannte Corporated Benefits, was ja auch Firmen anbieten, teilweise. Genau. Das gibt es bei uns auch.
0: Ja, wobei, ich sag dir ganz ehrlich, Leon, so der Gedanke, wenn ich jetzt mein Portemonnaie aufmache und dann habe ich da irgendwie ich habe sowieso meinen Organspendeausweis und dann hätte ich vielleicht auch noch so eine kleine Plastikkarte, auf deren draufsteht, ehrenamtlich aktiv, ne, Mitglied 2025. Das würde einen schon so ein bisschen Da wäre man ein bisschen stolz drauf, sage ich dir ganz ehrlich.

0: Ja, besser als Corporate-Rabattkarte. Weißt du?
1: Ja, auf jeden Fall. Stolz ist man da, glaube ich, immer drauf.
0: Ja, aber dann so mit so Kärtchen, weiß ich nicht. Also Menschen, die so auf Kärtchen stehen, hätten dann schon wieder so ein, weiß ich nicht, ich stehe so auf Kärtchen. Ich mag Mitgliedskärtchen.
1: Wahrscheinlich, aber wer, also, aber ich glaube, das ist nicht der Gedanke, den ein Ehrenamtlicher hat. Also ein Ehrenamtlicher, würde ich einfach mal behaupten. Für den ist das schön als Wertschätzung, dass er sein Ehrenamt macht, aber locken kann ich damit niemanden.
0: Ja, okay.
1: Glaube ich.
0: Du glaubst, die, die es wirklich von Herzen aus machen, die wird das nicht beeindrucken?
1: Ja, genau.
0: Also, so, und die, die es bisher noch nicht von Herzen machen, die wird es auch nicht dazu motivieren, anzufangen?
1: Ich glaube, die Karte allein nicht. Also ich glaube, es ist gut, um sie bei Stange zu halten, wenn man das so rustikal ausdrücken kann, darf, ist es gut. Aber um jemanden in ein Ehrenamt reinzuholen, ist das, glaube ich, viel schwieriger.
0: Okay.
1: Weil das ist ja auch ein etlicher Aufwand, den man hat, wenn man ein Ehrenamt treibt. Also ich glaube, mit einem Ehrenamt, es muss erstens zu einem passen.
0: Ja.
1: Und dann, das ist, glaube ich, das Allerwichtigste. Es muss zu einem passen, weil man opfert viel Freizeit dafür. Und um dieses Passende zu finden, wie gesagt, das muss man auch aktiv sehen. Das heißt, man muss, glaube ich, erstmal die Entscheidung treffen, okay, ich möchte mich ehrenamtlich engagieren, vielleicht auch ohne zu wissen, wofür. Um dann erstmal zu schauen, okay, was möchte ich denn? Was würde mich bereichern im Leben? Weil für viele ist ja Ehrenamt auch eine zusätzliche Bereicherung im Leben und keine Belastung, auch wenn es mich manchmal so anfühlt. Das ist in erster Linie eine Bereicherung.
0: Ja. Finde ich gute Gedanken von dir, Leon. Vielen Dank für deinen Anruf. Dir einen schönen Abend und weiterhin alles Gute.
1: Dankeschön. Ebenso.
0: Bis bald, mach's gut, ciao. So, ihr dürft auch anrufen vom Handy und vom Festnetz. Heute sprechen wir über das Ehrenamt und ich möchte ganz gerne wissen, seid ihr ehrenamtlich aktiv? Was war damals der Auslöser für euch, damit anzufangen? Was hat euch damals motiviert, überzeugt und macht ihr es immer noch? Habt ihr irgendwann mal aufgehört? Gibt ja unterschiedliche Gründe. Manche sagen, ich habe keine Zeit mehr gehabt oder es ging gesundheitlich bei mir nicht mehr oder es gibt irgendwas anderes als Grund, weil man vielleicht auch nicht mehr ganz zufrieden war mit der Aufgabe, die man da hatte. Oder man hat das Gefühl gehabt, das kommt nicht bei den richtigen Leuten an. Hab alles schon hier in der Sendung gehört. Ruft mich an und erzählt mir eure Geschichte. Vom Handy, vom Festnetz. Wer ist dran mit der Endziffer 56?
2: Gabi?
0: Hallo Gabi, woher?
2: Ich bin auch aus Baden-Württemberg. Aber Ecke? Ich bin Ecke weiter unten.
0: Noch weiter unten als Freiburg? Ja.
2: Oder weiter oben. Kannst nehmen, wie man es will.
0: Nehmen wir Karlsruhe. So.
2: Nein, runter. Andere Richtung.
0: Baden-Baden.
2: Nein, direkt im schönen Dreiländereck.
0: Ach Leute, es geht doch nur darum zu wissen, ungefähr aus welcher Ecke ihr seid. Ich will doch gar nicht genau wissen. Also ich trage jetzt hier einfach Freiburg an. So, die kommt aus Freiburg, die Gabi. Also, schön, dass du da bist. Okay. Heute Ehrenamt das Thema. Und ich möchte auch von dir gerne wissen natürlich, bist du ehrenamtlich aktiv? Und
2: ja.
0: Was machst du da genau?
2: Ich bin Schöffin beim Landesgericht Freiburg.
0: Ah.
2: Aber wohnen natürlich nicht da.
0: Das ist aber auch sehr spannend. Wie bist du dazu gekommen?
2: Das ist toll. Ich habe ein, nicht Seminar gemacht, ein Studium. Habe es aber kurzfristig abgebrochen, weil ich einen Familienverlust hatte und habe damit aufgehört. Im 6. Semester. Und was machte mir Spaß? Rechtswissenschaft. Und dann habe ich mich nebenbei beworben für... Da war eine Ausschreibung von der Gemeinde als Schöffin und dann habe ich das erhalten.
0: Jetzt muss man noch ganz kurz, weil dieses Wort Schöffin ist im normalen Sprachgebrauch, benutzt man normalerweise im Alltag nicht so häufig. Deswegen nochmal ganz kurz zur Einordnung für jeden, der jetzt damit nicht ganz genau was anfangen kann. Und korrigiere mich, wenn ich falsch liege. Also du bist quasi ehrenamtlich auf jeden Fall aktiv und deine Aufgabe ist es, im Namen des Volkes zu sprechen, so als Vertreterin der Bürger? Oder?
2: Nein, das macht der Anwalt, beziehungsweise der Staatsanwalt.
0: Sondern, was ist dann genau?
2: Oder der Richter. Ich bin nur ein kleiner Mitläufer. Das heißt, da gibt es zwei Schöffen, die bei Gerichten ihre Meinung sagen.
0: Ach so, du sagst deine Meinung.
2: Genau, zu diesen Punkt.
0: Naja, aber dann doch ja irgendwo so ein bisschen als Stimme aus dem Volk, oder nicht? Eine Vertreterin bist du dann doch irgendwo, oder nicht?
2: Ja, aber das spricht man nicht als Stimme aus dem Volk, sondern etwas zurückhaltender. Man macht sich die Meinung dazu, zu dem Urteil oder zu dem Geschehen, was passiert ist, und gibt seine Meinung dazu kund.
0: Also in dem Fall zwei von euch, ne?
2: Zwei Stück.
0: Zwei geben ihre Meinung ab und der Dritte, Richter, in dem Fall der Richter, entscheidet dann.
2: Und der Staatsanwalt.
0: Aber du bist keine Juristin.
2: Nein, nein.
0: Du bist nur Bürgerin quasi, die für eine Zeit von, ich glaube, 5 Jahren war es oder so, ne, gewählt wird.
2: Korrekt.
0: Okay. Ja, dann bist du also aus meiner Sicht schon irgendwo so ein bisschen eine Art Stimme des Gewissens. Eine Stimme des, ja, schon irgendwo.
2: Sehr gut, So. Das ist sehr gut beschrieben.
0: Okay, gut. Dann lassen wir das so stehen. Also haben wir schon mal auf jeden Fall geklärt. Also wann hast du nochmal damit angefangen? Wann war das?
2: Vor 2 Jahren.
0: Und wie bist du drauf gekommen? Ich meine, man muss ja auch erstmal gewählt werden. Da kann man ja einfach sagen, ich habe da jetzt Bock drauf. Wie kommt's?
2: Ich habe ein Studium gemacht, 6 Semester. Und am besten hat mir Rechtswissenschaft gefallen.
0: Das glaube ich.
2: Und dann habe ich das Studium leider abgebrochen, aufgrund eines Todesfalls.
0: Mhm.
2: Und als Chefin hatte ich mich aber trotzdem schon vorher gemeldet gehabt.
0: Mhm.
2: Okay. Ich wusste nicht, dass da was dazwischen kommt.
0: Bist du trotzdem immer wieder nervös, wenn du dann plötzlich da so sitzt und diesen Fall dir anhörst?
2: Ich finde das super. Mir gefällt das.
0: Aber bist du auch so ein Stück weit nervös, weil du halt sagst, oh, das, was ich jetzt gleich sage, das hat eventuell einen kleinen Einfluss darauf, wie die Sache jetzt gleich ausgeht.
2: Ja, aber nervös bin ich da nicht.
0: Nee? Oh,
2: nein.
0: Ich wäre da voll nervös.
2: Nein. Ich freue mich dann, wie die Entscheidung getroffen wird, und akzeptiere das.
0: Aber da gibt es keine Diskussion oder so, ne? Sondern du präsentierst deine Meinung und das war's.
2: Genau, aber nur unter 3 Leuten.
0: Unter 3 Leuten, ja. Spannend. Spannend auf jeden Fall. Ja, und das machst du jetzt noch für 3 Jahre und dann wird neu gewählt.
2: Zum Beispiel.
0: Kannst du theoretisch nochmal gewählt werden?
2: Ja.
0: Ja, geht. Ah.
2: Es geht.
0: Wer entscheidet denn eigentlich darüber? Ach, die hat ihren Job gut gemacht.
2: Man lernt ja dann die Leute kennen, Rechtsanwälte.
0: Ach so.
2: Oder Sonstiges.
0: Okay. Verstehe.
2: Und die Person, die kennt man nicht. Es geht dann nur um die Entscheidung. Und die Entscheidung trägt der Staatsanwalt und Richter untereinander.
0: Okay, cool.
2: Sie hören sich unsere Meinung an und manchmal sagen sie, ist in Ordnung. Und manchmal sagen sie, das finden sie nicht so gut, aber sie geben ihre Informationen ab. Und das finde ich das Spannende.
0: Voll, ja.
2: Aber nervös bin ich dann nicht. Okay. Das ist ja kein Publikumsverkehr. Und das sind ja auch keine Mord- oder Totschlag. Hm. Das sind nur Kleinigkeiten. Kleinigkeiten, Diebstähle, sonstige Sachen.
0: Gabi, wird das eigentlich vergütet?
2: Gibt
0: es da irgendwie Geld für? Oder
2: Fahrgeld.
0: Nee. Fahrgeld
2: gibt's.
0: Na, immerhin.
2: Okay. Ja, man muss ja auch punktpünktlich sein.
0: Man muss pünktlich sein.
2: Ja, weil sonst bekommen sie eine Strafe. Kann passieren, dass sie da ganz viel Strafe bekommen. Da war ich nervös.
0: Was?
2: Einmal.
0: Okay.
2: Ja, Verkehrslage von der A5 von Basel nach Freiburg. Uiuiui.
0: Wow. Das war mir jetzt auch nicht bewusst. Man kann sogar richtig Probleme kriegen, wenn man da nicht pünktlich ist.
2: Ja, da bekommen sie eine Strafe.
0: Okay. Alle sind da, bis auf Chefin Gabi, so ungefähr.
2: So ungefähr. Gut, ich habe dann sofort angerufen, aber ich war nervös, ob ich durchkomme, ob ich jemanden erreiche.
0: Ja,
2: dann habe ich gedacht, oh, das war dir eine Lehre.
0: Das glaube ich. Oh mein Gott, okay.
2: Ja, daraufhin habe ich mir vorgenommen, immer ganz früh wegzufahren.
0: Jetzt könnte man trotzdem die Frage stellen, du sagst ja, es macht mir Spaß, ich finde das toll, aber ja, findest du es in Ordnung, dass das quasi ehrenamtlich funktioniert und nicht, dass man da ganz normalen Job draus macht und sagst, nee, da kriegst du ganz normal Geld für. Verdienst richtig Geld für.
2: Ja, aber das ist ja nur einmal im Monat.
0: Ja, trotzdem. Kriegst du halt,
2: manchmal wird es abgesagt, Aufwand. Und Pech.
0: Aufwand. 100 Euro.
2: Aufwand. Na,
0: sagt sie.
2: Da haben sie etwas zu viel gegriffen.
0: 100
2: es gibt
0: zu viel.
2: Das Fahrgeld und fertig.
0: Ja, deswegen sage ich ja gerade, wenn es nur einmal im Monat ist, dann zahlt man halt 100 Euro dafür.
2: Es ist auch schon geschehen, dass es 2 Tage hintereinander, weil es eine größere Sache war.
0: Ja. Da kriegst du noch die Übernachtung bezahlt.
2: Ich wohne im Dreiländereck, das heißt ein Katzensprung von der Ortschaft.
0: Okay, gut.
2: Also Katzensprung ist es ja nicht, sind circa 140 Kilometer.
0: Okay, verstehe. Na gut, also ich halte fest, du sagst, nee, das ist schon ehrenamtlich und das ist auch richtig so. Frage jetzt auch an dich, damit wir das noch abschließen. Jetzt habe ich ja gerade von der Engagementkarte aus Hamburg gesprochen. Wäre das für dich etwas, wo du sagst, ach, das fände ich eigentlich ganz schön. Das wäre doch ein toller...
2: Finde ich auch, weil manchmal denke ich, am Gericht Essen und Trinken ist da nicht erlaubt. Nur wenn sie alleine sind.
0: Ja. Verstehe ich nicht, wenn du alleine bist.
2: Ja, wenn ich mit dem Richter und der anderen Chefin im separaten Zimmer sind, dann können wir was trinken.
0: Ja.
2: Aber wenn es jetzt zum Mittagessen geht,
0: ja,
2: dann können wir das nur in der Pause. Aber manchmal passiert es, dass man länger macht.
0: Und was bringt jetzt die Engagementkarte? Das ist mir jetzt ein Rätsel.
2: Tust du Essen am Tag durch?
0: Wenn du die Karte hättest.
2: Nein. Ich sag jetzt, wenn du arbeitest.
0: Ja.
2: Hast du da eine Pause? Eben, das hat man da nicht unbedingt.
0: Ja, ich kann immer noch nicht der Sache folgen. Ich verstehe es nicht. Die Frage ist, ob diese Bonuskarte, diese Ehrenamtskarte, ob das jetzt schön wäre. Du sagst ja.
2: Das wäre sehr schön.
0: Das wäre sehr schön. Aber was? Aber warum wäre es sehr, sehr schön? Weil du sagst, hey, dann kriegt man wenigstens so ein bisschen was zurück als Dankeschön.
2: So ist es.
0: Okay. Und da du dann halt auch gerne mal vor Ort was isst, wäre es schön, wenn du dann wenigstens vielleicht ein bisschen was sparen könntest.
2: Nicht nur das.
0: Sondern?
2: Weil sie sollten ja Zeit haben. Sie können dann nicht einfach sagen, so, ich bin jetzt die Gabi, ich möchte was trinken und essen. Das geht nicht so.
0: Ja. Aber das kannst du mit der Karte ja auch nicht.
2: Ja, aber das haben sie dann separat. Das ist eine kleine Ermunterung.
0: Ah, okay.
2: Dann sagen sie, okay, als Entschädigung.
0: Ah ja, okay. Du gibst dann so eine Karte. Na gut, sehr, sehr schön. Also ich fand das mal spannend, mal diese Welt zu hören. Gabi, vielen Dank für deinen Anruf.
2: Alles klar, schönen
0: Alles
2: Abend.
0: Gute dir, bis bald. Mach's
2: Wünsche
0: gut.
2: Ich selber auch.
0: Tschüss. Anrufen dürft ihr auch vom Handy und vom Festnetz. Heute geht's ums Ehrenamt. Was für Erfahrungen habt ihr da gesammelt? Ruft mich an vom Handy, vom Festnetz. So, jetzt geht's weiter. Und als nächstes haben wir Erika aus Troisdorf. Hallo Erika, schön, dass du da bist.
3: Daniel, darf ich eine kleine Anmerkung zu meiner Vorrednerin machen?
0: Natürlich.
3: Alle Entscheidungen, die von dem Hohen Gericht, in diesem Fall dem Schöffengericht, getroffen werden, fußen auf den Gesetzen, die jeweiligen Länder sich gegeben haben.
0: Mhm.
3: Und das ist vergessen worden. Eben.
0: Was willst du damit jetzt sagen? Das habe ich nicht ganz herausgehört, was du damit sagen willst.
3: Das entscheiden nicht die beiden Schöffen und der Richter, was an Strafe folgt, sondern das ist festgelegt in den Gesetzen, die für gewisse Dinge Strafen setzen.
0: Ach so, okay, ja. Okay, also der Richter muss sich sowieso an die Gesetze halten, aber ich habe das jetzt so verstanden, dass die beiden Chefe die Aufgabe haben, einfach nur ihre Meinung quasi, nicht im Namen des Volkes, aber quasi die Stimme zu sein aus dem Volk.
3: Richtig, und die können, wenn es hart auf hart ginge, könnten die sogar den Richter überstimmen.
0: Oh. Okay. Also wenn beide zum Beispiel sagen, nee, wir finden das Strafmaß zu hart. Und der Richter sagt aber, nee, das finde ich nicht so hart, dann könnten die ihn überstimmen.
3: Ja, aber dann findet der Richter sicherlich einen Trick oder irgendeine Sache, dass er sich durchsetzt.
0: Okay, na gut, das vertiefen wir ein andermal. Erika, freue mich, dass du da bist heute zum Thema Ehrenamt. Du warst, glaube ich, früher mal sehr aktiv. Bist du es heute immer noch?
3: Mit 90 Jahren habe ich mir jetzt geschworen, da nichts mehr zu großartig zu machen.
0: Okay. Was hast du denn früher nochmal gemacht? Ich habe das nicht mehr so ganz auf dem Schirm.
3: Och, was habe ich gemacht? Ich bin mit 14 Jahren in den Mädchenkreis der Kirche gegangen. Mhm. Ich habe dann angefangen, im Kindergottesdienst die entsprechenden biblischen Geschichten zu erzählen. Ich bin in die Schule gekommen und habe mich auch dort engagiert und anderen geholfen. Ich bin in Schulpflegschaften gewesen von der Grundschule bis zur Kreisberufsschule mit etwa 2000 Schülern. Ich bin Märchenerzählerin gewesen. Ich habe allen möglichen Leuten geholfen und. Und jetzt mache ich das nicht mehr, sondern gucke mir das alles von meinem gemütlichen Sessel aus ab.
0: Was war damals der Grund, weshalb du das überhaupt angegangen bist? Warst du irgendwie gesagt, ach du, ich habe Zeit, ich habe gerade frei, dann mache ich doch wenigstens etwas in dieser Richtung? Oder was war damals der Grund, warum du gesagt hast, ach, das mache ich, habe ich Lust
3: drauf? Das war üblich. Das war üblich. Früher hat man außer seiner Familie und Nachbarschaft hat man also auch Vereine gehabt, wie auch heute. Bloß war das ein bisschen fester verankert, als das heute ist. Und die Familienverbände darfst du nicht vergessen. Wenn da so eine Geschichte war, beispielsweise, da war ein Club oder so eine Art Club, da traf man sich an bestimmten Tagen und oder ging in den Gesangverein, ging in den Club und. Das war früher, das gibt es heute auch. Aber doch nicht in dem ausgeprägten Maße und so, dass es praktisch selbstverständlich war, so eine Institution mitzuerhalten. Wo man sich dann traf und gemütlich beisammen saß und alles Mögliche unter Umständen auch machte, erarbeitete, sich Aufgaben suchte und auch viel Spaß hatte.
0: Dann verstehe ich aber nicht. Ich meine, heute wird es ja mindestens genauso gebraucht, gesucht und so weiter. Und trotzdem merkt man, immer weniger Leute machen da mit. Verstehe nicht ganz. Es wird benötigt und trotzdem machen weniger Leute mit. Was läuft da schief?
3: Das ist im Grunde genommen ganz einfach. Die Leute haben einfach keine Zeit. Oder sagen, sie hätten keine Zeit. Früher wurde das mit eingeplant. Und wenn du dir überlegst, was die Leute zu arbeiten hatten, dann hatten die unter Umständen viel, viel mehr Arbeit als heute.
0: Okay, nehme ich als Argument. Also es ist weniger Zeit da. Frage mich dann aber auf der anderen Seite, wenn weniger Zeit da ist, warum der Konsum von und das Berieseln von irgendwelchen Unterhaltungsmedien zugenommen hat.
3: Ja, weil es interessant war und dann bleibt man dabei hängen.
0: Okay.
3: Also
0: eine Stunde für Ehrenamt am Tag oder sagen wir mal nur in der Woche, dafür ist keine Zeit da. Aber 3 Stunden am Tag auf Social Media abhängen, dafür ist immer Zeit.
3: Brauchst du doch bloß über die Straße zu gehen, dann siehst du es doch.
0: Ja, alle gucken sie in ihr Handy, das meinst du?
3: Ja.
0: Okay.
3: Und so ist das allgemein. Und keiner hat mehr Zeit für den Nachbarn oder es interessiert ihn nicht. Man war mehr auf Nachbarschaft bezogen und auf Familie. Ja. Das gibt es ja heute in dem Maße nicht. Warum redet man dann von Einsamkeit?
0: Ja, ich weiß es auch nicht.
3: Das alles spielt eine Rolle. Und wenn du dir mal zusammenrechnest, was schon kleine Kinder an Minuten am Tag auf ihr Handy gucken oder auf sonstige Geschichten dieser Art. Das ist so eine Katastrophe.
0: Traurig irgendwie, ne? Dass sich das so entwickelt.
3: Ja, machen wir doch mal einen Tag, dass wir sagen, so heute treffe ich mich mit dem und morgen treffe ich mich mit dem und versuche so etwas in die Wege zu bekommen.
0: Wenn wir an das Ehrenamt denken, wo sagst du, wo bräuchte man heute eigentlich viel mehr? Also Ehrenamt gibt ja viele Bereiche, ne? Aber in welchem Bereich sagst du, da bräuchten wir wirklich richtig viele Leute, weil da, finde ich, ist es am notwendigsten, am dringendsten?
3: Familie, Kindern zu helfen in der Schule.
0: Oh, okay. Wie kommst du da? Warum ist da deiner Meinung nach höchster Bedarf?
3: Weil ja keiner Zeit hat.
0: Weil beide arbeiten, meinst du das, oder wie?
3: Ja.
0: Ah.
3: Überleg, wenn man das mal ein bisschen überlegt, kommt man ganz rasch zu der Auffassung, das liegt alles daran, dass die Leute sich nicht mehr auf bestimmte Kleinigkeiten konzentrieren, sondern immer das große Ganze im Gesicht haben, praktisch. Das ist wichtig.
0: Muss man natürlich aber auch irgendwie bereit sein, dafür diesen Schritt dann zu gehen, weil ich denke jetzt gerade wieder an Eltern, die sagen, naja, also jetzt einfach irgendwelche ehrenamtlichen Leuten mein Kind anzuvertrauen, da hätte ich Angst vor.
3: Genau. Und auf der anderen Seite hat man auch Angst, um Hilfe zu bitten.
0: Ja, das vielleicht auch noch, ja. Kommen viele Faktoren, spielen da eine Rolle.
3: Ja.
0: Und also, ja.
3: Auf dürfen, ja. Da wirst du an einem Tag überhaupt nicht fertig.
0: Ja. Trotzdem sagst du, es ist eigentlich wichtig und da muss was passieren. Findest du es eigentlich... da muss wirklich auch was von staatlicher Seite aus passieren? Es wird ja immer wieder, kommen wir zu dieser Diskussion, dass man sagt, hey, voll toll, dass es ehrenamtliche Organisationen gibt, die wirklich anpacken, die sich einfach gesellschaftlich einsetzen. Aber eigentlich müsste das quasi der Staat machen. Eigentlich ist das ein eindeutiges Zeichen, dass der Staat hier versagt hat.
3: Richtig, da müsste sich Staat und die Gesellschaft zusammensetzen. Und die Politik vor allen Dingen.
0: Viele sagen auch, dass sie es nicht in Ordnung finden, wenn der Staat beispielsweise sich auf die Schulter klopft und sagt, wow, schaut mal, wie toll unser ehrenamtliches System funktioniert. Weil im Endeffekt sagen dann die Ehrenamtlichen, ja, das haben wir uns aufgebaut, da braucht ihr euch nicht auf die Schulter klopfen.
3: Genau, das auch. Der Neid zwischen den einzelnen Gruppen, der ist toll.
0: Also, ne? Also ich sage jetzt nur Sachen, die ich gelesen habe, wo dann einfach Stimmen laut werden, die sagen, uns gibt's eigentlich nur, weil ihr quasi keine Hilfe liefert, ne? Oder bietet. Deswegen gibt's uns und deswegen werden wir gebraucht.
3: Gut, und das liegt dann alles nur am Geld.
0: Liegt was? Nicht nur am Geld oder liegt am Geld?
3: Das liegt am Geld.
0: Okay.
3: Nicht nur, aber auch am Geld.
0: Auch am Geld, okay. Ja, jetzt kommen wir auch schon zur Frage, weil ich kriege, die Zeit läuft mir davon, Erika. In Hamburg gibt es jetzt die Bonuskarte. Ich nenne sie jetzt einfach mal Bonuskarte. Die nennt sich Engagement, glaube ich, Karte heißt die. Frage nur, findest du gut oder sagst du, brauchen wir nicht?
3: Gibt es inzwischen ja ziemlich verbreitet. Ich hatte auch so ein Schildchen, wo drauf stand Ehrenamt.
0: Ja, aber wenn es jetzt wirklich so eine Karte gäbe, die so überall gleich wäre.
3: Das war so ein Schildchen, mit einer Sicherheitsnadel, die sie dir an Pullover hält.
0: Ja, aber ich meine, schau mal vor, es gibt wirklich so eine Karte, die...
3: Oder? Ja, gibt's ja.
0: Gibt's ja, okay. Ich sehe gerade auch online, die gibt's tatsächlich, ja. Aber nicht so richtig einheitlich irgendwie.
3: Das ist es.
0: Macht jeder irgendwie anders. Wäre schön, wenn es wie so ein Organspendeausweis einheitlich wäre, finde ich.
3: Eben, das ist mit vielen Dingen so.
0: Ja.
3: Das.
0: Na gut, aber trotzdem, findest du den Ansatz gut, dass man dann quasi gewisse kleine Vorteile hat oder sagst du, nee, ist Quatsch, ich mache das ja nicht, um diese Vorteile zu haben?
3: Dann braucht man auch nicht, aber schon um es Ansehens wegen. Du wirst dadurch auch erkannt. Du kannst dich darstellen. Du stehst da praktisch an der Türe und lässt jemand rein und der sieht, ach, da gehört der hin, Schildchen. Steht drauf Ehrenamt. Und den kannst du, weißt du genau, den kann ich ansprechen. Da weißt du Bescheid.
0: Ich glaube, dass, ja, ich denke gerade auch so, wie werden das, wenn ich jetzt irgendwie, weiß nicht, bin Restaurantbetreiber und jetzt kommt da jemand und der, zum Beispiel alle, die Ehrenamt ausüben, kriegen bei mir 10% Rabatt auf ihr Essen und die Person zeigt dann ihre Karte, kriegt dann natürlich ihren Rabatt. Das heißt, ich wüsste aber in dem Moment auch diese Person, die gerade mir gegenüber sitzt, also mein Kunde, mein Gast, ist jemand, der sich für die Gesellschaft einsetzt. Ich meine, man hat ja sofort ein gewisses Bild von dieser Person. weiß, wie sie einzuschätzen ist. Und vielleicht verhält man sich auch dementsprechend anders. Wobei ich es ja grundsätzlich finde, dass man sich immer gleich zu jedem freundlich verhalten sollte. Aber ich verstehe, worauf du hinaus willst. Man weiß, hier habe ich wirklich einen feinen Menschen vor mir sitzen, der sich einsetzt. Okay. Naja.
3: Ja.
0: Finde ich gut.
3: Also bitte, das hat es immer schon gegeben, dieses Zusammenhalten innerhalb der Familie, und dann werden Netzwerke gebildet und mit Nachbarschaft und ach, also das kann wunderbar laufen.
0: Sehr gut. Ja, Mensch, dann vielen, vielen Dank.
3: Gerne.
0: Und alles Gute dir, bis bald.
3: Danke, tschüss. Bis bald. Tschüss.
0: So, anrufen dürft ihr vom Handy und vom Festnetz. Wir sprechen heute über das Ehrenamt. Die Frage lautet, geht ihr einem Ehrenamt nach? Wie lange schon? Was war damals für euch der Auslöser, dass ihr da überhaupt angefangen habt? Was hält euch heute noch im Ehrenamt? Oder seid ihr vielleicht schon ausgestiegen? Was war der Grund, warum ihr da raus seid? Das ist die Kernfrage, oder die Kernfragen sind das. Und ganz nebenbei, warum wir das Thema heute machen? Weil jetzt in Hamburg diese Engagementkarte eingeführt wurde mit Rabatten, Vorteilen für Leute, die sich ehrenamtlich engagieren. Gibt's, wie gesagt, schon in anderen Bundesländern auch teilweise. Aber vielleicht sagt ihr auch so, ja, wenn man das so bundesweit einführen würde, so eine einheitliche Karte, wäre vielleicht cool, wäre ein Anreiz, wäre vielleicht sogar für mich ein Grund, sich da mehr ins Zeug zu legen. Oder ihr sagt, nee, nicht dafür. Die Nummer zu mir. So, ach, ich weiß nicht. Also gerade so Mitgliedskarten, ich bin da ein bisschen skeptisch. Ich habe auch zum Beispiel so eine Bonuskarte, mit der ich angeblich wahnsinnig viel Geld sparen kann bei irgendwelchen Sachen, wenn ich da was bestelle. Habe aber festgestellt, wenn ich ohne die Bonuskarte einfach selber bei Google nach Angeboten suche, sind die meistens weit unter dem, was ich mit meiner Bonuskarte angeblich bekomme. Ich weiß also nicht, ob das im Jahr 2025 noch so greift, dieses Rabatt-Bonus-System. Aber gut. Wir gehen mal in die nächste Leitung. Wen haben wir denn dran? Kai aus Heilbronn ist bei mir. Kai, schön, dass du da bist.
4: Moin.
0: Danke fürs Warten. Hallo.
4: Alles gut, waren noch nur 25 Minuten. Sitzt doch eh nur im Auto und fahr nach Hause.
0: Du fährst nach Hause, sehr gut. Okay, bist schon angekommen?
4: Ja, gerade eben.
0: Gerade eben.
4: Angekommen, hab jetzt gerade gehört, dass du mich...
0: Schade, dass du schon angekommen bist. Tschüss. Nee, Quatsch jetzt. Erzähl uns.
4: Erstmal möchte ich allen Zuhörern bzw. alle mich bei allen bedanken, die ehrenamtlich tätig sind, weil es ist ein ganz, ganz wichtiger Dienst, den da jeder Einzelne tut. Ohne das können wir ganz viel nicht aufrechterhalten. Da erstmal vielen, vielen Dank, egal in welchem Bereich man tätig ist. Bin da echt stolz auf jeden Einzelnen, der da Stunden in der Woche oder im Monat einfach opfert, um da einfach dabei zu sein. Zu mir selber, ne, das wäre jetzt wahrscheinlich auch die nächste Frage, die du bringst. Ich bin selber auch schon seit 8 Jahren bei den Pfadfindern ehrenamtlich tätig und seit jetzt bald 2 Jahren bin ich als Schiedsrichter für Fußball ehrenamtlich tätig in den unteren Amateurligen. Genau.
0: Ja. Achso, das war's schon. Ich dachte jetzt gerade, du hast jetzt was vorbereitet. Nö, irgendwie noch mehr.
4: Ich dachte, ich lasse dich auch mal noch eine Frage stellen, bevor ich jetzt die nächsten halben Stunde nur ich rede.
0: Naja, was dich damals dazu gebracht hat, was dich dabei hält, das sind so die Kernfragen, die ich mir am Anfang natürlich stelle, wenn man das macht.
4: Und genauso in die Pfadfinder, also in die Royal Ranger, bin ich über einen Kumpel reingerutscht. Ich fand dieses Outdoor immer ziemlich cool.
0: Ich wollte es immer machen, aber ich bin nie dazu gekommen. Wie ging das bei dir?
4: Ja, richtig. Ist eigentlich eine richtig lustige Geschichte. Ich habe da so einen Kumpel, der da schon viel, viel, viel Jahre länger dabei ist und so als kleines Kind schon dort auch als Kind war. Und mit dem habe ich zusammen das Abitur gemacht, das ich nachgeholt hatte, und der hat immer davon erzählt. Und ja, ich konnte halt mit dem christlichen Hintergrund nicht so viel anfangen. Das war so immer mein Problem, da nicht mitzugehen. Und irgendwann hat er einfach an der S-Bahn-Station, wo ich aussteigen musste, meinen Rucksack gepackt und gesagt, du kommst heute mit, ich habe so oft von dir erzählt. Und dann habe ich mir das einfach mal angeschaut und da bin ich dann so reingerutscht, weil es einfach super tolle Menschen waren, offene, also ne, das Herz am rechten Fleck, würde mein Opa, glaube ich, sagen. Und da bin ich dann in die Leiterschaft reingerutscht, weil ich schon 18 war, habe mir das ein bisschen angeguckt und ja, es ist jetzt in den letzten Jahren ein bisschen weniger geworden, weil das immer Montagabend ist. Ne? Wir haben gestern ja auch schon miteinander telefoniert, da bin ich momentan halt im Büro in Mannheim am Arbeiten und kann daher nicht mehr so aktiv dort sein. Also es war aber trotzdem ganz witzig, dass der Kumpel mich da hingeschliffen hat und war richtig schön den Kindern, ne, die dann auch teilweise aus schlimmeren elterlichen Haus kommen, denen einfach anderthalb Stunden ein schönes Erlebnis zu geben, ein bisschen von Jesus zu erzählen, ein bisschen Holzschnitzen, Feuer machen, Würstchen grillen, Marshmallows und so. Genau, das hat mich dazu bewegt. Und das andere Ehrenamt des Schiedsrichter, da bin ich reingerutscht. Ich spiele schon seitdem ich denken kann, Fußball und hatte dann eine schwere Sportverletzung, einen Schlüsselbeinbruch, wo ich dann 3 Jahre auch nicht arbeiten konnte und sowas und habe dann Nachwuchs in der Familie bekommen und habe mich dann einfach dafür entschieden, das nicht mehr aktiv zu machen, also Fußball zu spielen, sondern eben vielen anderen Spielern zu ermöglichen, sonntags spielen zu können. Und da bin ich dann eben als Schiedsrichter, habe ich dann gedacht, schaue ich mir das mal an, habe den Lehrgang gemacht und pfeife da jetzt schon seit 2 Jahren drin aktiv, also fast jedes Wochenende. Macht richtig Spaß. Und somit können halt, ne, man muss einfach sagen, 30 Leute sonntags ein tolles Spiel sehen. Obwohl man nicht immer der Lieblingsmensch auf dem Platz ist.
0: Ich wollte gerade sagen, so ein bisschen feierst du es auch, oder? Der mit der Pfeife zu sein, sei ehrlich. Man muss schon so ein bisschen Bock darauf haben, den Oberboss zu spielen.
4: Ja, den Oberboss weiß ich nicht. Ich meine, da gibt es ja auch Regeln und sonstiges, die man einhalten muss. Aber man muss hartnäckig sein. Also man kriegt da Sonntag schon echt viel um die Ohren geworfen und sonstiges. Also es ist nicht für jedermann gedacht.
0: Ja.
4: Aber es macht einfach trotzdem Laune. Und ich meine, immer nach 90 Minuten ist immer alles in Ordnung. Dann sitzt man mit den Mannschaften zusammen, trinkt noch ein Bierchen oder sowas oder isst noch ein Würstchen zusammen. Genau, also nach dem Spiel sind sie dann doch dankbar, dass man da war. Aber während dem Spiel ist es eher eine Hassliebe.
0: Ich wollte gerade sagen, aber trotzdem, ey, wenigstens gibt's das noch, ja, und es ist schön, dass es da noch Schiedsrichter gibt. Du merkst ja auch, selbst im professionellen Fußball passiert da immer mehr, ne? Der Videobeweis ist gekommen, viele haben damals gesagt, nein, wollen wir nicht, keine Ahnung. Jetzt gibt's schon die erste KI drin. Ich habe schon die ersten Fußballspiele gesehen mit Tripod. Da steht quasi so ein Dreibein mit einer Kamera oben drauf, die wertet automatisch aus. So, das Spiel läuft, diese Kamera beobachtet alles, die sieht genau, wer wo gerade ist und so weiter. Das ist verrückt, in welche Richtung wir uns da entwickeln. Aber das ist schon wieder ein anderes Thema. Kai, also 2 Sachen. Die eine Sache kannst du jetzt gerade nicht mehr, machst jetzt Schiedsrichter, Pfadfinder. Ist es nicht so, dass du auch ein Stück weit sagst, natürlich, vielleicht kriege ich das jetzt nicht bezahlt, ich kriege das nicht vergütet, aber ich habe trotzdem sehr viel davon. Der Mehrwert, den ich dadurch habe, ist einfach irgendwo auch, naja, es ist so die... So die Balance, das Ausgleichen von dem, was ich beruflich mache.
4: Also es ist definitiv ein Ausgleich zum Alltag, das definitiv, da stimme ich dir zu. Aber man merkt es ja auch schon, also ich weiß damals noch in meiner Ausbildung, da habe ich die Pfadfinderschaft schon gemacht, ich habe erst spät meine Ausbildung gemacht, weil ich davor meinte, ich probiere mal hier ein bisschen was und hier ein bisschen was. Und da hat damals im Bewerbungsgespräch einer gesagt, wir geben Ihnen die Chance. Sie sind zwar schon etwas älter, aber weil Sie ehrenamtlich bei den Pfadfindern tätig sind, geben wir Ihnen die Chance, sich zu beweisen, weil das einfach schon zeigt, dass Sie ein Team führen können und so und eine gewisse Reife haben. Wird man da schon auch in der Hinsicht auch entlohnt. Und natürlich, ganz ehrlich, bei den Pfadfindern so ein lachendes Kinderherz, wenn du weißt, zu Hause läuft es da nicht so gut und in der Schule läuft es nicht. Ich glaube, eine bessere Bezahlung als ein glückliches Kind zu haben, gibt's gar nicht.
0: Ja, das meine ich auch voll. Aber was ich gerade interessant finde, ist auch, dass es beruflich so also einen Einfluss hatte. Ich habe nämlich auch schon das Gegenteil gehört, dass man zum Beispiel, weil man einem Ehrenamt, was vielleicht Zeit beansprucht und so weiter, gesagt, nee, sorry, aber das können wir jetzt nicht, wenn sie da plötzlich spontan auf irgendwelche Einsätze gerufen werden, finden wir nicht gut, wollen wir nicht. Hatte ich auch schon erlebt.
4: Ja, das ist bei der Feuerwehr ist es halt schon auch schwierig, ne, wenn dann dein Arbeiter, der gerade an der Maschine steht und was fräsen muss oder sonstiges, auf einmal aufhören muss, weil er einen Einsatz hat. Aber eigentlich müsste man das von der Hinsicht sehen, wenn du kein Ehrenamtsmitglied bei dir im Unternehmen hast, musst du ja immer für irgendwas auf jeden Fall direkt Einsatzkräfte holen. Das heißt, ein Sanitäter, der ehrenamtlich beim Deutschen Roten Kreuz ist, hast du immer einen Ersthelfer da, der einfach direkt vor Ort schon mal die richtigen Griffe einsetzen kann. Weil, mal ganz ehrlich, du hast vorhin auch erwähnt, dann war der letzte Erste-Hilfe-Kurs, ne, und sonstiges, wenn bei mir jemand nebendran umkippt. Ich meine, ich bin geschult, weil mir das einfach wichtig ist. Ich mache alle 3 Jahre meinen Erste-Hilfe-Kurs. Aber viele wüssten gar nicht, wie sie hinlangen müssten. Und wenn du dann jetzt einen bei der Feuerwehr hast und du hast einen kleinen Brand, das ist nicht derjenige, der wegrennt, sondern der hinrennt und das erstmal löschen möchte.
0: Also ja, ich hätte schon so einen groben Plan. Ich würde erstmal sagen, Kai, entspann dich. Ich habe jetzt hier ein YouTube-Tutorial. Warte kurz, ich habe noch 3 Werbespots, dann geht's los.
4: Ja, oder das Lied atemlos reinmachen für die Herzmassage.
0: Für die Herzmassage. Genau, so ungefähr.
4: Also es ist ein Win-Win für beide Seiten.
0: Das stimmt, das ist schon wirklich wichtig. Und jetzt mal Spaß beiseite. Was glaubst du, was muss man wirklich machen, damit wieder mehr Leute sich dafür interessieren? Wir haben vorhin gehört, während der Pandemie scheint wirklich so ein starker Einbruch stattgefunden zu haben. Würdest du sagen, ja, das sehe ich auch so, da haben wir wirklich viele Leute verloren? Oder sagst du, da gibt es andere Gründe oder was müsste man genau machen?
4: Also natürlich, die Pandemie hat da auch ein bisschen dazu beigetragen, dass viele vielleicht das Ehrenamt aufgehört haben. Ich kann es immer nur sehen, wie es bei uns bei den Pfadfindern war. Man hat sich dann halt digital getroffen. Und das ist halt, ne, digital gegenübersitzen und schnitzen ist halt nur halb so cool. Also wir hatten dann da auch Einbrüche von Kindern, ne, vor allem von den Kindern, die eigentlich unsere Hilfe bräuchten. Weil da die Eltern dann halt gesagt haben, nee, das Kind sitzt nicht am PC und hört sich da was an oder schaut sich was an. Da hat man schon einen Rückschritt gesehen, aber als wir wieder Freigang hatten, sind die alle wieder zurückgekommen und wir hatten wieder gemeinsam Spaß. Also da habe ich keinen Rückgang gesehen, nur halt während der Pandemie, dass da auch Leiter dann nicht mehr gesagt, dass die Leiter gesagt haben, hey, keine Lust auf dieses Digitale, ich sitze den ganzen Tag schon im Geschäft am PC, da habe ich keine Lust drauf. Da gab es Einbußen, aber danach sind wir eigentlich wieder stetig gewachsen an den Mitgliederanzahlen und an Leiter. Das hat es nochmal eigentlich bei uns eher gepusht, weil jeder wieder raus durfte und man wieder sehr viel Zeit hatte und dann einfach nochmal nachdenken konnte. Das war wie so ein Reset. Ne? Also du warst halt die ganze Zeit zu Hause und danach hast du wieder Lust gehabt, oh, jetzt muss ich irgendwas machen. Was kann ich denn machen? Und da sind viele auch bei uns, die Eltern, auch dann in die Leiterschaft gegangen. Genau.
0: Also was müsste man heute deiner Meinung nach machen? Wo glaubst du, könnte man wieder die Leute ein bisschen mehr dafür begeistern? Es gibt ja nicht nur, ne, diesen einen, wir haben ja heute gehört, so viele verschiedene Bereiche, wo man ehrenamtlich aktiv sein kann. Also was glaubst du, aber was vereint sie alle in puncto Motivation?
4: Ich glaube einfach, den Herz am rechten Fleck zu haben und einfach eine Liebe dafür zu haben, anderen was Gutes zu tun. Das müsste man auf jeden Fall haben. Ich glaube, wenn es Spaß hast du überall, egal was du machst, weil du machst ja dann etwas, wo du sagst, boah, da ist mein Interesse dran, was ich vielleicht so nicht ausüben konnte. Ne? Also nicht jeder kann Arzt werden, aber Ersthelfer kann jeder werden, so nach dem Motto. Und um da eine Motivation reinzubringen, ist ja immer eine Sache des Geldes. Ja, also für meine Pfadfinderschaften, gut, ich komme günstiger in ein Camp mit und so weiter und so fort, aber ich muss ja trotzdem auch mein Geld rein investieren. Aber ich glaube, um das nochmal zu pushen, diese Ehrenamtsarbeit, fände ich eine richtig coole Lösung, aber das sage ich, weil ich ehrenamtlich unterwegs bin. Jeder, der nicht ehrenamtlich ist, muss eine gewisse Geldsumme an irgendeine ehrenamtliche Organisation spenden, damit die halt einfach eine höhere Aufwandsentschädigung oder sonstiges bekommen.
0: Oh, ja, das, interessant. Das ist so ein bisschen, ja, okay, ich verstehe den Gedankenweg. Ich überlege gerade nur von der Umsetzung her. Habe ich gar nicht drüber nachgedacht. Anstatt irgendwie, ja, okay, aber es ist schon, oh, ich weiß nicht. Ja, kann man also.
4: Ich meine, letztendlich ist es ja auch ein Win-Win. Wenn ich als Person spende, kann ich meine Steuerlast senken und so ein Spaß. Und wenn man da so eine Pflicht einführt, dass man da halt einfach sagt, keine Ahnung, wenn das nachher 10 Euro im Monat sind, also 120 Euro im Jahr, was man dann spendet, dann kann man sich halt überlegen, okay, gehe ich jetzt ins Ehrenamt oder bezahle eben diese Strafe letztendlich.
0: Und ich finde, Strafe, das sollte keine Strafe sein.
4: Strafe ist keine Strafe. Sondern eine finanzielle Unterstützung für die Leute, die einfach sagen, okay, ich opfere meine Zeit dafür.
0: Ja. Ich würde das, um deinen Gedanken mal so ein bisschen zu vervollständigen, ich würde das vielleicht ähnlich versuchen zu lösen, wie man es mit der Kirchensteuer macht.
4: Böse, aber ja.
0: Wieso böse?
4: Ja.
0: Solange du nicht austrittst, zahlst du Kirchensteuer.
4: Richtig, genau.
0: Und da wäre es jetzt quasi, um deinen Gedanken jetzt quasi da zu implementieren, würde ich sagen, du zahlst diese Ehrenamtssteuer, außer du bist Ehrenamtmitglied, dann zahlst du sie nicht.
4: Richtig, genau.
0: So vom Dreh her.
4: So könnte man das einführen letztendlich, ja.
0: Und ob wir da uns jetzt totalen Quatsch ausgedacht haben, das dürfen die anderen beurteilen. Kai, danke dir für deine Idee. Dir einen schönen Abend. Alles Gute.
4: Dir auch. Gell? Und bis vielleicht hört man sich ja die nächsten Tage wieder.
0: Ciao. Ciao. So, was haltet ihr denn von diesem Vorschlag? Sagt ihr, das wäre doch wirklich was? Oder sagt ihr, nee, finde ich überhaupt nicht gut. Da wird schon wieder an den falschen, an der falschen Ecke gespart und oder bei den, bei, an der falschen Ecke, sage ich mal, wieder Geld verlangt. Ruft mich an vom Handy vom Festnetz, die Nummer zu mir ins Studio kriegt ihr gleich, denn wir machen gerade einen kleinen Sprung in die nächste Stunde. Ich sehe gerade, die erste Stunde ist rum. Und nicht vergessen, online mitzumachen. Thema ist gepostet auf Instagram, auf Facebook unter Night Lounge und da könnt ihr euch gerne mal reinklicken in der Story. Bis gleich.
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6: Ich bin Tanja Wagner. Im Streit um die Abschaffung der Frührente nach 45 Beitragsjahren nähern sich Union und SPD an. Nach der SPD spricht sich nun auch Unionsfraktionschef Frei für eine Härtefallregelung aus. Es sei bei der Abschaffung der Rente mit 63 in jedem Fall angezeigt, sagte der CDU-Politiker der Funke Mediengruppe.
7: Die Abschaffung der Frührente ist einer der Kernpunkte der geplanten Rentenreform. Der parlamentarische Geschäftsführer der SPD-Fraktion Dirk Wiese hatte Ausnahmen für Schwerarbeit nach österreichischem Vorbild vorgeschlagen. Da ist eine vorzeitige Rente für Menschen möglich, die unter schwerer körperlicher oder psychischer Belastung gearbeitet haben. Auch Unionsfraktionschef Thorsten Frei spricht nun von Übergangslösungen. Tine Klimach, Berlin.
6: Bundesverkehrsminister Bilger erhöht den Druck auf die Topmanager der Deutschen Bahn. Wegen der anhaltenden Pünktlichkeitskrise und der Kritik an Millionenzahlungen kündigte er in der Bild am Sonntag Konsequenzen bei den Vorstandsgehältern an. Unterstützung bekommt Bilger vom Fahrgastverband Pro Bahn.
8: Bonuszahlungen sollen künftig davon abhängen, ob die vom Bund vorgegebenen Ziele erreicht werden. Auch innerhalb der schwarz-roten Koalition und in den Ländern stößt der Vorstoß auf Zustimmung. Der Ehrenvorsitzende des Fahrgastverbands Pro Bahn Naumann begrüßt zwar die Pläne, erfordert aber auch den Bund auf, der Bahn ausreichend Finanzmittel zur Verfügung zu stellen und deren Verwendung zu kontrollieren. Die Deutsche Bahn äußerte sich auf Nachfrage nicht dazu. David Riemer, Berlin.
6: Das Pentagon hat Vertreter der US-Rüstungsindustrie dazu aufgefordert, die Produktion und Lieferung von Waffen rasch zu steigern. Pentagon-Sprecher Parnell bestätigte der deutschen Presseagentur die Echtheit des Dokuments. Es fällt in eine Zeit, in der Experten und US-Medien zuletzt immer wieder auf schwindende Waffenreserven im US-Militär als Folge des Iran-Kriegs hingewiesen hatten. US-Präsident Trump wies das zurück. Der erste FC Nürnberg hat einen Traumstart in der zweiten Fußball-Bundesliga hingelegt. Die Franken gewannen 3:0 gegen Dynamo Dresden. Außerdem holte sich Energie Cottbus mit 3:1 einen Sieg gegen Hannover 96. Der FC St. Pauli und die Sportvereinigung Greuther Fürth trennten sich mit 1:1.
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